Und überall in der Gesellschaft regt sich das Leben. Verwaltung und Betriebe nehmen die Arbeit auf. Und in der Arbeitswelt arbeiten Arbeitsgruppen Hand in Hand. Sie kümmern sich um Dinge und organisieren Angelegenheiten für uns Menschen.

0: Das kleine Mädchen mit den Schwefelhölzern von Hans Christian Andersen. Es war ganz grausam kalt. Es schneite und es begann dunkler Abend zu werden. Es war auch der letzte Abend im Jahre, Silvesterabend. In dieser Kälte und in diesem Dunkel ging auf die Straße ein kleines, armes Mädchen mit bloßem Kopf und nackten Füßen. Ja, sie hatte ja freilich Pantoffeln angehabt, als sie von zu Hause wegging, aber was konnte das helfen? Es waren sehr große Pantoffeln, ihre Mutter hatte sie zuletzt benutzt, so groß waren sie. Und die verlor die Kleine, als sie über die Straße eilte, weil zwei Wagen so schrecklich schnell vorbeifuhren. Der eine Pantoffel war nicht zu finden, und mit dem anderen lief ein Junge davon. Er sagte, dass er ihn als Wiege benutzen könne, wenn er selbst Kinder bekomme. Da ging nun das kleine Mädchen auf den kleinen nackten Füßen, die rot und blau vor Kälte waren. In einer alten Schürze trug sie eine Menge Schwefelhölzer, und mit einem Bund in der Hand ging sie dahin. Keiner hatte ihr während des ganzen Tages etwas abgekauft, keiner ihr einen kleinen Schilling gegeben. Hungrig und verfroren ging sie dahin und sah so verschüchtert aus, das arme kleine Wurm. Die Schneeflocken fielen in ihre langen, blonden Haare, die sich so schön um den Nacken lockten. Aber an die Pracht dachte sie freilich nicht. Aus allen Fenstern leuchteten Lichter, und dann roch es da an der Straße so herrlich nach Gänsebraten. Es war ja Neujahrsabend. Ja, daran dachte sie. Hinten in einer Ecke zwischen zwei Häusern, das eine sprang ein wenig mehr in die Straße vor als das andere, da setzte sie sich hin und kauerte sich zusammen. Die kleinen Beine hatte sie hinaufgezogen unter sich, aber sie fror noch mehr und heimgehen durfte sie nicht, sie hatte ja keine Schwefelhölzer verkauft, keinen einzigen Schilling bekommen. Ihr Vater würde sie schlagen. Und kalt war es auch daheim, sie hatten nur gerade das Dach über sich, und da pfiff der Wind herein, obschon Stroh und Lumpen in die größten Spalten gestopft waren. Ihre kleinen Hände waren beinahe ganz tot vor Kälte. Ach, ein kleines Schwefelholz konnte gut tun. Hätte sie nur gewagt, eines aus dem Bund zu ziehen, es an der Wand anzustreichen und die Finger daran zu wärmen. Sie zog eines heraus. Ritsch! Wie das sprühte, wie es brannte. Es war eine warme, klare Flamme, wie eine kleine Kerze, als sie die Hand darum hielt. Es war ein wunderbares Licht. Dem kleinen Mädchen schien es, als säße sie vor einem großen Eisenofen mit blanken Messingkugeln und Messingtrommel. Das Feuer brannte so herrlich, wärmte so gut. Nein, was war das? Die Kleine streckte schon die Füße aus, um auch diese zu wärmen, da erlosch die Flamme. Der Ofen verschwand. Sie saß mit einem kleinen Stumpf eines abgebrannten Schwefelholzes in der Hand. Ein neues wurde angesteckt. Es brannte, es leuchtete, und wie der Schein auf die Mauer fiel, wurde sie durchsichtig wie ein Schleier. Sie sah ganz bis in die Stube hinein, wo der Tisch mit einem schimmernden weißen Tuch gedeckt stand, mit einem Porzellan, und herrlich dampfte die gebratene Gans, die mit Pflaumen und Äpfeln gefüllt war. Und was noch prächtiger war, die Gans sprang von der Schüssel, wackelte über den Boden mit Gabel und Messer im Rücken, ganz hin zu dem armen Mädchen kam sie. Da erlosch das Schwefelholz, und es war nur die dicke, kalte Mauer zu sehen. Sie zündete ein neues an. Da saß sie unter dem herrlichsten Weihnachtsbaum. Der war noch größer und noch mehr geputzt als der, den sie am letzten Weihnachtsabend durch die Glastüre bei dem reichen Kaufmann gesehen hatte. Tausend Lichter brannten an den grünen Zweigen, und bunte Bilder wie die, die die Ladenfenster schmückten, sahen auf sie herab. Die Kleine streckte beide Hände hoch. Da erlosch das Schwefelholz. Die vielen Weihnachtslichter stiegen höher und höher. Sie sah, es waren nur die klaren Sterne. Einer von ihnen fiel und bildete einen langen Feuerstreifen am Himmel. »Nun stirbt da jemand«, sagte die Kleine, denn die alte Großmutter, die die einzige war, die gut zu ihr gewesen, aber jetzt tot war, hatte gesagt: Wenn ein Stern fällt, steigt eine Seele empor zu Gott. Sie strich wieder ein Schwefelholz an die Mauer, es leuchtete im Umkreis, und in dem Glanz stand die alte Großmutter, so hell, so leuchtend, so mild und gesegnet. Großmutter, rief die Kleine, und nimm mich mit. Ich weiß, du bist fort, wenn das Schwefelholz ausgeht, fort, wie der warme Ofen, der herrliche Gänsebraten und der große, prachtvolle Weihnachtsbaum. Und sie strich in Eile den ganzen Rest Schwefelhölzer an, die im Bund waren. Sie wollte die Großmutter recht festhalten. Und die Schwefelhölzer leuchteten mit einem solchen Glanz, dass es heller war als am lichten Tag. Großmutter war früher niemals so schön gewesen, so groß. Sie hob das kleine Mädchen auf ihren Arm, und sie flogen in Glanz und Freude so hoch, so hoch. Und da war keine Kälte, kein Hunger, keine Angst. Sie waren bei Gott. Aber in der Ecke beim Hause saß in der kalten Morgenstunde das kleine Mädchen mit einem Lächeln um den Mund. Tot, erfroren am letzten Abend des alten Jahres. Der Neujahrsmorgen ging auf über der kleinen Leiche, die mit Schwefelhölzern dasaß, von denen ein Bund fast abgebrannt war. Sie hat sich wärmen wollen, sagte man. Niemand wusste, was sie Schönes gesehen, in welchem Glanz sie mit der alten Großmutter zur Neujahrsfreude.
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1: Okay, also wir laufen jetzt hier gerade am Schwanteich entlang und sehen schon die Kristalltherme. Seid ihr denn da öfters mal?
2: Im Winter öfter, ja. Aber nur mittwochs und sonntags, weil sonst ist da textilfreies Baden.
1: Genau, was ist da noch so drin?
2: Also es gibt viele Saunen, große Becken. Man kann auch kostenlose Wassergymnastik machen, die ist jede Stunde. Und es gibt auch ein kleines Restaurant, wo man essen kann.
1: Bist du hier öfters mal?
3: Nö, eigentlich nicht.
1: Obwohl du hier in Bad Klosterlausnitz wohnst?
3: Ja, weil das ist ja so eine Art ein FKK-Bad. Und ja, das sind meistens nur alte Menschen. Ich möchte nicht alte Menschen nackt sehen.
1: Okay, word. Kann ich verstehen. Das ist also so eine riesige Saunalandschaft. Kann man da auch so richtig schwimmen eigentlich?
3: Ja, da ist so ein großes Becken, aber so tief. Also vielleicht, das ist nur 2 Meter tief oder so. Oder mehr als 2 Meter am Ende.
2: Es ist eine große, also eine starke Thermalsonne. Also das bedeutet, dass es schmerzlindernd ist durch die Rotlichtstrahlung und so. Wir haben auch mehrere Spezialaufgüsse. Also das sind halt dann spezielle Gerüche für die Saunen.
1: Okay, noch was?
2: Es gibt nicht wirklich ein kaltes Becken. Wir haben auch einen kleinen Whirlpool. Und ja, also es ist eigentlich ja in Lausnitz die Hauptattraktion. Also viele fahren ja nur hierhin, um baden zu gehen, vor allem die älteren Leute. Und deswegen sind halt die Lausnitzer, sage ich jetzt mal, nicht so oft hier eigentlich, weil, naja, es ist dann halt immer sehr voll und man muss halt gucken, wann man geht, weil es ist nicht immer gut, das Wetter dafür.
1: Okay.
2: Und ja, das war's eigentlich.
1: Okay, dann gehen wir jetzt mal rein, oder? Und gucken mal, ob wir unseren Gesprächsgast finden.
2: Ja, ich hoffe.
1: Okay. Oh, hier riecht es schon. Hier riecht es schon nach nach Bad, nach Chlorbad oder so, ja. Warm und feucht und nach Chlor.
2: Es gibt auch noch einen kleinen Shop da drinnen mit Kristallen, also wie man halt sagt, die Kristalltherme. Und überall stehen auch halboffene Kristalle rum, die dann halt so glitzern.
1: So, wir fragen mal frech an der Rezeption. Schönen guten Tag. Julia Biro ist mein Name. Wir hatten bei der Geschäftsleitung angerufen wegen eines Interviews. Wir wollten eigentlich schon viel früher da sein. Aber ja, das wäre total nett. Da kommt sie.
4: Hallo.
2: Okay, also wir machen jetzt hier ein Interview mit einer Angestellten. Ah, okay, mit der Betriebsleiterin. Und wie heißen Sie denn erstmal?
5: Ich bin die Mandy Höniger.
2: Okay, schön, dass Sie heute uns ein paar Fragen beantworten. Und ich würde jetzt einfach mal anfangen. Wissen Sie, wann die Kristalltherme gegründet wurde?
5: Die Kristalltherme hat im März 1997 eröffnet.
2: Ah, das ist eine ganz schön lange Zeit schon. Und die Öffnungszeiten sind ja hier jeden Tag gleich oder sind die unterschiedlich?
5: Die sind ein bisschen unterschiedlich. Wir haben Montag, Mittwoch und Donnerstag von 9 Uhr bis 21 Uhr geöffnet und Dienstag, Freitag, Samstag und Sonntag ein bisschen länger von 9 bis 23 Uhr.
2: Da kann man sich eine gute Zeit aussuchen, würde ich sagen. Und die Kristalltherme ist ja schon mit die Hauptattraktion in Bad Klosterlausnitz, kann man ja so sagen. Und da haben wir uns gefragt, wie viele Besucher hier denn so täglich kommen, also an guten Tagen jetzt, was denken Sie so?
5: Also das ist ganz unterschiedlich. Im Sommer kommen leider weniger Gäste als im Herbst, Winter. Unsere Spitzentage sind meistens um die Weihnachtszeit herum und da sind teilweise bis 900 Gäste am Tag in der Therme.
2: Das ist ganz schön viel, aber ich kann es auch

0: verstehen. Ich gehe auch hier gerne hin, wenn es Winterzeit ist, weil die Gerüche von der Sauna und alles. Und hier gibt es ja aber nicht nur die Therme, sondern, also nicht nur das Bad, sondern auch ein kleines Restaurant. Und was bieten Sie hier so für Essen an?
1: Wir haben uns ein bisschen auf regionale Spezialitäten konzentriert, das heißt das Rostbredel, die Sülze, die wir nochmal hausgemacht anbieten. Die Currywurst darf natürlich auch nicht fehlen, Fischgerichte, vegetarische Gerichte, Salate. Wir versuchen für jeden Geschmack etwas zu bieten.
0: Okay, danke, dass Sie sich heute Zeit genommen haben und wollen Sie noch irgendwas sagen?
1: Ich freue mich ganz sehr, dass ihr hier wart und dass ich ein paar Fragen beantworten durfte und bin natürlich ganz, ganz, ganz froh, dass ihr auch gerne bei uns zu Gast seid.
0: Okay, danke schön. Tschüss.
1: Danke auch.

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Jan Delay macht ja mittlerweile schon seit 25 Jahren Musik. Und dieses Jahr, also 2024, kommt da ein neues Album Forever Jan raus. Also für alle Jan Delay-Fans, merkt euch den 3.5. Und weiter geht's mit dem Lied St. Pauli, ebenfalls von Jan Delay.

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0: Ja, Herr Ramelow, hallo, schön, dass es geklappt hat. Ist ja doch ziemlich kurzfristig jetzt nach der Wahl. Gibt's irgendwas, was Sie Herrn Höcke vielleicht mal ganz persönlich jetzt sagen wollen würden?
1: Du denkst irgendwie, du bist so ein kleiner gewiefter und so. Und ich weiß auch, du legst es gerne darauf an und du rennst dann zu den Bullen oder zur Bild-Zeitung oder zu dem Weihnachtsmann. Guck mal, ich schwöre dir bei Gott, und wenn es mir richtig Probleme macht und wenn ich dafür in den Knast gehe, du, ich werde deine Mutter. Ich werde vor dir stehen und ich werde dir deine Nase brechen, du. Ich werde dir so lange auf dein Gesicht hauen, dass du nie wieder reden kannst. Du wirst bleibende Schäden davon tragen, du. Ich schwöre es dir bei Gott. Und wenn ich aus dem Knast rauskomme, dann werde ich dich nochmal finden und dann werde ich dich nochmal finden. Denk an meine Worte, du.
0: Alles klar. Bodo Ramelow, der alte und neue Ministerpräsident von Thüringen. Herzlichen Dank.
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0: Ja, Herr Ramelow, hallo, schön, dass es geklappt hat. Ist ja doch ziemlich kurzfristig jetzt nach der Wahl. Gibt es irgendwas, was Sie Herrn Höcke vielleicht mal ganz persönlich jetzt sagen wollen würden?
1: Du denkst irgendwie, du bist so ein kleiner gewiefter und so. Und ich weiß auch, du legst es gerne darauf an und du rennst dann zu den Bullen oder zur Bild-Zeitung oder zu dem Weihnachtsmann. Guck mal, ich schwöre dir bei Gott, und wenn es mir richtig Probleme macht und wenn ich dafür in den Knast gehe, du, ich werde deine Mutter. Ich werde vor dir stehen und ich werde dir deine Nase brechen, du. Ich werde dir so lange auf dein Gesicht hauen, dass du nie wieder reden kannst. Du wirst bleibende Schäden davon tragen, du. Ich schwöre es dir bei Gott. Und wenn ich aus dem Knast rauskomme, dann werde ich dich nochmal finden und dann werde ich dich nochmal finden. Denk an meine Worte, du.
0: Alles klar. Bodo Ramelow, der alte und neue Ministerpräsident von Thüringen. Herzlichen Dank.
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1: Heute mit Lisa und mit einer Band, die hatten wir zum letzten Mal 2021, also vor 5 Jahren hier bei Handmade in der Sendung. Damals habe ich über die Jungs gesagt, es war total schwierig, Infos über euch zu finden, auch bei Social Media. Dieses Jahr ist es anders. Heute hier bei mir zu Gast Quiet Home aus Erfurt. Hi.
2: Hallo.
1: Wie geht's Hallo. Euch?
3: Hi. Gut?
4: Gut.
3: Müde.
1: Ja, ihr seht auch ein bisschen müde aus. Vielleicht könnt ihr euch nur mal kurz vorstellen.
2: Ja, mein Name ist Norbert. Ich bin Sänger und Gitarrist bei Quiet Home.
3: Hallo, ich bin Stefan. Ich bin Bassist und Bussist bei Quiet Home.
5: Und ich bin der Olli. Ich spiele Schlagzeug.
1: Und fehlt da noch jemand?
2: Benny fehlt uns noch. Benny ist unser neuer Gitarrist. Können wir vielleicht später auch nochmal über Benny sprechen.
1: Ja, das klingt doch gut. Ich würde sagen, bevor wir überhaupt quatschen, hören wir uns mal einen Song von euch an. Den performt ihr nicht live, aber das Coole ist, ihr habt heute auch Gitarre dabei. Das heißt, wir werden heute auch einen Live-Song in der Sendung haben. Der hier kommt von eurer neuen EP. Deshalb seid ihr im Endeffekt auch hier. Ihr wollt eure neue EP vorstellen. Und der erste Song heißt No Strangers to Sleepless Nights.

0: No strangers to sleepless nights, quite home, hier bei Handmade, das Musikmagazin. Uns hört ihr bei Radio Frei, HSF, NO, Lotte, SRB, OKJ und auch im Wartburg-Radio und natürlich auch in den dazugehörigen Streams. Mein Name ist Lisa und mir gegenüber sitzen heute...
1: Ich bin Olli.
2: Norbert.
3: Stefan.
0: Ja, schön, dass ihr da seid. Ich habe es vorhin schon gesagt, 2021, also vor 5 Jahren, seid ihr das letzte Mal hier gewesen. Ich muss sagen, mir kam das jetzt nicht so lange vor.
2: Nee, meiner Erinnerung war das auch kürzer.
0: Mhm.
2: Ja, Zeit ging irgendwie schnell rum.
0: Ja. Was gibt's bei euch Neues? Also was ist seit 2021 bei euch passiert? Also man muss dazu sagen, seit wann gibt's euch überhaupt?
2: Also,
0: warst du 2018, 2019 oder so?
2: Ja, Olli und ich haben 2019 angefangen, so ein bisschen Musik zu zweit zu machen, also als Akustikprojekt mit Cajon und Akustikgitarre. Und das erste richtige Quiet Home Konzert mit Band, wo Stefan auch dabei war, war 2020, so ganz kurz vor der Pandemie.
3: Das war der 29. Februar 2020.
2: Ja, genau, also bevor das hier bei uns zum ersten Lockdown kam, genau.
0: Schon krass.
2: Mhm.
0: Und seitdem? Also als ihr das letzte Mal da wart, hattet ihr ein Album rausgebracht. Ich kann mich noch ganz kurz daran erinnern. Es war irgendwie auch eine schöne Platte in Weiß. Ein Storch war da, glaube ich, irgendwie drauf.
2: Ne? Nah dran, genau. Ein Fischreiher.
0: Okay. Ah, Fischreiher.
2: Genau.
0: Gut, kein Storch, fast.
2: Genau, das Album hieß Heron und da war ein Fischreiher vorne drauf. Das hat Nils Jüngling, Künstler aus Erfurt, gestaltet. Sehr hübsche Platte. Ja, und seitdem haben wir viel gemacht. Die Band hat sich ein bisschen verändert. Sie ist erstmal ein bisschen größer geworden. David und Basti haben bei uns gespielt. David Klavier und Basti Gitarre. Und mittlerweile spielt Benny bei uns Gitarre seit ungefähr einem Jahr. Und es gab so Höhen und Tiefen im Bandleben, aber es gab auch wirklich schöne Dinge, die uns irgendwie gelungen sind. Wir haben ein paar Singles noch veröffentlicht und jetzt vor kurzem eine neue EP namens Between Harm and Hope. Auf die sind wir sehr stolz und ja, über die können wir dann vielleicht auch noch was sagen.
0: Ja, auf jeden Fall.
2: Ja.
0: Das heißt, wie lange seid ihr jetzt alle da? Also Norbert, Olli, ihr seid jetzt von...
3: Das sind die alten Säcke, die sind von Anfang an dabei. Also wir haben ja, wann haben wir angefangen Musik zu machen? 2012, 2013?
2: Genau, in der vorherigen Band, ja.
3: Ja.
2: Ja, und als Quiet Home seit 2019 und Stefan ist seit Ende 2019 dabei, also eigentlich auch Gründungsmitglied.
0: Okay,
2: ja. Naja. Ist unser erster und einziger Bassist.
0: Das ist schön. Und wenn man jetzt mal so vergleicht, 2021 heute, wie hat sich das musikalisch aus eurer Sicht verändert?
3: Also ich finde, es geht mehr nach vorne. Es ist weniger Akustikgitarre und mehr E-Gitarre. Es ist stellenweise noch sphärischer. Und das ist so eine Richtung, die ich sehr mag. Ich freue mich, dass ich Teil davon sein darf, dass sich das in diese Richtung entwickelt. Und ich freue mich, dass Norbert Bock darauf hat, diese Musik zu machen und die Ideen dafür mitbringt.
0: Ich wollte gerade sagen, früher war das viel akustisch. Ich habe natürlich auch schon in die neue EP reingehört. Das ist deutlich rockiger. Sphärischer ist ein ziemlich guter Begriff, auch so für die Gitarre, für die Stimmung.
2: Ja, es hat sich so entwickelt. Wir haben ja früher alle in Rockbands, Hardcorebands, Punkbands gespielt. Und das ist eigentlich so das, wo wir alle herkommen. Und dann gab es für uns, also vor allem für Olli und mich, aber mal so ein Reset irgendwie in der ganzen Musikzeit. Wir hatten beide auch mal für eine gewisse Zeit keine Band. Und wollten es dann ehrlich gesagt ruhig angehen lassen und deswegen kam das so als Akustikprojekt. Wir wollten es einfach halten, wollten es nur zu zweit machen, um es irgendwie unter Kontrolle zu haben und auch irgendwas zu schaffen. Genau, und dann haben wir aber gemerkt, uns fehlt so ein Bassfundament. Ne? Dann kam Stefan dazu, dann kam die E-Gitarre dazu. Dann habe ich live gesagt, ach irgendwie, wenn jetzt alle irgendwie laut spielen, das Schlagzeug laut ist, dann will ich auch wieder E-Gitarre spielen. Und es ist dann recht organisch gewachsen und wir machen jetzt wieder mehr die Musik, die wir... mit der wir vielleicht sozialisiert sind, die wir früher schon gemacht haben. Und wir schreiben auch gerade neue Lieder und ich habe das Gefühl, es geht noch weiter in diese Richtung. Also es wird eher noch ja, atmosphäriger, E-Gitarrenlastiger, ein bisschen schneller und
0: cool.
2: Ein bisschen härter, aber ja.
3: Und ein bisschen lauter.
2: Und ein bisschen lauter, ja.
3: Aber das ist schön, wie du das gerade erklärt hast, dass wir eigentlich das ruhig angehen wollten und das war auch der Ansatz in unserer ersten gemeinsamen Band und das ist dann auch wieder... nicht ausgeartet, aber wir sind auch wieder laut geworden.
0: Was war das damals für eine Band?
2: Chiffre hieß die.
0: Ach ja, ich erinnere mich. Ja, die gab es ja auch mal.
2: Ja.
3: Ja, aber das ist der gleiche Effekt. Ist jetzt wieder eingetreten.
2: Wir wollen, es kommt halt irgendwie immer wieder. Ja.
0: Und Stefan, wo warst du vorher so unterwegs?
3: Ich habe in sehr ausgewählten und delikaten Bands gespielt. Ich komme ursprünglich aus dem Eichsfeld und wir hatten unseren Proberaum in einem ehemaligen Hühnerstall und die erste Band hieß Morbid Phrase. Da ist uns dann der Sänger irgendwie verloren gegangen und dann haben wir einen neuen Sänger gefunden und dann haben wir uns den genialen Titel But It Is Not The Noise That Kills einfallen lassen.
0: Okay.
3: Und dann habe ich 2007 bin ich in meine Band reingerutscht, die dann auch gleich noch den Thüringen-Krimi gewonnen hat. Die hieß Heat Factory.
0: Okay, genau. Das sagt mir auch was. Ja.
3: Und dann bin ich Papa geworden und habe die Musik an den Nagel gehangen und irgendwann kamen Olli und Norbert um die Ecke und haben gesagt, hier komm, wir lassen es ganz ruhig angehen. du musst hier nur so ein paar Tönchen zupfen und das war als Wiedereinstieg total großartig, genau. Und jetzt.
0: Und ist es jetzt immer noch?
3: Ist es immer noch.
0: Ich habe in der ersten Sendung mit euch gesagt, das war total schwierig, Infos zu finden über euch, insbesondere was so Social Media betrifft. Mittlerweile ist das ja ganz anders, habe ich das Gefühl. Also vor allem Norbert, du machst jetzt richtig viel bei Social Media. Macht dir das Spaß?
2: Nein. Also es ist eine Notwendigkeit für uns als Band, dass es irgendwie gesehen wird und dass Leute uns hören. Und ich habe es ja vor der Sendung schon gesagt, kann das auch im Radio gerne wiederholen. Es ist nicht so, dass mir das total leicht fällt oder ich das super gerne mache, also Gesicht in die Kamera halten oder was erzählen. Aber in letzter Zeit gibt es viele Dinge, über die man gut berichten kann. Wir spielen Konzerte, machen irgendwie besondere Aktionen. Und da ist es dann relativ leicht, was dazu zu erzählen oder das mal zu zeigen. Und seitdem das ein bisschen organischer ist oder ein bisschen ja, eher das darstellt, was auch passiert, fällt es ein bisschen leichter. Und ich freue mich aber, dass es so wahrgenommen wird, weil das ist schon noch irgendwie Arbeit und ist gut.
0: Mhm. Ja. Ja, das glaube ich. Ich finde es auch total schwierig. Also ich mag das auch nicht, auch mich so irgendwie in den Vordergrund zu rücken. Also ich kann gerne andere Leute auch in den Vordergrund rücken, aber dann auch so diesen, man braucht halt mal den Blick hinter die Kulissen, also so Personality, den Leuten einfach nur zu sagen, hey, wir spielen da und da ein Konzert, interessiert im Endeffekt niemanden. Man braucht halt immer irgendwie einen coolen Dreh auf so einer persönlichen, emotionalen Ebene. Ich finde es auch gar nicht mal so einfach. Mhm. Aber cool, dass ihr es macht. Wie sieht es bei den anderen beiden aus? Ihr seid jetzt nicht ganz so oft zu sehen, oder?
3: Nee, hast du gut erkannt. Ja, wie es Norbert schon gesagt hat, das ist natürlich auch zeitaufwendig und.
0: Und das lässt dann Norbert machen.
3: Naja, ich sag mal so: Norbert ist schon der Kopf der Band und bringt auch immer neue Ideen mit, bringt viel Neues mit rein und hat auch immer viel zu erzählen, ne? Und macht sich da auch immer viel Gedanken, was gut ist und. Das ist immer zeitaufwendig. Ich glaube, wenn wir versuchen müssten, jedes Mal mit dabei zu sein, dann würde auch viel weniger passieren tatsächlich, weil wir alle gut eingebunden sind, was Arbeit, Familienleben angeht. Und wir sind, glaube ich, froh, dass wir uns einmal die Woche zum Proben treffen, manchmal am Wochenende und da einfach Sachen schaffen, musikalisch schaffen. Und was Social Media angeht, ist also bin ich froh, sind wir, glaube ich, froh, dass Norbert da auch so viel Zeit und Energie reinsteckt, um das voranzutreiben.
0: Ja, musikalisch schaffen ist jetzt auch so das Thema. Ihr habt eine neue EP rausgebracht, Between Harm and Hope. Ich würde sagen, darüber quatschen wir gleich. Vorher hören wir uns noch einen Song davon an, und zwar Ocean.

0: Ocean, Quiet Home, hier bei Handmade, das Musikmagazin. Und den Song Ocean, den findet ihr auf der neuen EP der Band, die heißt Between Harm and Hope. Enthält 4 bzw. 5 Songs, also je nachdem, wie man es so sieht. Seid ihr zufrieden mit dem guten Stück?
1: Also ich bin total zufrieden. Es ist das großartigste Stück Musik, was ich in meinem doch schon recht langen Leben mal herstellen durfte, von der Qualität her. Und begeistert mich immer noch. Ich höre das selber gerne. Verrückt.
0: Und die anderen beiden nicken auch? Auch noch zufrieden?
2: Ja, absolut. Ja, ja. Also ich höre die Songs gern. Ich spiele das gern. Es stellt mich zufrieden. Es ist schön. Und auch wenn es ein hartes Stück Arbeit war, ist es umso schöner zu hören, was dabei rausgekommen ist.
0: Wie lange habt ihr denn an der EP gearbeitet?
3: Das kommt immer ein bisschen drauf an, wie man das zählt. Also der älteste Song von dieser EP ist von 2016, den haben wir gerade gehört, der heißt Ocean. Der war nämlich eigentlich ein Song von unserer vorherigen Band, den wir nie aufgenommen haben und der bei Quiet Home gar nicht reingepasst hat, als wir mit der Band angefangen haben. Und wir wollten noch so ein bisschen Tabula Rasa machen und als wir jetzt die neue EP aber zusammengestellt haben, haben wir gemerkt, es fehlt noch ein Lied und dann ist der uns wieder eingefallen. Und also Olli ist er mehr eingefallen als mir. Ich habe gedacht, da gab es nochmal so einen Riff und habe ihm das geschickt. Und er sagt, den Song haben wir schon live gespielt, du hast auch einen Text geschrieben.
0: Oh nein.
3: Und er hatte die Aufnahme noch. Ich sagte, das ist super, das ist unser Baustein. Wir haben den aber auch nochmal umgeschrieben, Dinge verändert, sodass er jetzt einfach in diesen Kosmos dieser EP passt. Und ja, also diese EP hat schon sehr lange Wurzeln, auch in unserer persönlichen Diskografie. Gleichermaßen würde ich sagen, es hat so 2 Jahre gedauert vom, wir schreiben die Songs gemeinsam, nehmen sie auf und sie sind dann gemischt und jetzt released. Ehrlicherweise ist die EP schon seit Mai letzten Jahres fertig.
0: Ach, krass.
3: Ja, und wir hätten die auch relativ zeitnah veröffentlichen können, haben aber gleichzeitig gedacht, wir wollen nicht, dass das so verpufft. Also als kleine Band, die eben auf Social Media nicht so aktiv war zu dem Zeitpunkt, die nicht ständig live spielt, hatten wir so ein bisschen die Sorge. Das hat uns viel Zeit und Kraft gekostet, diese Platte herzustellen. Wir sind sehr zufrieden mit dem Ergebnis und wir wollen, dass es Leute irgendwie hören. Deswegen haben wir tatsächlich eher Singles ausgekoppelt, uns mehr Zeit dafür gelassen. Ja, und dann gab es so ein paar Umstände, die das noch erschwert haben. Deswegen haben wir auch zwischendrin pausiert mit dem Release. Aber jetzt bin ich total happy, dass wir die gemacht haben. Ich finde den Sound super. Und das ist auch ein guter Maßstab, von dem aus wir jetzt weiterarbeiten. Ich habe auch das Gefühl, es ist jetzt eher so die Band, die wir selber uns gewünscht haben, schon über viele Jahre. Und das war vielleicht das erste Album so noch nicht.
0: Ja. Mhm. Wann war für euch so der Punkt gekommen, an dem ihr gesagt habt, so, jetzt passt das alles, jetzt ändern wir nichts mehr, denn ich meine, man hört sich das ja immer wieder an, ne? Und dann fällt dem das auf. Der findet, da ist das Schlagzeug so laut oder keine Ahnung, es sind immer so kleine Details. Wie lange hat es gedauert, bis ihr, also die Aufnahmen waren durch, es wurde gemischt, bis ihr dann gesagt habt, jetzt ist es wirklich erreicht, jetzt ändern wir nichts mehr?
3: Also um ehrlich zu sein, ging das super schnell. Ah. Also wir haben von manchen Songs die erste Mix-Variante behalten. Wir haben hier in Erfurt aufgenommen, in der Musikfabrik, zusammen mit Frank Sommer und unserem Freund Matthias Lange, der schon auch in unseren vorherigen Projekten immer mitgewirkt hat, auch mal Teil unserer alten Band war und mit dem ich auch noch eine Band habe. Also das ist schon so Familie, haben das also eigentlich mit Freunden aufgenommen, haben aber dann Profis dazugenommen. Also nicht, dass wir jetzt keine wären oder Matthias oder Frank, aber Leute dazugenommen, die wir halt in unserem Genre auch wirklich hören, deren Platten wir hören. Also ich bin tatsächlich durch mein Plattenregal gegangen, habe geguckt, wer hat denn diese und diese und diese Platte gemacht? Und dann haben wir so Namen immer mal wieder entdeckt. Und da ist unter anderem Beray Habib gefallen und den haben wir halt angeschrieben und gesagt, wollen wir zusammenarbeiten? Er hatte da, war gleich begeistert, hat uns in sein Studio eingeladen. Wir haben ein bisschen eine Kalkulation gemacht und haben dann für uns festgestellt, das ist total fair bepreist, aber wir können uns das aktuell nicht leisten. Und er hatte noch so einen Leistungsdruck, in so ein professionelles Studio zu gehen. Deswegen haben wir so aufgenommen, wie ich es eben beschrieben habe und haben dann aber unsere fertigen Spuren nochmal an Beray geschickt und haben gesagt, wir haben es jetzt aufgenommen. Du hast mal gesagt, du könntest dir auch vorstellen, das remote zu mischen. Kannst du das machen? Und dann kam wirklich innerhalb von wenigen Stunden, mitten in der Nacht, eine Nachricht zurück. Ich habe da reingehört, ich kann das machen. Das machen wir. Und dann hat Beray die gemischt und das ist einfach von der Ästhetik eigentlich von Anfang an schon getroffen. Wir hatten Kleinigkeiten, die man so als Künstler hat mit der eigenen Stimme oder so, aber es gab bei einem Song eine Review und beim Rest war das super schnell fertig.
0: Ja. Between Harm and Hope bedeutet ja so viel wie zwischen Leid und Hoffnung. Ist das auch das, was das Album ausdrückt, inhaltlich für euch? Also es ist ja auch so mitreißend, ne? Also wenn man sich so diese Riffs anhört, da fühlt man sich ja auch irgendwie so in diesem Strudel.
1: Also ich fand immer dieses, dieses Zwischenstadium fand ich so spannend. Deshalb habe ich mich sehr gefreut, dass dann dieser Titel da rausgekommen ist. Und ich glaube, das trifft also bei mir immer so ein bisschen auch meine Persönlichkeit zu. Norbert hat mal so schön gesagt, Quiet Home ist so die Band, die Freude daran empfindet, traurige Lieder zu schreiben. Also das fand ich so schön auf den Punkt. Und deshalb fand ich Between Harm and Hope und diesen Aspekt der Hoffnung, der sollte nicht verloren gehen. Deshalb fand ich das schön, diese Gegensätze einfach in einen Titel reinzubringen. Genau. Und ich finde, das bringen die Songs auch mit.
0: Ich habe mir jetzt nicht alle Texte angehört, ne? Also wenn ich nochmal gucke, wie die Texte heißen, das deutet sehr thematisch auch so ein bisschen an. Mhm. Zieht sich das auch bei den Texten durch?
3: Auf jeden Fall. Aber es ist jetzt kein Projekt gewesen, wo wir gesagt haben, das ist das Thema und dazu müssen alle Songs passen. Sonst war eher umgekehrt und so geguckt, was ist die gemeinsame Klammer. Und bei dem ersten Song ist es eher so eine persönliche Perspektive. Man lebt vielleicht in einer Beziehung und merkt selber, ich kann das nicht leisten und die andere Person fängt mich vielleicht auf, aber irgendwie funktioniert das in der Beziehung nicht und es geht um das Thema Loslassen, um aber trotzdem irgendwie Hoffnung zu finden. Beim zweiten Song Ocean ist das genau die umgekehrte Perspektive. Also man will mal die Hand reichen, um sich vielleicht in schwierigen Situationen noch zu unterstützen. Das ist auch so ein Thema Mental Health, was immer mal bei den Songs durchkommt. Und dann der dritte Song heißt The Undecided, den hören wir, glaube ich, zum Abschluss noch. In dem ist es ein bisschen anders, da geht es nämlich darum, und das passt ganz gut jetzt in die aktuellen Tage, dass wir manchmal sehr frustriert sind und uns fragen, was müssen Menschen tun, um politisch wieder begeistert zu sein oder um sich auch mit Dingen inhaltlich auseinanderzusetzen und wie kann man auch einen Dialog irgendwie fördern. Und in The Undecided geht es halt genau darum, dass ja, man ein bisschen Sorge vor der Zukunft hat, was so kommt, wenn Menschen nicht entscheiden wollen oder wenn sie halt Entscheidungen treffen, die nicht, die uns nicht reflektiert scheinen oder wo man das Gefühl hat, man hat die ein bisschen verloren. Und auch das ist irgendwie schmerzvoll und gleichzeitig wollen wir aber mit den Songs irgendwie dazu anregen, nachzudenken und so ein bisschen Hoffnung auch in solchen Situationen zu finden. Ja.
0: Alle nicken. Sehen das auch so.
1: Norbert schreibt die Texte, der ist der Experte für die Auslegung. Deshalb mische ich mich da nicht weiter ein.
0: Ja, also Texte, Norbert, sind dir auch sehr wichtig.
3: Die sind mir schon sehr wichtig, ja. Ja, auf jeden Fall.
0: Wie schreibst du deine Texte? Also in was für Situationen? Ist es wirklich so, dass, keine Ahnung, zuerst ist ein Riff da und du überlegst, was passt da jetzt dazu? Oder prasselt da eher so ein Text irgendwie aus dir raus und dann entsteht die Musik?
3: In der Regel gibt es erst die Musik. Und dann höre ich die Riffs oder die Idee von dem Song, der so in meinem Kopf entsteht oder den wir dann gemeinsam im Proberaum erstmal grob zusammenstricken. Und dann habe ich Textdateien auf meinem Handy, in denen ich Zeilen oder Thematiken, die mich gerade berühren, in Situationen, wo sie mich berühren, notiere. Also das kann mitten in der Nacht sein, dass ich aufwache und dann ist ins Handy tipp. Das können nur mal ein paar Zeilen sein, das kann auch mal eine Strophe und ein Refrain sein.
0: Machst du das gleich auf Englisch?
3: Ja, genau. Ich schreibe die direkt auf Englisch. Weil die Band schon immer auf Englisch war, weil ich immer auf Englisch gesungen habe. Das ist ein großes Ziel für mich, das noch besser zu machen. Also auch Aussprache und die Art und Weise, dass das vielleicht für Native Speaker auch noch sich authentischer ausfühlt, ist so gerade mein großes Projekt. Aber ich schreibe das direkt auf Englisch. Ja, und dann gucke ich so das Handy durch und finde dann Thematiken, die zu den Songs passen. Und dann schreibe ich die zu Ende. Mhm. Also es sind immer nur Bruchstücke. Und wenn es den Song gibt, dann weiß ich, was braucht er an Parts, was ist vielleicht so der besondere Moment im Lied, wo ich textlich drauf hinarbeiten will. Und dann entsteht das. Und das ist zurzeit auch der Punkt bei unseren neuen Songs. Die haben alle noch keine Texte, weil dafür, das ist richtig Arbeit. Da braucht man Zeit, um das zusammenzubringen. Ja.
0: Habt ihr auch einen deutschen Song? Nee.
3: Nee.
0: Könnt ihr euch auch nicht vorstellen wahrscheinlich.
3: Ja, ich habe einen sehr guten Freund, der unsere Platte auch gemastert hat, Flo Siller. Das ist immer sehr, sehr kompetenter, vielseitiger Musiker und der arbeitet mit vielen großen Bands zusammen. Und der spricht hervorragend Englisch und er sagt immer, trau dich doch mal auf Deutsch zu schreiben. Und ich habe aber irgendwie eine Blockade in mir. Ich höre wenig deutschsprachige Musik. Es ist in den letzten Jahren mehr geworden, wie bei vielen, glaube ich. Aber es fällt mir richtig schwer, diese Texte teilweise auch zu interpretieren und zu verstehen. Also die deutschen Texte. Und die englische Sprache ist zweischneidig schön. Auf der einen Seite kann man sich dahinter verstecken. ne? Weil man das in, auf einer deutschen oder, das heißt eine deutsche Bühne, also wenn wir irgendwo in Deutschland spielen und deutschsprachiges, vorrangig deutschsprachiges Publikum vor uns haben, kann man, ne, in der englischsprachigen Texten sich ein bisschen verstecken. Und auf der anderen Seite habe ich das Gefühl, ich sage da sehr ehrlich, was ich denke. Und würde ich das so wortwörtlich auf Deutsch sagen, wäre es vielleicht plump. Ja, vielleicht genau, wäre es aber auch, ja. Würde ich das Bedürfnis empfinden, das ein bisschen mehr zu verstecken, weil es mir dann zu verletzlich ist. Mhm. Also ich vermute, bei Quiet Home bleibt das auf längere Zeit auf Englisch, aber das Ziel ist, dass die Qualität sich mit jedem Song irgendwie steigert.
0: Mhm. Ja. Aber ich finde das auch komisch. Ich habe auch immer das Gefühl, deutsche Texte wirken schnell plump. Also ist egal, ob man sich jetzt, keine Ahnung, die Toten Hosen, also die haben natürlich auch so ein paar Texte, wo man sich denkt, oh ja, richtig poetisch, richtig cool, aber einfach so zu sprechen, wie man das jetzt hier würde, klingt im Englischen einfach schöner und poetischer.
1: Ich bin auch einer, der selten auf die Texte hört, also weil ich das Englische meistens gar nicht so gut verstehe. Und ich merke auch, dass ich dann mit deutschen Bands viel strenger bin. Ich sage, es ergibt überhaupt gar keinen Sinn, was die da singen. Das ist wahrscheinlich bei der Hälfte der englischen Bands, die ich höre, genauso. Mir ist immer wichtiger, was für ein Gefühl löst das in dem Moment in mir aus. Und da ist mir mehr oder weniger egal, worum es da geht. Also ich mag zum Beispiel die deutsche Band Turbo Start. Ich habe keine Ahnung, wovon der singt. Aber da sind Textzeilen dabei, die kann man gut mitgrölen und mein Herz geht auf. Und das ist das, was ich an Musik brauche. Und ich hätte die Hoffnung, dass viele Leute da gut anknüpfen können bei uns.
0: Habt ihr viele der Songs dann eigentlich auch schon live gespielt, wenn es die hier auch schon so lange gibt?
3: Also mittlerweile alle, ja.
0: Mittlerweile alle.
3: Genau.
0: Schade, dann haben wir heute also keine Premiere.
3: Nee.
0: Denn das Coole ist, Norbert hat ja seine Gitarre heute mitgebracht und will auch für uns spielen. Du hattest eben auch noch deine Flasche in der Hand. Also wenn du willst, ne, du kannst auch gern vorher noch was trinken.
3: Das
0: würde ich jetzt machen. Musst dich jetzt nicht von uns gestresst fühlen. Ich glaube, deine Bandkollegen überbrücken das hier gern für dich, ne?
1: Olli?
0: Ich habe gehört, Olli, du erzählst immer gern Witze.
2: Ja,
0: wenn
2: aber
0: das Mikro
2: die,
0: an
2: die
0: ist.
2: Die darf ich nur im Proberaum erzählen.
0: Ach so.
3: Also da darf er die eigentlich auch nicht erzählen, aber er macht
0: es. Aber er macht es einfach.
1: Genau, er steht dann immer auf und spricht das in sein Mikrofon.
2: Genau, da geht es mir so wie mit den deutschen Texten. Also das ist manchmal auch ein bisschen plump, was da rauskommt. Nein, also.
1: Aber du kannst es schon reflektieren, das finde ich sehr
2: gut. Ja, also ich bemühe mich, ich werde ja auch ein bisschen lebensälter und.
0: Naja, die gute Nachricht ist auch, Norbert hat seine Gitarre schon in der Hand, ja. Norbert hat was getrunken.
2: Zum Glück.
0: Es ist jetzt gar nicht so weit gekommen.
2: Oh, danke, Lisa. Ich hätte jetzt hier um Kopf und Kragen reden müssen. Und
0: aber du kannst uns vielleicht noch sagen, was für einen Song er jetzt spielen wird.
2: Okay, Ladies and Gentlemen, Norbert spielt jetzt das Lied Heron.

0: kann man euch denn sonst noch so live erleben eigentlich in der nächsten Zeit? Also ich weiß, ihr seid unterwegs mit Robert Gräfe, aber darauf würde ich gleich nochmal kommen. Habt ihr auch als Band nur unter dem Namen Quiet Home nochmal Konzerte geplant?
1: Genau, also dieses Jahr voraussichtlich gibt es nur noch ein einziges Konzert, auch hier in Erfurt, aber da ist Olli der Fachmann, der soll das mal erzählen.
2: Ich soll das erzählen? Mhm. Okay, dann erzähle ich das. Das ist am 27. November im Fritzer zum Erfurt sein wird, tatsächlich. Mhm. Zusammen mit Robert Gräfe und
1: Phil Heustein mit seiner Band, genau.
0: Genau. Ja. Wer die anderen beiden nicht kennt, was machen die?
1: Also Phil Heustein ist ein deutschsprachiger Singer-Songwriter, der aber, glaube ich, auch so Wurzeln im Punkrock hat. Der hat eine hervorragende Stimme, der hat einen hervorragenden Gitarristen, der auch so Pedal-Steel-Gitarre spielt, und die sind oft zu zweit unterwegs und machen das zweistimmig. Aber für das Konzert kommt er mit der ganzen Band, da ist ein Kontrabass dabei, da ist Schlagzeug dabei, das wird ganz hervorragend. Das ist eine sehr, sehr gute Live-Band. Ja, ich freue mich sehr, dass wir mal zusammen spielen können. Das ist das erste Mal, dass wir das machen. Genau. Und Robert Gräfe, mit dem haben wir jetzt schon öfter zusammen Musik gemacht und es matcht einfach sehr gut. Also mittlerweile würde ich auch sagen, dass wir eine gute Freundschaft pflegen und auch zusammen Dinge in der Musik planen und uns auch gegenseitig mit Gedanken bereichern. Und Robert macht sehr progressive Akustikmusik. Also er spielt halt mit seiner Akustikgitarre und ist aber gleichzeitig Schlagzeuger, Bassist und Gitarrist. Also in so einem perkussiven Style. Und singt aber auch noch hervorragend. Ja. Müsste man mal hören, um sich das vorstellen zu können.
0: Das machen wir nachher auf jeden Fall auch noch. Ja. Und 27. November, Erfurt im Fritzer. Also es ist auch cool, dass es das Erfurt noch gibt. Also Olli, du hast ja quasi Connections. Vielleicht kannst du mal so kurz erzählen, seit wann gibt es denn das Erfurt? Also du veranstaltest, das kann man ja sagen, also im Fritzer.
2: Genau, ich zusammen mit meinen Kollegen, Kolleginnen vom Musikcollege veranstalte ich das. Die Veranstaltung unter dem Namen Erfurt gibt es, glaube ich, seit... ich muss lügen, 2003.
0: Krass.
2: Und tatsächlich hat Stefan das auch früher organisiert, als er beim Musikcollege gearbeitet hat. Und ich war der Glückliche, der das dann irgendwann 2010 übernehmen durfte.
3: Ganz genau. Also ich habe das ab 2007 gemacht und durfte das dann an Olli übergeben, der das mit viel Durchhaltevermögen immer noch macht. Total, absolut gut.
2: Das geht aber auch nur, weil es... viele tolle junge Bands in Erfurt und um Erfurt herum gibt, die glücklicherweise auch nach Corona entstanden sind, sodass die Musiklandschaft auch groß ist, also wieder groß ist in Erfurt. Und das macht einfach Spaß, weil wir merken, dass die Bands auch Lust drauf haben. Und auch die Leute Lust drauf haben, zu den Konzerten zu kommen. Also ohne die Leute wäre das auch nur halb so schön.
0: Ja, wir machen ja Handmade auch schon über ein Jahrzehnt. Und ich muss auch sagen, es ist immer so krass, wie viele Bands man noch kennenlernt. Also ich meine, euch hatten wir schon mal in der Sendung, aber die letzten Bands und Künstlerinnen und Künstler, die ich hier hatte, kannte ich noch nicht. Also es ist so krass, was es da in Thüringen und auch in Erfurt und Umgebung alles noch so zu entdecken gibt. Freut mich auch immer wieder. Jetzt wollen wir euch nochmal entdecken. Wir kommen nochmal zurück zu eurer EP, die ihr jetzt erst rausgebracht habt, Between Harm and Hope. Was ich mich frage, ist es so wie beim letzten Mal? Gibt es die EP auch wieder als LP oder weiß nicht, als CD? Oder habt ihr euch dafür entschieden, in Anführungszeichen, das nur online zu machen, Stream, Download? Wo kriege ich die?
1: Genau, also aktuell bekommst du sie tatsächlich auf allen Streaming-Services, die du dir vorstellen kannst. Und auch erstmal nur da. Es gibt so mittelfristig vielleicht den Plan, das nochmal auf Vinyl rauszubringen. Das Debütalbum haben wir ja auf Vinyl rausgebracht, auch auf recycelten Vinyl. Und es ist uns auch sehr wichtig, das wertig zu machen. Aber die Idee ist eigentlich jetzt eine zweite EP zu schreiben. Und wenn die dann fertig ist, als A- und B-Seite auf eine Platte wieder zu pressen. Das hat aber auch wirklich finanzielle Gründe, dass wir jetzt sagen, es ist kostspielig, eine LP rauszubringen mit 5 Songs und deswegen so ein Albumformat für eine Vinyl dann wahrscheinlich wieder besser, und wir setzen da mal drauf, dass wir noch eine EP zustande bekommen, damit wir das dann irgendwann nochmal zusammenpressen können.
0: Ja. Ich habe aber auch das Gefühl, dass viele jetzt wieder auf so Split-EPs und also vor allem LPs setzen. Würde sowas für euch auch in Frage kommen? Ich meine, ihr habt jetzt eben zum Beispiel Robert Gräfe erwähnt, dass man sich einfach mal mit einer anderen Band oder anderen Künstlerinnen und Künstlern da zusammentut.

0: Ich habe da noch nie drüber nachgedacht. Danke für die Idee.
1: Gern.
0: Nehmen wir mal mit, oder?
2: Auf jeden Fall. Ich finde die Idee sehr gut. Ich finde, es muss irgendwie, also es darf verschiedene Genres sein. Also mit Robot könnte ich mir das gut vorstellen. Aber man braucht halt auch mal das Material. Robot hat jetzt gerade ein Album veröffentlicht in auch verschiedenen Versionen. Das geht, glaube ich, nicht so schnell, aber könnte man auch nochmal überlegen, ja.
1: Also war jetzt nur so eine Idee. Ja. Ich habe mir erst kürzlich auch so einen Split von zwei sogar ziemlich bekannten Bands gekauft. Und ich meine, ihr habt ja schon Artwork, ne? Die eine Seite habt ihr schon, dann das Artwork der anderen Band, noch ein paar Songs und dann los geht's.
2: Das ist wirklich eine gute Idee. Ich habe vor allen Dingen, das wissen die Jungs noch nicht, aber es wird demnächst auch noch eine neue Quiet Home EP geben, die ganz anders klingt. die ist nämlich wieder akustischer, aber mit elektronischen Drums, weil so spiele ich ab und zu auch live, wenn die Jungs nicht können. Mhm. Und mein Ziel ist eigentlich, ein paar Songs in diesem Stil zu schreiben. Kann man ja da auch nochmal überlegen, ob man eine Split-EP macht. Vielleicht mit N14 oder so. Vielleicht kann man den dafür gewinnen. Mhm. Das wäre cool. Gute Idee, Lisa.
1: Gerne, gerne.
2: André, wenn du das gehört hast, ne? Du bist gebucht.
1: Ja. Ah, sehr schön. Kommen wir noch mal zum Cover. Also wir haben uns ja vorhin schon über das Cover eures alten Albums unterhalten und ich habe gelernt, es war kein Storch, der da drauf war. es war ein ganz anderes Artwork, also es war sehr künstlerisch. Wenn man sich jetzt die neue EP anschaut, das ist so ein Bild von euch Vieren. Ihr habt da, glaube ich, so ein Pappboot, also so ein riesiges in der Hand oder so ein Papierboot, wie man das halt so schön faltet, läuft da so einen Hügel runter, alles so schön grün, auf dem Hügel noch ein Baum. Was für eine Message wolltet ihr mit diesem Artwork geben?
2: Also wir haben bisher tatsächlich immer mit Erfurter Künstlerinnen und Künstlern gearbeitet, für auch die Singles und alles, was wir gemacht haben und finden die Ästhetik einfach total schön. Wir haben aber auch gemerkt, gerade wir haben ja vorhin schon mal über Social Media gesprochen, dass es manchmal schwierig ist, dieses Artwork auch mit der Band zu verknüpfen und haben dann eine sehr, sehr tolle Fotografin kennengelernt, Janice Hinz, und die fotografiert sonst ganz anderes Kaliber von Bands, also 30 Seconds to Mars oder Kraftklub oder so, und die betreut größere Festivals als Social Media Managerin und haben uns aber ein bisschen angefreundet und sie ist mal nach Erfurt gekommen und wir haben da so eine große Fotosession gemacht, um neue Bandfotos zu machen, und sie hatte ehrlicherweise die Idee, was mit einem Papierboot zu machen, und das hat aber gut gepasst. Es gab tatsächlich eine Textzeile in Those Strangers to Sleepless Nights mit einem Papierboot. Ich habe eine sehr persönliche Geschichte mit Papierbooten in meinem Privatleben, die stehen nämlich überall bei mir zu Hause, weil ich eine Person in meinem Lebensumfeld habe, die aus Langeweile aus Dingen faltet, sobald sie an Papier kommt, und deswegen war das für mich emotional gerade schon sehr passend. Und wir haben uns dann der Idee hingegeben. Olli war in seinem früheren Leben mal Tischler und hat dieses riesige Papierboot gebaut. Mhm. Und dann sind wir da in Erfurt und Umgebung rumgezogen. Es gibt auch Bilder aus der Stadt und wir hatten immer dieses überdimensionale Boot dabei. Also das ist nicht irgendwie in Photoshop entstanden, sondern das ist echt. Und es ist jetzt
1: Das wäre jetzt auch meine nächste Frage gewesen.
2: Es ist sperrig und zusammengeklappt, steht es in unserem Proberaum.
1: Ah, voll cool. Genau. Aber auch cool für die Bühne, also wenn man ein Konzert hat.
2: Mega.
1: Das Ding mitnehmen.
2: Wir wollten das immer mitnehmen, aber beim kleinsten Wind ist es ein richtiges Boot, also von beiden Seiten. Es ist nicht so nicht kulissig. Es fällt schnell um, aber wir haben es jetzt zur Tugend gemacht sozusagen und haben uns dann nochmal von Nils, da schließt sich der Kreis, ein Artwork zeichnen lassen mit einem Papierboot in verschiedenen Varianten, auch einem brennenden Papierboot. Und das ist jetzt unser Bühnenbanner und das sind jetzt die aktuellen Sticker der Band. Also das Papierboot begleitet uns jetzt für die EP überall hin und vielleicht auch noch ein bisschen länger.
1: Ja. Voll coole Idee. Auch, dass die Connection da so zusammengekommen ist mit der Fotografin. Ziemlich cool.
2: Sehr cool.
1: Gibt es irgendwas, auf das ihr, was die EP betrifft, besonders stolz seid? Also vielleicht ist es auch das Artwork, also vielleicht sind es die Songs,
0: ich finde natürlich die Songs, die wir da so im Proberaum gebastelt haben, wie groß die werden können, wenn da jemand an den Reglern sitzt und der das irgendwie, das fand ich ja auch so spannend, der hat das geschickt und wir haben uns das angehört und gedacht, ja, genau so sollte das klingen, wie hat er das gemacht? Norbert hat zweimal mit dem telefoniert und das fand ich schon so ein bisschen magisch, dass der scheinbar eine Idee davon hatte, wie wir das, oder wir hatten die Idee, wie es klingen soll, und der hat es nur noch eingestellt und ja, ich finde es immer noch total spannend, wenn man von außen zuguckt oder man geht zu einem Festival oder zu einem Konzert und denkt, ah geil, da steht diese Band und hat da jetzt zwei Stunden lang Spaß. Fand ich nochmal spannend herausfinden, das macht Spaß, aber welche Anstrengung noch dahinter steckt, dass man sich ums Artwork kümmern muss, man muss die Leute finden, die einem da unterstützen, wo man das hochlädt und die GEMA anmelden und all den anderen Krams, den es dann noch so gibt. Also das Rock'n'Roll-Leben ist doch nicht so schillernd und glitzernd. Das finde ich immer noch mal so eine kleine Lektion in Demut. Und dass es trotzdem die Musik dabei rausgekommen ist, das finde ich total gut.
1: Mhm. Das glaube ich. Nochmal ein ganz anderes Thema. Robert Gräfe, ihr habt vorhin schon gesagt, ihr spielt mit ihm beim Earfood im November, aber ihr macht mit ihm auch eine ganze Tour, eine Record Store Tour. Genau. Wie ist die Idee denn entstanden? Und machst du das allein oder macht das die alleine. Ganze Band?
2: Ja, okay. Genau. Also bei Quiet Home hat sich so ein bisschen herauskristallisiert, dass wir viele Konzertanfragen haben, auch für kleinere Locations, Cafés und so, in der jetzt aber die Musik, wie wir sie jetzt auch von der EP gehört haben, nicht mehr so 100% gut passt oder nicht in jede Location passt. Und gleichzeitig habe ich irgendwann mal den Mut gefasst, bei einem Keller 2000 Konzert, damals mit Clocktown Danger, wurde ich kurzfristig gefragt.
1: Die waren auch cool.
2: Die waren cool. Gibt's
1: die noch nicht?
2: Nee, ja. Nee. Schade. Philipp Sorry. Schumann, wenn ihr das hört, ne? Neue Band. Die machen da was. Ich hoffe, da kommt nochmal was. Genau. Die haben mich auf jeden Fall kurzfristig gefragt, ob wir als Band da einspringen können. Da habe ich gesagt, nee. Und dann hat Philipp gesagt, spiel doch alleine. Dann habe ich das erste Mal, das ist jetzt 4 Jahre her oder 3 Jahre her, alleine gespielt. Und es war eine riesige Überwindung mit einer Akustikgitarre, einfach die Songs spontan anders zu spielen. Und mittlerweile macht mir das aber Spaß und es schließt so ein bisschen die Lücken. Also wir haben jetzt um die 80 Quiet Home Konzerte gespielt in den letzten Jahren und viele davon sind halt Solo-Konzerte, die ich dann eben auch alleine spiele und dann die Songs auch wirklich nochmal neu arrangiert habe mit anderer Technik, um die halt live irgendwie zum Leben zu erwecken. Manchmal mit Basti, unserem ehemaligen Gitarristen, auch im Duo. Ja, und es funktioniert. Gut, die Songs sind dann nochmal anders und für mich schlägt so auch die Möglichkeit, nochmal wieder ruhige und akustischere Töne anzuschlagen und gleichzeitig mit der Band aber das zu schreiben, auf was wir Bock haben. Und bei einem dieser Konzerte in Franken, in Bayern, haben wir mit Robert zusammengespielt, Basti und ich, und es hat einfach schön harmoniert. Er kommt ja aus Ilmenau, wir sind dann zusammen auch da hin und zurück gefahren, weil das einfach eine gute Strecke war und ja, und seitdem sind wir gut befreundet. Und dann ist letztes Jahr die Idee entstanden, hey, wenn wir sowieso immer mal zu zweit unterwegs sein wollen, lass doch Locations suchen, die Musik feiern, aber die nicht so die klassische Konzertlocation sind. Ja, und dann haben wir viele Plattenläden angeschrieben und ein paar haben da Bock drauf. Und deswegen gehe ich jetzt mit Robert im September, Oktober und ein Date noch im November nochmal auf so eine Mini-Tour.
1: Ja. Cool, schöne Idee. Wir hören jetzt erstmal einen Song von Robert Gräfe, Echoes Keep Unfolding. Und dann kannst du uns ja nochmal sagen, wo ihr so unterwegs seid. 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

0: jetzt haben wir ganz viel über ihn gesprochen, Robert Gräfe hier bei Hintner das Musikmagazin mit Echoes Keep Unfolding. Und Norbert von Quiet Home ist demnächst mit ihm auf Tour. Wo seid ihr denn so? Wo kann man euch denn zusammen sehen?
1: Genau, also ich lese das mal vor, damit ich nichts Falsches erzähle. Das passiert mir nämlich sonst ab und zu. Wir sind am 26.09. in Hunstein-Ernsthal. Das ist eine Stadt in der Nähe von Chemnitz. Da spielen wir bei Born to be Awesome. Das ist eigentlich ein Klamottenladen, aber die machen so ein schönes Hoffest und da spielen wir. Und da sind auch noch andere Künstlerinnen und Künstler. Eintritt ist da kostenlos. Wie bei allen Konzerten geht da höchstens ein Hut rum. Also ganz niedrigschwellig, kann jede Person gerne einfach kommen. Dann spielen wir am 28.09. im Groove Amt Record Store in Dresden, in der Neustadt. Ja, genau. Findet ihr die Adresse oder guckt dann mal bei uns bei Instagram vorbei. Dann spielen wir an dem Freitag im Vinyl Corner in Linz in Österreich.
0: Krass, so weit weg.
1: So weit weg, genau. Mhm. Und dann spielen wir noch im Juju in Hamburg am 20.11., genau.
0: Krass.
1: Ja.
0: Also seid ihr richtig gut unterwegs. Mhm. Gibt es andere Thüringer Künstlerinnen und Künstler, bei denen ihr auch sagt, mit denen würdet ihr irgendwie voll gerne mal sowas zusammen machen?
1: Ja, so vorhin habe ich ja schon André Neumann angesprochen, N14. Den mögen wir total. Der macht tolle Musik und das könnten wir uns auf jeden Fall vorstellen, wenn sich die Zeit mal gibt. Genau. Dann war ich kürzlich mit Frenemy Society im Studio. Wir haben gemeinsam an einem Song getüftelt. Ich weiß nicht, wann der rauskommt, aber irgendwann kommt der raus. Also das ist jetzt nicht unbedingt ein Quiet Home Projekt an sich, aber ist auf jeden Fall so eine schöne Kooperation. Und also grundsätzlich sind wir da bei allen Bands erstmal offen. Und wenn das jetzt jemand hört und denkt, das wäre ja cool, mal eine Tour zusammen zu planen oder ein
0: oder
1: Konzert.
0: Eine Split-EP
1: zu machen mit ruhigen Songs, mit so Lo-Fi-Drums oder vielleicht dann auch doch nochmal was Lautes. Ja, wir sind da grundsätzlich offen. Es ist am Ende immer die Zeit, die man dafür finden muss und muss sich wirklich nach einer guten Synergie anfühlen.
0: Ja.
1: Genau. Vielleicht auch mit Paula könnte ich mir das auch gut vorstellen. Paula Paroli, ja.
0: Wie geht's bei euch jetzt nach der EP weiter? Neue Songs?
2: Neue Songs, genau. Und die sind ja schon so ein bisschen im Entstehen. Jetzt wird es wahrscheinlich wieder eher spannend, die sich zurückzuändern, aber die sind ja schon stellenweise sehr gut aufgenommen. Und was jetzt auch spannend ist, wie wir Benny als neues Bandmitglied weiter mit integrieren können. Und
0: stimmt, gucken, integrieren ist ja da das richtige Stichwort. Wie war das?
1: Genau.
0: Wir sind drei Pädagogen.
1: Genau, und Benny ist vom Beruf Forstwirt und er lebt in Leipzig. Das ist nochmal eine Herausforderung. Benny hat ein ganz hervorragendes Haustier, einen ganz süßen Hund. Und das ist natürlich dann eine Herausforderung, das im Alltag irgendwie zusammen zu machen. Mhm. Aber toller Musiker, wir kennen uns auch schon lange, sind schon lange befreundet und sind sehr froh, dass Benny mit uns Musik macht. Genau. Na, jetzt dieses Jahr stehen vor allen Dingen jetzt die Konzerte noch an bei der Record Store Tour und das, ich nenne es mal für uns Jahresabschlusskonzert im Fritzer. Dann die neue EP oder die neuen EPs und es gibt noch eine Live-Session, die wir im Woodstock Record Store schon mal aufgenommen haben, im Vorfeld der Tour im Mai. Da kommen jetzt an den Sonntagen in nächster Zeit immer noch mal also Live-Akustik-Videos auf YouTube raus.
0: Ach cool.
1: Genau. Ja.
0: Ich finde auch, ihr habt ziemlich viel bei YouTube. Also habe heute auch mal mich noch ein bisschen informiert vor der Sendung. Macht ja schon ziemlich viel. Ja, unsere Zeit ist leider auch schon wieder um. Ich finde es krass, wir haben schon eine Stunde gequatscht. Wir haben noch einen letzten Song. Welchen wünscht ihr euch von der EP?
1: Ja, The Undecided. Müssen wir jetzt noch hören. Haben wir ja schon drüber gesprochen.
0: Na dann machen wir das. Vielen lieben Dank, dass ihr da wart. Ich bin gespannt, was ihr beim nächsten Mal in 5 Jahren oder so erzählen werdet.
1: Vielen Dank für die Einladung.
2: Dankeschön. Ja, vielen Dank.

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2: Einen wunderschönen guten Abend, liebe Hörerinnen und Hörer hier bei Falkmaster und Jonas. Herzlich willkommen an diesem wunderschönen Freitagabend, 18 Uhr bei Radio UKJ, alle vier Wochen. Das heißt, wir haben wieder einen interessanten Gast bei uns eingeladen. Ich muss natürlich wieder ganz am Anfang dazu sagen, der Falk ist leider wieder nicht dabei, wie so oft in den ganzen letzten Jahren. Aber das ist im Prinzip nicht weiter schlimm, als vor 5-6 Jahren der Falk mir die traurige Mitteilung gemacht hat, dass er kaum noch bei uns in der Sendung als Moderator tätig sein kann. Da habe ich angefangen, E-Mails zu schreiben und den ersten Gast einzuladen. Und heute ist wieder einer da, und zwar ein Mediziner, der diese Woche seinen Geburtstag gefeiert hat. Wir reden nicht über Zahlen, aber das spielt ja auch überhaupt keine Rolle. Wenn ich den hier so vor mir sitzen sehe, den Gast, der strahlt vor jugendlicher Energie und ist immer noch topfit und immer noch voll im Berufsleben. Herzlich willkommen, Dr. Philipp Zollmann aus Jena, der Orthopäde. Kennen viele bestimmt von euch. Herzlich willkommen, Philipp.
3: Ja, guten Abend in die Runde. Hallo Jonas, danke für die Einladung.
2: Ja, also du hast auch ein Musikstück eigentlich für den Anfang rausgesucht, bei dem ich mich total gefreut habe, dass du es rausgesucht hast. Und zwar ist das von den Rolling Stones, Mother's Little Helper. Und tatsächlich, als ich dich vorhin vorm Schillerhof eingesammelt habe, wie du kamst so mit so einer sportlichen Allwetterjacke, standst du vorm Kino und das hat mich so auch an den Kollegen erinnert, der hier, mit dem das damals angefangen hat, vor 7 Jahren, mit dem Professor Figula. Der kam auch mit so einem ähnlichen Outfit, ganz sportiv, auch in dem etwa dem gleichen Alter, in dem du jetzt auch bist. Und er saß genauso hier auf dem Stuhl wie du, auf Anschlag und bereit, ganz viel zu erzählen und immer noch voller Energie. Und die Musik, die du mitgebracht hast, die Rolling Stones, Mick Jagger, das ist ja auch so ein Kraftpaket, auch mit über 80, der noch vor Energie strömt. Und ich muss sagen, das ist eine tolle Verbindung.
3: Ja, also finde ich auch. Also Mick Jagger ganz stark. Mother's Little Helper ist ja schon ein bisschen medizinisch, ne? Da geht es ja um irgendwelche Medikamente und Drogen. Ja. Also nicht unbedingt was Chirurgisches für mich, aber schon beeindruckend.
2: Jetzt ist es so, viele Hörerinnen und Hörer werden das schon vielleicht auch den Namen Philipp Zollmann kennen. Du hast eine große Praxis in Jena im Postkarree, eine chirurgische Praxis. Stell mal ganz kurz vor, was ist dein Fachgebiet?
3: Also ich habe eine Facharztausbildung zu DDR-Zeiten zum Allgemeinchirurgen gemacht und mich später spezialisiert in der Handchirurgie. Das war eigentlich auch meine Hauptarbeit zum Schluss in der Universitätsklinik bis zur Wende. Da habe ich überwiegend Handchirurgie und Replantationschirurgie gemacht, und in der Niederlassung hat mir aber wieder meine Allgemeinchirurgen-Ausbildung sehr genutzt, weil da wollten wir ja die kleineren ambulanten Sachen richtig gut machen. Und Handchirurgie gehört natürlich auch dazu, aber auch alles andere, Leistenbrüche, Proktologie und die Phlebologie. Da kannst du ja mal fragen, was das ist.
2: Ja, ich habe schon gesagt, alle Fachärzte, die hier, also auch die Chefärzte vom Uniklinikum, die immer hier auflaufen bei mir in der Sendung, müssen wir ihr Fachgebiet mal vorstellen. Was heißt denn zum Beispiel Phlebologie?
3: Also Phlebologie ist Venenkunde. Also man glaubt gar nicht, wie viel Wissenschaft um so ein paar Venen gemacht wird. Hätte ich früher auch nicht gedacht. Ich habe auch, für uns war eigentlich als Chirurgen diese Venenoperation so ein bisschen was so die ersten Assistenzjahre gemacht haben, aber das, was man als Facharzt eigentlich nicht mehr macht. Und jetzt zeigt sich, dass da wirklich richtig viel dran hängt. Und zwar gibt es viele Fachgebiete, die sich mit der Venenkunde, Phlebologie beschäftigen. Also wir Chirurgen natürlich, weil wir das operieren und wegmachen können oder heilen können. Aber auch in der Diagnostik, die Dermatologen haben wir, Internisten haben wir. Wir haben sogar Orthopäden, die Phlebologen sind. Und es wurde vor 25 Jahren wurde die Phlebologie, also Venenkunde, als Zusatzbezeichnung anerkannt von der Bundesärztekammer, sodass das eine zusätzliche Ausbildung ist, die ein Facharzt, egal welcher Fachrichtung, vielleicht nicht die Pathologen, aber die meisten machen können.
2: Und du hast ja gesagt, das ist ein Teil eurer Arbeit, eurer täglichen Arbeit, also Phlebologie, Venenkunde, das ist ein Krampfadern?
3: Krampfadern.
2: Ja, genau. Jetzt ist ja Krampfader und Venenheilkunde, das heißt Krampfader ist eigentlich ein Fehlbegriff. Stimmt nicht so ganz.
3: Ja, genau. Ne? Das ist wahrscheinlich aus dem Mittelhochdeutschen, das hieß früher mal Krumpader, krumme Ader, weil die so am Bein lang geschlängelt waren und dann hat irgendjemand mal Krampfader draus gemacht. Und jetzt denken die Leute immer, wenn sie Krämpfe haben, dann liegt das an den Krampfadern. Aber die Krämpfe gehen halt nicht weg, wenn die Krampfadern weg sind. Also das scheint nicht ein direkter Zusammenhang zu sein.
2: Also sozusagen, liebe Hörerinnen und Hörer, hier schon mit dem ersten Missverständnis aufgeräumt. Musikalisch, wie gesagt, wir beginnen mit den Rolling Stones, habe ich mich ganz besonders gefreut. Und dann ist ja, das finde ich ja ganz bemerkenswert, viele Gäste, die beide Bands mitbringen, bringen entweder oder mit. Du hast aber beides mitgebracht, also die Beatles, ne? Also wissen schon alle, was gemeint ist. Für dich gibt es da keine Trennung?
3: Gar nicht. Also ich glaube für die beiden Bands ja eigentlich auch nicht, wenn man das manchmal nachliest. Was, ja. Die haben ja miteinander super zusammengearbeitet, aber sind ja so vermarktet worden als die Good und die Bad Boys. Ja. Also die gehören für mich zusammen, das sind die Basics für mich, für meine Jugend und natürlich auch Bach, Mozart und das gehört auch dazu.
2: Dann mal wieder die Rolling Stones bei Falkmaster und Jonas. Falkmaster und Jonas ist ja auch immer für mich eine Premiere durch die Gäste, was da musikalisch Neues auf mich zukommt. Und aber bei den Rolling Stones, die sind ein Dauerbrenner bei vielen Gästen. Und aber dieses Lied haben wir in 13 Jahren noch nie bei Falkmaster und Jonas gespielt. Mother's Little Helper.
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0: die Rolling Stones mit Mother's Little Helper. Ich bin selber großer Rolling Stones-Fan. Hast du die Rolling Stones mal gesehen?
1: Ja, in Leipzig, im Werner-Seelenbinder-Stadion.
0: Aha.
1: Wo das alles noch, wo jetzt diese neue Arena ist.
0: Ja, ja.
1: Wir haben die ja dann abgerissen auf der Wiese. AC/DC war Vorband.
0: Ah ja, 2003 war das.
1: Ja, fand ich damals ein bisschen langweilig, aber, aber wir wollten nur Stones.
0: Ja.
1: Und die kamen dann tatsächlich noch über diesem alten Werner Seelenbinder-Turm dann mit so einem Hubschrauber an. Also war schon stark, während AC/DC schon gespielt hat.
0: Ja, spektakulär.
1: Hätte ich mir auch noch wünschen können. Das ist so gut.
0: Können wir mit Sicherheit noch einrichten. Ja, wir haben schon drüber gesprochen, erfolgreiche Praxis in Jena und auch erfolgreicher, ja, ich sag mal, Unternehmer in Bezug, was Softwareentwicklung betrifft, dazu aber später nochmal mehr. Gehen wir mal ganz an den Anfang. Ich kann es ja nun mal sagen, Geburtstag gefeiert, 70. Geburtstag.
1: Ja.
0: Ja. 1956 in Arnstadt geboren. Das ist ja auch Thüringen auf dem Land.
1: Also Witzleben, Kreis Arnstadt.
0: Kreis Arnstadt.
1: Ich wollte es jetzt nicht überfordern, aber jetzt muss ich es ja ordentlich sagen. So
0: vielleicht
1: steht's
0: hören
1: in meinem
0: ja Witzleber zu.
1: Ja, genau. Bestimmt.
0: Und das ist ganz interessant. Im Telefongespräch vorneweg hast du es schon angedeutet. Du bist als Pfarrerskind groß geworden. Und das waren ja noch wirklich finsterste DDR-Zeiten.
1: Ja.
0: Ich weiß nicht, wann ist Stalin gestorben? Da war Stalin gerade tot, glaube ich. Und ja, ich glaube, er ist 55 oder 54 gestorben. Und da hat man es nicht leicht gehabt, als Pfarrerskind in der DDR groß zu werden und das ist noch wichtiger, einen erfolgreichen Lebensweg hinzulegen. Erzähl.
1: Ja, das war oder schien fast unmöglich. Aber am schlimmsten war eigentlich mal abgesehen, dass man vielleicht nicht Karriere machen konnte oder sich so weiterbilden konnte, wie man wollte, war eigentlich schon, dass man als Kind, das war das Schlimmste für mich, so diskriminiert wurde. Also man kann, da gibt es Bücher von Pfarrerskindern, natürlich das Bedeutendste ist das von Angela Merkel, die das eigentlich auch gut beschreibt in ihrer Biografie und auch zeigt, wie sie damit umgeht. Und dann gibt es noch ein anderes Buch von der Frau Füger, auch Pfarrerstochter. Die hat das Buch genannt Montagsangst. Das heißt, man hatte eigentlich, Wochenende war okay, dann hatte man eigentlich schon Angst, Montag in die Schule zu kommen, als kleines Kind, also in den niedrigen Klassen, unter fünfte Klasse. Weil man nicht wusste, was die Lehrer wieder mit einem machen, wie sie einen vorführen und demütigen. Das muss man schon sagen. War eine harte Schule.
0: Und da hat sich das Ganze, könntest du sagen, das hat sich im Laufe der Jahre irgendwie gebessert oder war das durch die ganze Schulzeit hinweg?
1: Das ging durch die ganze Schulzeit hinweg, aber man war natürlich dann zunehmend abgehärtet und hatte dann seine Wege gefunden, wie man damit umgeht. Also man hat ja auch Freunde gehabt und andere Sachen gemacht.
0: Führt es dazu, dass man dann unter Gleichgesinnten besser vernetzt wird und besser zusammenhält? Junge Gemeinde gab es ja dann bestimmt auch.
1: Genau.
0: Christenlehre.
1: Ja, also das war gar nicht so dieser gläubige Kreis. Da saß ich als Pfarrerskind auch ein bisschen zwischen den Stühlen. Ich habe auch nicht immer so ganz dran geglaubt, was mein Vater so gesagt hat und habe da auch meine Probleme gehabt mit dem Glauben als Kind. Also ich konnte mich da auch nicht ganz damit identifizieren, aber uns ist eben wirklich mitgegeben worden, eine starke Kritik an diesen sozialistischen, kommunistischen Phrasen, die überall kamen. Also wir sind natürlich in der Hinsicht sehr frei erzogen worden und haben das eben alles in Frage gestellt und deswegen konnten wir uns natürlich auch mit einer Pionierorganisation und mit der FDJ kaum versöhnen.
0: Es ist ganz interessant, du musstest ja trotzdem, hattet ihr ja, sagen wir mal, musstest du ja dann, wenn du dann deinen Lebensweg gehen wolltest, als junger Mann auch zum Militär.
1: Ja.
0: Das ist ja, da führte ja zu DDR-Zeiten eigentlich gar kein Weg dran vorbei.
1: Also wenn man studieren wollte, eher nicht. Mhm. Ja, also du konntest, wenn du wirklich richtig verweigert hast, dann hast du dich eben damit abgefunden, dass man einen Ausreiseantrag stellt. dass man das System verlässt, was ich nicht so wollte. Ich bin sehr bodenständig, deswegen bin ich auch immer noch in Jena. Ja. Also das wäre für mich schwierig gewesen, obwohl ich immer wieder darüber nachgedacht hätte und ein paar Punkte in meinem Leben hatte, wo ich wirklich fast weggegangen war. Aber ich habe dann immer wieder Glück gehabt und es hat irgendwo immer geklappt. Und ich habe dann, denke ich mal, zwei Kompromisse eingegangen. Also, dass ich, als ich in diese sogenannten Vorbereitungsklassen, also damit man Abitur machen konnte, ab der 9. Klasse hier gleich nebenan der Heine-Schule gekommen bin, da musste mein Vater dem Direktor dort versprechen, dass ich noch in die FDJ eintrete. Also ich war nicht in Pionier, nicht in der FDJ, aber dafür musste ich halt eintreten. War mir dann auch egal, dann war es okay. Und dann musste ich natürlich, damit ich überhaupt studieren konnte oder eine Chance hatte, musste ich zumindest anderthalb Jahre zur Armee gehen. Natürlich nicht drei Jahre, aber anderthalb Jahre musste ich schon machen. Zumal ja mein Klassenlehrer mir am ersten Schultag vom Abiturkurs, also in der 11. Klasse, gesagt hat, dass er dafür sorgt, dass ich niemals studiere in der DDR.
0: Weil er so systemtreu war, ja, und aus Prinzip das aus nicht wollte? Aus Prinzip.
1: Ja, er hat mich im ersten, ich kannte den noch gar nicht, zur Seite genommen in so einem Nebenraum und hat dann gesagt, das wäre so schrecklich für ihn, dass ausgerechnet ich jetzt in seiner schönen Klasse bin als Pfarrersohn und das würde, damit könnte er gar nicht umgehen, aber egal was ich mache, er sorgt dafür, dass ich niemals studiere. Mhm. Ja, es war dann doch alles anders gekommen, aber das war schon hart und ich denke, er war sehr systemtreu, also ich weiß es nicht so weit führt, aber ich erinnere mich so an eine Episode, dass Erich Honecker mal nicht nach Jena kam, aber auf der Autobahn in Lobe da irgendwie mal kurz auf so eine Parkding rausgefahren ist und wir mussten alle hin und unser Klassenlehrer hat sich dann vorgekeilt und hat dann, als wir wieder zurück waren, gesagt, ich habe Seite an Seite mit Erich, mit Genossen Erich Honecker, habe ich gestanden. Er hat mich gesehen. Und da hat mich das erinnert an Dietrich Hässling, hier von Heinrich Mann, oder ja. Nee, von wem war das? Der Untertan.
0: Ja,
1: ja, da ist auch so eine Szene, ne?
0: Ja.
1: Das ist so herrlich. Und so war der eben. Und so haben die funktioniert, diese Lehrer. Die haben wirklich die versucht, die Wirbelsäulen der Kinder zu brechen. Ne? Das ist schlimm.
0: Musikalisch, wir hatten es vorhin schon gesagt, da gibt es nämlich noch eine ganz interessante Episode, wie du dann am Ende zu deinem Medizinstudium gekommen bist. Da haben sich tatsächlich Leute auch für dich eingesetzt. Ja. Das ist sehr interessant. Aber wir haben schon gesagt, die Beatles gehören für dich genauso dazu und sind für dich der Grundstein sozusagen auch musikalisch, wie die Rolling Stones. Du hast ein Lied aus der Spätphase der Beatles mitgebracht. Gibt es überhaupt irgendeine Zeit der Beatles und irgendein Album, Lieder, wo du sagst, da waren sie am besten?
1: Nee, ich bin nicht so ein Spezialist, aber ich finde, die sind so gut, die Harmonien, das ist alles toll. Also ich höre mir jedes Beatles-Lied immer gerne und immer zum 10., 100. Mal an.
0: Michelle, ich glaube vom Album Rubber Soul oder Revolver.
1: Kann ich gar nicht sagen. Ich habe die Titel so hingeschrieben, wie sie mir eingefallen sind.
0: Genau, Michelle Remastered von 2009.

0: Ja, wir philosophieren hier über die Beatles und die musikalische Qualität dieser wunderbaren Musik. Ich habe es angedeutet gerade, du hast ja dein Abitur gemacht, dann warst du bei der Armee, musstest du 18 Monate zur Armee, also eigentlich anderthalb Jahre, und hattest dich dann aufs Medizinstudium beworben und bist abgelehnt worden schon, das erste Mal.
1: Also genau, ich hatte mich ursprünglich auf Informatik, Elektronik hieß es, glaube ich.
0: Elektronik stand im Lebenslauf,
1: Kybernetik, keine Ahnung. Ja. Und beworben, bin gleich abgelehnt worden, wie mir das natürlich schon prophezeit hat.
0: Und das lag wirklich nur daran, an diese Kirchenvorgang. Also die Bewerbung lief über die Schule, nicht über die Uni.
1: Man weiß das ja nicht, was da im Hintergrund ist. Ja, zumindest werde ich so eine schlechte Beurteilung bekommen haben, dass ich keine Chance hatte, das zu machen. Ja. Und dann habe ich noch Abendschule mich ein bisschen verbessert, um das zu zeigen, dass ich interessiert war. Und dann wollte ich aber tatsächlich in eine medizinische Richtung und hatte mich ursprünglich für Zahnmedizin beworben. Mhm. Und bin aber auch wieder abgelehnt worden und habe dann aber gesagt, okay, auf Raten von meinem Vater, der ganz gut vernetzt war und dem Bischof, und die haben ja da auch Juristen gehabt, habe aber gesagt, ich will da eine Begründung, warum das ist. Dann bin ich dann eingeladen worden nach Erfurt und da war so ein Tisch hier, keine Ahnung, wie die 12 Apostel waren, die ganzen Fürsten da dieser Erfurter Universität. Und es war nur gruselig. Also der hat mich zum Schluss angeschrien und hat dann gesagt, sie werden niemals an einer sozialistischen Universität studieren. Und als er dann gesagt hat, dann muss ich jetzt einen Ausreiseantrag stellen. Dann hat er gesagt, jetzt werden sie nicht noch frech. Und dann habe ich gesagt, ich möchte auch mal ein Protokoll davon haben, weil der Sekretärin immer mitgetippt hat, dass sie haben hier gar nichts zu fordern. Und dann, also es war wirklich, also es war so grottig. Und dann hat eben mein Vater mir geraten, okay, jetzt musst du ein Gedächtnisprotokoll machen, das geht mir jetzt mal gleich weiter an den Landesbischof Mitzenheim, glaube ich, und der war wieder Freund von Gysi Vater, der damals Staatssekretär für Kirchenfragen war, und hat ihm das weitergeleitet und mit der Maßgabe, also wenn das jetzt nicht sicher was tut, dann wird es eben im Spiegel veröffentlicht, wie Pfarrerskinder diskriminiert werden in der DDR, und da waren die ja ganz empfindlich. Ne? Hm. Und auf einmal gab es einen Weg. Ich wurde dann, also es hatte dann ein bisschen gedauert, und dann wurde ich eine Woche vor Studienbeginn angerufen und gefragt, was wollten Sie jetzt eigentlich studieren? Da habe ich einfach gleich gesagt, Humanmedizin, weil ich das ja eigentlich wollte. Und dann wurde ich in der letzten Seminargruppe als Letzter mit Bleistift dazugeschrieben. Da war ich dann in der Human 5 in Jena. Und ursprünglich hatte ich mich Zahnmedizin in Erfurt beworben, also ganz spannend.
0: Das heißt, die Zufälle im Leben. Man hat auf höchster politischer Ebene für dich interveniert.
1: Ja, haben die offensichtlich gemacht, ja. Also es scheint funktioniert zu haben.
0: Wie ist das dann? Du bist dann nach Jena an die Uni gekommen, warst dann hier Student.
1: Ja.
0: Hat dieser kirchliche Hintergrund durch deinen Vater, dass du aus einer kirchlichen Familie kommst, dann im Studium auch wieder eine Rolle gespielt?
1: Also fast nicht, würde ich mal sagen. Es gab ja immer so diese roten Socken irgendwie in jeder Abteilung, aber die hatten in der Medizin nicht die Mehrheit. Also es waren überwiegend, die Mediziner waren alle sehr, konservativ, also jedenfalls nicht rot. Und deswegen haben die einen eigentlich im Frieden gelassen. Also man konnte sein Ding machen, ich war sehr gut, wir haben Leistungsstipendium gekriegt und mussten uns eben mit dem System arrangieren, aber ohne, dass wir in die Partei mussten oder irgendwas, zumindest wenn man jetzt nicht Karriere machen wollte. Mhm. Also das war okay, wenn du guter Fachmann warst, bist du geduldet worden und die wollten dich eigentlich.
0: Wir haben also Musik, die mit Sicherheit auch aus deinem Film, sagen wir mal, herstammt aus deinem familiären Hintergrund, auch kirchlich, ist Johann Sebastian Bach, weil der hat in Arnstadt, war der ja auch tätig.
1: Ja.
0: Und die brandenburgischen Konzerte, ist Bach heute noch Musik, die du viel und gerne hörst?
1: Ja. Ja? Viel gerne.
0: Das brandenburgische Konzert Nummer 3 hast du dir gewünscht. Ich weiß gar nicht, ob das mal lief hier bei Falkmaster und Jonas, aber das hören wir uns jetzt mal an. Zumindest den Anfang.

0: Ja, Falkmaster und Jonas, die erste gute halbe Stunde ist schon rum. Der Gast heute für alle, die jetzt erst später eingeschalten haben, Dr. Philipp Zollmann aus Jena. Vielleicht einer oder andere schon mal auf deinem Hörer, schon mal auf deinem Stuhl oder Tisch gelegen, mit Hand oder mit den Venen. Ja, es ist ganz interessant, was du erzählt hast. Man hat an höchster Stelle damals zu finsteren DDR-Zeiten politisch für dich interveniert, damit du deinen Medizinstudienplatz beginnen konntest. Und hast gesagt, das hat dann später so gar keine Rolle so im Studium. Wenn man ein guter Fachmann war, war man sozusagen geduldet. Jetzt ist es aber so, irgendwann kommt man dann auch in das Alter, wo man dann auch Familie gründet. Also man hat dann auch Kinder. Und wie ist es denn dann für die gewesen, für deine Kinder? Dann auch wiederum, also du bist ja jetzt dann kein Pfarrer gewesen, aber trotzdem wahrscheinlich irgendwie noch ein christlicher Hintergrund. Hat das dann für deine Kinder dann auch wieder eine Rolle gespielt?
1: Also ich denke eher nicht, dann denke ich, da haben wir wohl eher ein Problem damit gehabt. Aber das musste natürlich die Kinder am Ende selbst fragen. Wir haben natürlich, also wir haben ja die Kinder schon mit dem Studium bekommen. Also von Anfang an, also ja. Das ist ja, war ja damals so mit 20 ja. oder so, kamen die ersten Kinder und zwei Kinder erstmal. Und das lief da mit und natürlich waren die Kindergärten politisiert, die mussten dann irgendwelche Kriegslieder singen, wo wir uns dagegen verwahrt haben. Das ist vielleicht dann auch nicht so gut angekommen bei den Erziehern. Also Konflikte gab es schon, aber ich hoffe mal nicht, dass dieser politische Hintergrund eine Rolle gespielt hat. Das war ja eher das Problem, dass sie Intelligenzlerkinder waren und keine Arbeiterkinder. Und das hat ja auch immer ein bisschen in der Karriere gestört. Das hatte ja damals alles noch eine Rolle gespielt.
0: Für dich selber, während deiner Facharztausbildung, eine Universität, ein Universitätsklinikum ist ja trotzdem auch da heute und damals staatlich.
1: Ja. So.
0: Und hättest du eine Karriere haben können an so einem Krankenhaus, also wirklich auch eine sehr hohe, also sehr weit aufsteigen können in so einer Karriere, hätte das dann noch eine Rolle gespielt?
1: Ja, genau. Also fachlich hätte ich mir schon zugetraut. Ich denke schon, dass ich das machen hätte können. Das hieß ja damals Kaderentwicklungsplan und da der wurde ja schon wenn man mit dem Facharzt fertig war, gemacht mit dieser sogenannten Kaderleitung und Chefarzt und so weiter. Aber da hätte ich in die SED gehen müssen. Okay. Also das war ganz klar, aber das wussten alle. Man musste diese Pille schlucken oder man hat es halt bleiben lassen und dann hat man eben keine Karriere gemacht. Das ist ganz einfach. Also man wurde vielleicht bis Oberarzt und das war's. Also Professur unwahrscheinlich.
0: Und du bist dann nach

0: ich irgendwo mal in einem kleinen Krankenhaus Chefarzt geworden. Das wäre möglicherweise gegangen, wenn ich das jetzt unbedingt gewollt hätte. Aber das, also ich war eigentlich mit der Situation, nicht mit der politischen, aber mit meiner Arbeitssituation, war ich zufrieden. War für mich alles okay. Also hätte ich wirklich so weitermachen können. Und dann kam natürlich zum Glück die Wende. Und da waren wir genau in dem richtigen Alter. Wir waren gut ausgebildet, konnten alles. Und dann
1: hätte man in der DDR ambulant eine Praxis führen können. Nein. Oder irgendwo einsteigen, also nicht. Nein. Selbstständig, das ging ja nicht, aber hätte es ambulante Zentren gegeben?
0: Ja klar, es gab ja die Kreispoliklinik, die staatliche, aber die haben natürlich nicht operiert dort, da wärst du eben so konservativer, theoretischer Chirurg gewesen, also dazu habe ich das nicht gelernt, das war klar, also das kam nicht in Frage.
1: Also die Möglichkeit hätte es nicht gegeben?
0: Nö, also nicht mit operieren, also wir haben schon ambulant operiert, aber eben nur an der Uni. Okay. Da hatten wir ambulante OP-Säle. Das war ja der Not geschuldet, dass wir nicht genug Betten hatten, weil ja jener kein Kreiskrankenhaus zusätzlich hatte, sondern die Uni musste ja damals alles machen.
1: Und dann 1992 die Niederlassung.
0: Ja.
1: Wie lange hat der Weg gedauert zwischen Wende und der Entscheidung, jetzt bleibe ich wirklich nicht an der Klinik, jetzt gehe ich wirklich in die Niederlassung? Und wie lange Vorbereitung hat es gebraucht?
0: Naja, man hat eben nach der Wende, oder ich habe eigentlich gedacht, okay, jetzt ist ja der Weg frei, ich brauche jetzt nicht mehr unbedingt Partei und müsste jetzt eigentlich schön Karriere machen können, aber die Realität war natürlich anders. Es sind eben aus Hessen, Bayern und so weiter sind eben die Professuren nachbesetzt worden und die Stellen. Also man hat schon gesehen, dass wir wenig Chancen hatten. Also die hatten eine ganz andere Reputation, haben in Australien, USA gearbeitet und kamen ganz anders ran in der Bewerbung. Was hätte ich reinschreiben können, dass ich jede Nacht operiert habe? Keine Ahnung, hat keinen interessiert von der Uni-Kommission. Also deswegen war mir schon nach einem halben Jahr klar, dass wir da keine große Chance hatten. Die Handchirurgie hätte ich aber als Abteilung ganz gerne weitergemacht und übernommen, aber da war auch kein richtiger Weg offen, da eine eigene Abteilung in der Uni zu gründen. Die gibt es ja jetzt noch nicht. Das hängt ja immer noch alles an der Unfallchirurgie. Also sie haben bis jetzt das nicht geschafft. Mhm. Und zum Glück habe ich das dann halt erkannt, habe gesagt, das ist jetzt nicht für mich. Dann haben wir geguckt, ob wir woanders hingehen. Hatten auch Möglichkeiten, wegziehen können und dann kam das aber mit den Niederlassungen, habe ich das gehört, und dann wurde die Zeiss-Poliklinik frei und die hatten damals völlig überdimensioniert gebaut, zwei riesengroße OPs reingebaut, größer als bei uns in der Uni. Da habe ich gedacht, Mensch, das ist ja genial fürs ambulante Operieren. Mhm. Und das war meine Vorstellung. Ich wollte vom ersten Tag an dort operieren und genauso ist es geworden.
1: Das ist praktisch heute, wo es Postkarriere ist.
0: Nee, das ist die Zeiss-Poliklinik, das ist diese große am Heckelplatz. Dieser Altneubau. Ah, okay. Da haben wir unsere Praxis gegründet. Da fing unsere Praxis an.
1: Du bist dann später aber umgezogen, ne?
0: Und ich bin dann später umgezogen mit anderen Kollegen und hab das dann alles noch ein bisschen vergrößert im Postkarree.
1: Sprechen wir nachher noch drüber.
0: Ja, gerne.
1: Gut, wir hören jetzt aber erstmal Musik, über die ich mich wirklich auch gefreut habe heute. Und zwar ist das die, ja, man kann sagen, die Titelmusik, die Filmmusik aus der Gangster-Gauner Filmserie, die Olsenbande. Das war das, also ich kenne das auch alles noch. Ich weiß, dass das in der DDR ein Riesenrenner war.
0: Ja.
1: Auch wahrscheinlich immer geguckt im Kino auch.
0: Ja, auch mit Kindern, Enkeln. kennt die auch alle.
1: In den alten Bundesländern kennt man es tatsächlich gar nicht so.
0: Die gab es in alten Bundesländern mit einer anderen Synchronisation. Ja. Und wenn man das aus der DDR kannte, diese Ostsynchronisation, hast du das nicht ausgehalten.
1: Ja. Und tatsächlich, die Olsenbande ist heute, wenn heute die Olsenbande noch im dänischen Fernsehen läuft, haben die höhere Einschaltquoten als Fußball-WM-Spiele von der dänischen Mannschaft. Also holen wir jetzt die Titelmelodie der Olsenbande.

0: Ah, die Musik der Olsenbande bei Falkmaster und Jonas, ich glaube, eine Premiere. Haben wir auch in 13 Jahren noch nie gespielt. Ich erinnere mich an fast jedes Musikstück, was wir hier auch schon gespielt haben. Schön, habe ich mich gefreut, als ich das auf der Liste gesehen habe. Ja, damals 1992, da gab es ja, also es war ja wirklich fast wie Wilder Westen, kann man ja sagen, nach der Wende.
1: Na, Wilder Osten.
0: Wilder, es war der Wilde Osten. Und es gab ja 50, 60 Jahre lang keine niedergelassenen freien Ärzte. So, und plötzlich konnte man sich niederlassen. Da gab es ja auch einen Zulassungsstopp. Und du hast gesagt, dann bist dann gleich dann 1992 hast du das da in der Poliklinik. Gab es nicht andere Interessenten, die das auch hätten machen wollen?
1: Also das war in den ersten 3 Jahren frei, die Niederlassung. Ich glaube, der Stopp kam 93, 94 erst, sodass jeder, der Mut hatte, sich niederlassen konnte. Mhm. Ich habe in meiner Klinik, keine Ahnung, 5 Leute gefragt. Mhm. Da hat sich keiner getraut. Okay. Das muss man ja auch mal sehen. Weil es ist ja ein Risiko eingegangen.
0: Ja.
1: Lothar Späth hatte die Zeiss-Poliklinik verwaltet als Zeiss-Chef und hat gesagt, okay, die Zeiss-Poliklinik ist 20 Millionen wert, das müsst ihr mir bezahlen und sonst kriegt er sie nicht. Dann verkaufe ich sie nach Stuttgart, da gibt es genug Leute. Und ihr Ärzte verdient sowieso ganz viel dann damit, das wird sich schon lohnen, das Geld kriegt er wieder rein. Mhm. Schluss.
0: Okay.
1: Dann mussten wir eben zusammenlegen, haben das gekauft.
0: Seid zur Bank gegangen.
1: Ja, und wer will das schon unbedingt machen?
0: Ja.
1: Damals mit, glaube ich, 18% Zinsen, das war alles ganz gruselige Zeit damals.
0: Ja.
1: Aber wir wussten ja von nichts und haben gedacht, das ist egal.
0: Ja.
1: War so ein bisschen wie Spielgeld.
0: Okay.
1: So abstrakt. Westgeld für uns.
0: Und mit wie vielen Leuten hast du angefangen?
1: Ja, zu zweit haben wir angefangen.
0: Zu zweit.
1: Das heißt, zu zweit und ich denke 5 Schwestern.
0: Also 2 Ärzte?
1: Die meisten haben wir 2 Ärzte, 5 Schwestern, die haben wir aus der Klinik überwiegend mitgenommen.
0: Mhm.
1: Und noch 2 oder 3 von denen. Da waren ja früher auch Ärzte, waren im Poliklinik rein ambulante Ärzte, also konservative drin, mit ein bisschen Personal, das haben wir auch übernommen, glaube ich. Also die wollten.
0: Ja. Sind heute noch welche dabei? Von damals?
1: Von damals ist, nee, von der ersten ist leider keiner mehr dabei. Aber
0: war schon in Ruhestand
1: das auch. Ist ja dann. Schon ja. 92, ist
0: ja,
1: schon
0: ja, eine Zeit klar, her. Ja, ja, klar. So. Und jetzt muss ich mal einfach fragen, jetzt wird schon... lief es von Anfang an so, wie du es dir erhofft hattest? Dass du sagtest, jetzt also, bin ich selbstständig. Also man macht ja die Praxis auf, die sperrte Tür auf.
1: Ja.
0: So, und wahrscheinlich verteilt man an andere Praxen, dass man es macht. Also dass man Überweiser dann, Zuweiserpraxen auch vielleicht auch kriegt. Und dann hofft man, jetzt muss der erste Patient ja über die Schwelle treten.
1: Ja, ich hatte ja jetzt nicht so riesen Erwartungen von vornherein. Wusste schon, dass es schwierig ist, weil ja viele auch skeptisch waren, ob es überhaupt funktioniert. Und insofern muss ich sagen, lief das von vornherein super. Ich habe ja in der Uni-Poliklinik ja schon die ganze Zeit operiert. Die wussten dann, dass ich weggehe. Und damit hatte ich mein OP-Programm schon voll, indem ich die Handoperationen mir... Schon am ersten Tag habe ich irgendwelche Operationen gemacht, die hatte ich mir schon reingeschrieben von drüben und das ging dann einfach so weiter. Also natürlich langsam und dann haben wir uns so rangetastet an Leistenbrüche, Krampfadern, ambulant. Ich weiß noch, dass ich also nicht die Hände, aber diese ein bisschen größeren Operationen, die wir damals auch alle noch in Vollnarkose gemacht haben, die habe ich alle noch, da habe ich alle noch abends einen Hausbesuch gemacht. Also da bin ich zum Teil bis abends um 10 noch rumgefahren. Also das war schon ein harter Tag. Um 7 angefangen und dann bin ich manchmal erst um 10 nach Hause gekommen, nach den ganzen Hausbesuchen. Aber es war eben Gründerzeit.
0: Mhm.
1: Tolle Zeit. Wahnsinn.
0: Wie ist das? Also wenn man da heute dran zurückdenkt, denkt man, mein Gott, verrückt, was man alles gemacht hat. Oder sagst du nach wie vor, das war eine tolle Zeit auch damals? Damals auch bewusst so erlebt, dass es eine gute Zeit war?
1: Also ich denke, also es war einfach spannend und es hat mich angestrengt, aber das hat mich jetzt nie sehr gestört. Ich habe ja als Chirurg auch Dienste gemacht und durchgearbeitet oder so. Also das Arbeiten hat mich noch niemals gestört. Also es sind eher diese repräsentativen Sachen, die einen dann natürlich immer ein bisschen genervt hat. Man kam, wuchs langsam in dieses eigenartige Westsystem herein und hat natürlich gedacht, jetzt haben wir Marktwirtschaft, alles frei, Leistung zählt und dann kriegen wir viel Geld und dann wird das alles funktionieren. Und dann hat man eben gesehen, was schon gesagt hast, eine Niederlassungssperre kam, dann wurden wir budgetiert, haben also nicht mehr alles ausgezahlt bekommen, was wir erarbeitet haben. Das ging auch 94 oder so los mit diesen Gesundheitsreformen. Also man hat plötzlich gemerkt, dass wir wenn plötzlich so ein bisschen Sozialismus in diesem scheinbar kapitalistischen System haben, also in der Ausgabenseite ist genau heute immer noch so, da sind wir natürlich im reinen Kapitalismus, wird alles teurer und so weiter, Mieten und keine Ahnung, Gehälter, aber die Einnahmeseite ist sozialisiert, da gibt es ein Budget, ne? Also das ist schon eine eigenartige Sache, aber in der langen Zeit hat man sich halt irgendwie arrangiert und findet dann immer seine Wege, wie man dann doch mit solchen Sachen zurechtkommt.
0: Musikalisch geht's weiter mit Veronika Fischer, Rauchiger Sommer. Wie bist du auf dieses Lied gekommen?
1: Ja, das war doch damals tolle Musik. Das haben wir natürlich auch gehört, auch teilweise live mit Panterei. Kommt vielleicht auch noch was.
0: Habe ich ne? besorgt, ja. Ja.
1: Das sind natürlich, das ist auch unsere Jugend. Ne?
0: Veronika Fischer, auch eine Premiere bei Falkmaster. Und

0: Ja, die Anfang der 90er Jahre, eine spannende Zeit für Leute, die was auf die Beine stellen wollten, auch hier in der ehemaligen DDR, in den neuen Bundesländern. Du hast gesagt, ihr habt mit zwei Ärzte habt ihr angefangen und fünf Schwestern.
1: Ich denke fünf Schwestern, aber genau weiß ich es nicht mehr.
0: Und wie schnell ist das gewachsen?
1: Also schon ziemlich schnell. Wir haben also dann noch einen Anästhesisten reingenommen, weil wir operieren wollten, der auch von der Klinik weg musste. Und da konnten wir unsere Narkoseoperationen dadurch machen, also nicht nur örtliche Betäubung, das war total wichtig für uns. Und dann kam noch ein Chirurg, noch eine Anästhesistin, und dadurch mussten wir zunehmend auch dann unser Personal natürlich aufstocken. Sodass wir also ziemlich schnell gewachsen sind.
0: Wie viel seid ihr heute?
1: Jetzt sind wir so zwischen 50 und 60, je nachdem. Alles
0: insgesamt, ja. Gut, und irgendwann war der Platz zu knapp.
1: Ja.
0: Und ihr habt 2005.
1: Genau.
0: Seid ihr nochmal umgezogen und habt sozusagen nochmal groß neu gedacht.
1: Ja, da gab es mutige Investoren, die die Post umgebaut haben, die ja bis dahin seit der Wende einfach brachgelegen hat, und haben das wirklich für uns super ausgebaut. Wir haben eben Ankermieter gesucht. Meine Frau kam mit rein mit ihrer dermatologischen Venenpraxis. Und wir haben eine Etage genommen. Dialyse war dann zwischendrin, die dann raus sind jetzt nach Burgau. Und noch ein paar andere Ärzte. Und dadurch wurde das Haus eigentlich auch für die Vermieter attraktiv. Mhm. Ja, und für uns war es natürlich gut. Wir wollten auch nicht so viel investieren. Wir hatten ja schon in der Zeiss-Polyklinik nur investiert. Also deswegen war das natürlich toll, dass wir da so rein konnten und dann unser Ding machen. Hab
0: praktisch euer Equipment mitgenommen?
1: Haben alles mitgenommen. Also das, was wir hatten, vieles neu gekauft. Und wir hatten sagen wir 2,5 OP-Säle gehabt und konnten hier schon mit 5 starten. Das war natürlich ganz was anderes. Und haben dann uns auch noch mehr Kollegen reingenommen.
0: Mhm. Jetzt muss ich das einfach fragen. Also ich weiß, dass bei Zahnärzten, also Zahnärzte können ja auch als angestellte Zahnärzte arbeiten. Geht das eigentlich auch bei Humanmedizinern, dass man als angestellter Chirurg bei dir arbeitet?
1: Genau, also die Möglichkeit ist, früher, also 2005 ging das nur über ein MVZ-Gründung, deswegen sind wir jetzt halt MVZ, sonst wären wir halt Gemeinschaftspraxis. Und wir können Ärzte anstellen, aber die müssen alle einen eigenen Sitz haben, also weil die Sitze ja kontingentiert sind, also auch für Jena gibt es eben, was weiß ich, nur 5 Chirurgensitze und so und so viele Orthopädensitze und Anästhesiesitze und deswegen, also nur wenn wir einen Sitz haben, dürfen wir jemanden anstellen, außer zur Ausbildung, das geht immer.
0: Okay. Also ihr könntet nicht sagen, wir brauchen hier noch, okay. Und jetzt muss ich mal einfach, das ist ja Standespolitik, wie kommt man an solche Sitze? Die werden ausgeschrieben oder?
1: Ja, also die werden theoretisch auch ausgeschrieben, aber das war ja in Jena, das hat dann ganz gut geklappt, dass die älteren Kollegen, die sich noch aus DDR-Zeiten in der sogenannten Kreispolitik niedergelassen haben, die vorher dort gearbeitet haben, die hatten ja jeweils einen Sitz und die sind dann in Rente gegangen. Und dadurch haben wir diese beiden Sitze bekommen und dadurch konnten wir nochmal 2 Chirurgen einstellen. Und dann auch ein älterer Orthopäde ist in Rente gegangen und dann haben wir diesen Sitz auch bekommen. Nicht? Man musste halt dann den praktisch die Praxis abkaufen. Mhm. Ja, und sonst wären die ausgeschrieben worden von der KV. Aber wenn man sich vorher geeinigt hat, klappt das normalerweise.
0: Mhm. Wir machen musikalisch weiter. Blues von der letzten Gelegenheit. Ich glaube, das ist auch die Truppe von Veronika Fischer, oder?
1: Genau, ich denke, es war Panterei.
0: Genau.
1: Ich weiß nicht, wo du das jetzt her hast.
0: Ja, ganz, ganz genau. Mhm. Dann hören wir uns jetzt das nächste Musikstück an. Und es ist tatsächlich so, die Sendung ist schon wieder, die erste Stunde ist schon wieder rum. Das denkt man immer gar nicht, weil das immer so eine entspannte Plauderei ist. Und dann hören wir uns erstmal das nächste Musikstück.

0: Ja, Falkmaster und Jonas, die erste Stunde unserer Sendung ist schon rum, leider, aber es geht immer sehr schnell, wenn wir hier so angenehm miteinander plaudert mit den Gästen. Philipp Zollmann, ein Kollege, ärztlicher Kollege, ja, also im Prinzip aus Jena heute zu Gast. Großes ambulantes OP-Zentrum, was du leitest und aufgebaut hast auch. Jetzt hast du ja wirklich jetzt die Woche Geburtstag gefeiert, morgen ist die Feier. Wenn man jetzt so zurückschaut, die ganzen Jahre, sagt man dann, Mensch, da muss noch, hast du noch Feuer, da kommt noch mehr, oder sagst du, es könnte jetzt immer weniger sein? Ich operiere nur noch einen Tag die Woche oder zwei oder nur noch früh bis Mittag. Oder brennt das Feuer noch?
1: Ganz, ganz schwierige Frage. Also ich arbeite gerne, ich operiere gerne, ich mache gerne Sprechstunde. Das ist, also für mich ist das okay. Also ich kann immer zu lange arbeiten, durcharbeiten, ich brauche keine Pause. Ja. Also ich habe da kein richtiges Problem, aber das ist schon immer so. Aber ich bin auch gerne, sitze auch gerne zu Hause im Sessel und gucke aus dem Fenster ins Grüne und bewege mich nicht. Das ist auch in Ordnung. Also ich denke, es wäre schon schlecht, wenn ich jetzt gar nicht arbeiten würde, aber es muss auch jetzt nicht unbedingt zum Get-No sein. Mhm. Also ich kann es nicht so richtig sagen. Also schwierige Frage.
0: Es ist ja aber so, weil ich hatte ja schon angedeutet mit der Frage, brennt da noch Feuer? Es hat Feuer gebrannt. Damals haben sie ja alle noch die tollen Windows-Computer gehabt, als man sich in den 90er Jahren angefangen hat, mit Computern zu beschäftigen. Du hast aber damals schon auf Apple gesetzt. Wie bist du damals ich kann mich noch an meinen Vater erinnern, der einen uralten Windows-Computer, so eine riesen Kiste aufgebaut hat. Und wie bist du damals auf Apple gekommen?
1: Da sind immer so die schönen Zufälle im Leben, wie schon mit meinem Studium, mit meinem Medizinstudium. Also ich fand Computer ziemlich schrecklich und habe dann mal hospitiert, irgendwo in Hessen, bei so einem computerbegeisterten Internisten. Und der hatte da so eine Möhre und dann hat er immer irgendwelche kryptischen Zeichen eingegeben und dann konnte er irgendeinen Text eingeben. Also das war eben das, was vor Windows war, glaube ich, MS-DOS oder irgend sowas. Und das habe ich ja gesagt, das geht so, das geht gar nicht. Also sowas will ich eigentlich nicht machen. Dann habe ich mich aber dann beraten lassen. Dann hieß es eben überall, ja, man muss schon mit Computern arbeiten heutzutage. Man muss langsam dran denken. Das war ja 91. Und da hat mein Bruder mir gesagt, na, wenn du irgendwas für ganz dumme Chirurgen brauchst, das gibt jetzt was. Die haben so einen Bildschirm und da ist auch ein Papierkorb. Und dann hast du sowas, das nennt sich Maus. Und dann kannst du alles immer in den Papierkorb schmeißen. Und das fand ich so gut, habe ich gesagt, das mache ich. Und dann habe ich überall gesucht, ob irgendjemand ein deutsches Programm für so ein Apple hat. Und da gab es eine kleine Firma in Freiburg.
0: Also du hast damals praktisch einen Apple-Computer für deine Praxis auch gekauft.
1: Das hat er mir gesagt. Ich sollte mal so ein, ich wusste gar nicht, dass es Apple ist. Ich habe noch nie was davon gehört. Ja. Aber ich wollte eben diesen Computer haben mit Maus und Papierkorb. Und dann haben wir wirklich diese Firma gefunden. Es war die einzigen, die auf Apple ein Programm angeboten haben. Und die auch noch keine Praxis im Osten hatten, auch keine chirurgische Praxis. Also wir waren Neuland, die haben das bei uns installiert und waren begeistert, dass das da vorwärts ging und dadurch hatten wir Apple. Und jede Schwester ist zu mir nach Hause gekommen, ich hatte so ein Probeding stehen mit Maus und jeder musste dann eben mit der Maus irgendwas machen und irgendwas im Papierkorb werfen und dann wurden sie eingestellt.
0: Ja, das war der Einstellungstest das Beginn des Computerzeitalters. Genau. Jemand musste was in Papierkorb.
1: Irgendwas im Papierkorb werfen, ne?
0: Ja, und da ist aber wirklich eine ganz große Sache draus geworden. Ja. Wann genau ging das los? Weil ihr hattet ja nicht nur den Apple-Computer. Ja, ihr habt ja dann irgendwann als Arzt, ne, früher hat man mit Karteikarten abgerechnet und irgendwann ging das alles digital über Computer.
1: Ja, nicht irgendwann. Also ich hatte dann schon das Computersystem, das hat gut funktioniert, da hatte ich meine Karteikarten alles. Und ich habe wirklich gesagt, vom Tag 1 an, ich mache alles nur mit Computer. Also da war ich dann wieder konsequent, weil ich es aus der Uni kannte, dass bei 90% von meinen Patienten zumindest in der Poliklinik keine Akten da waren. Ich konnte nicht wissen, welcher Arzt die angeguckt hat, warum ich den operieren sollte, was überhaupt geplant war. Also du bist nie an die Akten gekommen, obwohl wir 5 Leute in der Anmeldung hatten, die die Akten sortiert haben. Die waren immer irgendwo in irgendeiner Schublade oder was, kamen nicht zurück. Und da habe ich gesagt, das ist so chaotisch. Also deswegen war ich ja eigentlich für Computer, aber ich wollte eben nicht so was Umständliches haben. Und das hat dieses Programm total geleistet vom ersten Tag. Also wir haben vom ersten Tag an alles mit digitalen Akten gemacht.
0: Und ihr habt dann eine eigene auch Computerfirma, also eine Softwarefirma gegründet?
1: Ja, das war viel später. Die Firma aus Freiburg war super, das hat alles wirklich gut geklappt. Und dann, ich sag mal, so 10 Jahre später oder 15 Jahre später hat es dann eben ein bisschen geschwächelt bei denen, weil die nicht mehr so richtig keine ordentlichen Updates gemacht haben. Die hatten auch nicht genug Personal eingestellt, es gab keinen Service. Und wir konnten keine neuen Macs kaufen, nicht die neuen Betriebssysteme aufspielen, weil die eben das nicht mehr genügend gepflegt haben. Da habe ich ihm gesagt, das wird jetzt abbrechen. Und es gab kein alternatives Mac-Programm und auf Windows wollte ich nicht zurück. Also das wollte ich auf keinen Fall. Und deswegen habe ich dann eben gedacht, es kann ja nicht so schwer sein, sich so ein Programm zu schreiben. Mhm. Und da eben 2 von meinen Kindern Informatiker waren, habe ich gesagt, könnt ihr das nicht jetzt mal so ein Programm schreiben? Ja, da haben die gesagt, ja, wir kennen ihn, der schreibt dir das. Und dann ein halbes Jahr, dann hast du das. Und dann wurde das eben doch immer mehr und immer länger und es war immer umständlicher, sodass dann eben der Aufwand so groß war, dass wir gesagt haben, das ist jetzt nicht nur noch ein Programm für mich, sondern wir geben das, machen das, bohren das auf und machen das für alle Fachgruppen, dass es dann auch verkauft werden kann.
0: Da ist die Erfolgsgeschichte Zollsoft. Ja. Zollmann, der Name, Soft wie Software, Zollsoft draus geworden.
1: Genau, haben wir vor 15 Jahren gegründet mit den beiden Jungs.
0: Das ist praktisch so die einzige oder die größte der Marktführer im deutschsprachigen Raum?
1: Also für die Macs, denke ich schon.
0: Ne? Ja, für Apple. Computer, ja, für Ärzte, Computer. Die mit Apple-Computern arbeiten, ist das die im deutschsprachigen Raum führende Software. Ja,
1: also es gibt inzwischen schon noch ein paar andere Anbieter, aber ich denke schon, also ob wir die größten sind, wahrscheinlich auch die besten.
0: Die besten seid ihr. Musikalisch, Stefan Quildis, sie ist zu süß, wenn sie da liegt und schläft. Ist ein romantisches Lied.
1: Oh ja.
0: Ja, der Abend, es ziehen langsam Wolken auf. Dann Stefan Quildis, auch eine Premiere hier bei Falkmaster und Jonas.

0: Ja. Eine Frage, die ich all meinen Gästen stelle, gerade wenn sie auch also an der Uni arbeiten und gewisserweise auch irgendwie in der Wirtschaft oder was entwickeln hier in Jena. Jena als Standort. Wir haben über einer Stunde schon mal drüber gesprochen. Ist schon was Besonderes hier, oder?
1: Also ich liebe Jena. Ich finde Jena super. Als Medizinstandort ist das auch toll mit eben Uni und auch Uniklinik und das zieht ja auch Leute an. Das ist super. Jetzt für so ein großes OP-Zentrum wie wir leben eben sehr vom Umland und von Leuten, die weiterfahren. Also für uns wäre natürlich ein Standort wie Leipzig deutlich besser. Mhm. Das ist schon klar, ne? Also wenn du so ein großes OP-Zentrum hast. Ja. Aber wir haben es hier gut behauptet, also ist in Ordnung.
0: Und dann ist ja Jena auch eine Stadt, ein Stichwort auch, was du sagtest, Zollsoft. Du hast die Uni, du hast Zeiss, du hast die FH. Das sind ja, ist ja auch ein Schmelz und kurze Wege, also auf relativ wenig Raum, wirklich extrem viel akademische Kompetenz. Ja. Und auch junge Kompetenz. Das ist ja auch ein Schmelztiegel, eine Chance auch, oder? Ja,
1: kann man bestimmt so nennen. Und ich denke, das war für Zollsoft bestimmt gut. Und die ersten Entwickler und auch meine Söhne waren ja auf der Zeiss Spezialschule. Das ist eben toll. Da kommen eben viele solche Leute zusammen. Und wenn die noch ein Netzwerk haben und sich dann gegenseitig unterstützen und dann zusammen eine Firma hochbringen, ist das natürlich super.
0: Mhm. Gibt es für die nächsten Jahre Pläne? Immer noch? Oder sagt man, okay, wenn es so weiterläuft, so gut wie es läuft, dann ist das schon, dann ist man schon zufrieden? Oder ist da noch, wo man sagt, ah, also wenn ich das jetzt nochmal so vorantreiben könnte, da juckt es mir in den Fingern?
1: Ja, also ich habe schon immer, also nehme mir was vor und dann funktioniert das eigentlich auch zum Glück oft, aber ich lasse das auf mich zukommen. Ich bin jetzt keiner, der besessen jetzt irgendwas machen will. Also ich mache meine Arbeit gerne, das läuft gut und wenn sich aber irgendwas jetzt ergibt, wo ich sage, oh ja, das wäre jetzt nochmal was, dann würde ich die Chance ergreifen.
0: Bei all dieser vielen Arbeit, du hast ja gesagt, du machst das auch alles aus Leidenschaft, auch heute noch. Also ich glaube, wir haben im Vorbereitungsgespräch, haben wir mal abends telefoniert, abends ja. Um 7 oder wann, ja. Und da hast du erzählt, du warst noch auf Arbeit, musst noch Patienten anrufen und so. Also ja. Da ist schon wirklich noch Musik drin. Welche Rolle spielt das Familienleben in so einer Karriere?
1: Also ganz wichtig, ich denke, als wir eben so jung waren mit Studium, erste Facharztjahre, da haben wir eher noch weniger Zeit gehabt, weil wir ja nicht frei genug waren, uns die Zeit so zu nehmen, wie wir es wollten. Jetzt ist natürlich, wenn man jetzt in der eigenen Praxis ist, du kannst dir ja alles zurechtschieben. Mhm. Also wir haben, also ich denke, meine Freiheitsgrade sind deutlich höher geworden. In der Uni musste ich auch noch diese ganzen Dienste machen, teilweise wochenweise diese Replantationshintergründe. Ganze Wochenende von Freitag früh bis Montagabend haben wir durchgearbeitet. Das sind alles Sachen, die es heute zum Glück nicht mehr gibt. Aber da waren wir schon viel weg und mussten das wirklich immer irgendwie organisieren. Jetzt können wir da wirklich, also das ist für mich ganz wichtig, die Familie, Enkel, da will ich dafür da sein. Und das
0: also du hast nicht das Gefühl, dass das Familienleben in der Zeit, sagen wir mal, gelitten hätte?
1: Das musste die Kinder fragen. Oder meine Frau.
0: Deine Frau ist ja auch Ärztin mit einer großen, erfolgreichen Praxis. Ja. Ne? Also das ist ja auch schon bemerkenswert, dass beide nebeneinander so eine, ich sag mal, so eine Karriere auf den Weg bringen und viele Jahre führen.
1: Ja, hat gut geklappt, gut funktioniert und ich denke, die arbeitet deutlich mehr als ich, weil ich ja meinen Fokus mit der Operation und so weiter habe und sie hat eben sehr viel Organisation und so am Hals. Also ich denke, sie ist noch viel mehr gefordert und dann hat sie ja noch ganz einen Haushalt, weil ich so bequem bin.
0: Ja, gutes Lied hier, wer die Rose ehrt. Ja. Von Renft. Renft ist eine Band, die dir am Herzen liegt.
1: Ja, die habe ich auch zu DDR-Zeiten zum Jugendtanz noch live erlebt. Das war natürlich total toll.
0: Ich hatte einen Gast hier, einen Volker Hedwig, er ist auch großer Renft-Fan. Ah. Ist ein Künstler aus Eisenach. Mhm. Und ja, also Renft lief schon bei uns in der Sendung, wer die Rose ehrt.

0: Ja, Falkmaster und Jonas. Im Prinzip noch eine gute halbe Stunde dauert unsere Sendung. Philipp, es ist ja nicht nur so, dass du als Chirurg und Unternehmer und auch Visionär hier da auch tätig bist in Jena. Du bist ja auch engagiert in Fachverbänden. Ja, ja. Hast du ja geschrieben, hast du mir ja geschickt in so einem kurzen Lebenslauf, dass du Vizevorsitzender vom Chirurgenverband warst. Ist das jetzt der Chirurgenverbund nur von Thüringen oder von Deutschland? Oder?
1: Ja, also das sind die deutschen niedergelassenen Chirurgen. Also alle, die so wie ich in der Niederlassung sind, haben dann eben gemeinsamen Verband und die haben auch im landesweit Unterverbände. Da war ich Vorsitzender halt in Thüringen. Wir haben es auch selbst gegründet, natürlich nach der Wende, und haben dann auch diesen niedergelassenen Verband gegründet. Aus diesen Verbänden raus, und da war ich über lange Jahre dann Vizevorsitzender, weil das ist eher eine berufspolitische Sache, und da ging es eben darum, unsere Interessen halt auch der Politik und den Kassen gegenüber zu vertreten.
0: Weil das wäre jetzt meine Frage gewesen, wenn man in so einem Verband tätig ist und sich dann organisiert, was macht man dann? Also wen kontaktiert man, mit welchen anderen Verbänden oder Institutionen steht man in Kontakt? Weil es gibt ja die Ärztekammer, vertreten genau. Die einen nicht?
1: Genau, also genau, wir sind von vielen Stellen vertreten und nicht besonders vertreten, und die Ärzte sind sicher auch sehr zersplittert. Das ist eben, diese ganze Berufspolitik ist eher, sagen wir mal, ein unangenehmes Thema. Mhm. Ich habe es einfach gemacht, es muss gemacht werden, und wenn sich alle wegducken, dann passiert ja gar nichts, aber man kann eben auch nicht sehr viel erreichen, so eine kleine Gruppe von Chirurgen in dieser ganzen, in dieser Gemengelage. Mhm. Hausärzte sind sicher die größte Gruppe, dann eben die Kliniken, und wir sind irgendwo ziemlich weit hinten dran. Mhm. Aber versuchen dann eben zumindest unsere eigenen Interessen ein bisschen zu bündeln und die Leute gut zu informieren und so weiter. Das ist eigentlich Berufspolitik. Und das andere ist ja die wissenschaftliche, sind die wissenschaftlichen Verbände. Das ist natürlich eine ganz andere Sache. Das macht auch irgendwie Spaß, da zu forschen, das die Medizin voranzubringen. Ne? Also es sind Sachen, die oft verwechselt werden. Also einerseits muss man sich natürlich berufspolitisch engagieren, aber wissenschaftlich Forschung zu machen, Veröffentlichungen, Vorträge halten, das ist auch eine feine Sache.
0: Und wie viel Zeit nimmt sowas im Anspruch? Also wenn du deine Praxisklinik leitest, operierst, und da müssen wir mit Sicherheit auch administrative Aufgaben, und dann kommt da noch sowas dazu. Gehen dann Wochenende verloren, Wochenenden ist man dann beschäftigt, oder?
1: Also wenn man niedergelassen ist, gehen sowieso Wochenenden verloren. Und es ist immer eine Frage, wie organisiert man sich? Also immer, je besser man sich organisiert und auch Sachen verteilt und so weiter, umso weniger es Arbeit macht das im Einzelnen. Also gut, immer schnell E-Mails abarbeiten, also ein bestimmtes Regime haben, dann funktioniert das schon, sodass ich denke, dieser Berufspolitik, man muss eben immer wieder mal irgendwo hinfahren, in die Konferenzen gehen und so weiter. Aber wenn man das gut organisiert, ist es ohne weiteres zu schaffen. Also ich fand es jetzt keine Belastung, sondern eher eine Bereicherung, weil man ja auch immer wieder viele Sachen erfahren hat, und wie immer im Leben, man hat auch immer interessante Leute kennengelernt, die ich sonst nicht kennengelernt hätte.
0: Nicht nur interessante Leute, auch interessante Musik. Du hast gesagt, du gehst auch gerne zu Konzerten.
1: Jo.
0: Manfred Krug, den mal irgendwann gesehen?
1: Ja. Ja. Aber nach der Wende erst in Weimar.
0: In Weimar.
1: Tatsächlich. Hm.
0: Im wunderschönen Monat Mai, ein kurzes Stück von Manfred Krug hast du ja rausgesucht. Hören wir mal rein.

0: Ja, bei mir zu Gast heute, die letzte halbe Stunde, Dr. Philipp Zollmann aus dem Postkarree vom ambulanten OP-Zentrum, spezialisiert auch auf Handchirurgie.
1: Genau. Handchirurgie ist die Subspezialisierung, also Facharzt, Allgemeinchirurgie, Subspezialisierung.
0: Wenn man jetzt einen Beruf hat, wo man seine Hände, also die Hände sind ja alles, dass die funktionieren und den ganzen Tag kaputte oder kranke Hände operiert, dass sie wieder möglichst funktionieren, ist man dann ganz besonders vorsichtig mit seinen eigenen Händen oder lebt man einfach ganz normal?
1: Nee, also nicht ganz besonders vorsichtig, aber man ist eben ein bisschen vorsichtiger, weil man ja die ganzen Verletzungsmuster kennt. Aber ich glaube, das ist sowieso so als Chirurg. Also wenn du jetzt viele Unfälle auch gesehen hast, also man hofft natürlich immer, dass man vermeiden kann, dass aus der Familie oder so jemand bestimmte Unfälle bekommt. Mhm. Und da gibt es ja viele Sachen, wo man sinnlos unvorsichtig ist. Und das ist eigentlich schade.
0: Und dass man jetzt sagt, okay,
1: ich nehme keine Kreissäge.
0: Ja, okay.
1: Das kommt bei mir nicht rein.
0: Ja. Und dass du sagst, okay, wandern, dass du stürzen könntest oder Radfahren, nö, machst alles wie gehabt.
1: Ja, ich jogge und alles. Ich falle auch immer mal hin, dann gucke ich immer als erstes, geht die Hand noch. Also, alles okay.
0: Okay, also
1: Bein gebrochen ist nicht so schlimm, da kann ich mit dem Rollstuhl hin. Aber.
0: Also man entwickelt dann keine Phobien,
1: also ich nicht,
0: keine Sozialphobie, Phobien.
1: Nö,
0: okay.
1: Nö, gar nicht.
0: Und wie ist es, wenn man jetzt doch irgendwas mit den Händen hat, ist die moderne Handchirurgie dann eigentlich so gut, dass man hinterher zum Beispiel seinen Beruf als Chirurg weiter ausüben könnte oder wenn nicht der Laster drüber gefahren ist?
1: Ja, das kommt tatsächlich immer total aufs Verletzungsmuster an. Also jetzt zum Operieren muss man jetzt nicht volle Funktions der Hand haben. Also ich denke, man kann auch mit einem schweren Rheuma und so gut operieren. Ich kenne auch Kollegen, die das wirklich können. Also das geht auch mit einer deutlichen Funktionseinschränkung. Aber wenn man natürlich eine extreme Verletzung hat, dann geht es eben nicht. Kein Daumen wird es schon schwierig.
0: Ja. Das ist ein gutes Stichwort. Heutzutage, es klagen ja viele über den sogenannten Handy-Daumen.
1: Den gibt es nicht.
0: Den gibt es nicht.
1: Nee.
0: Okay, also dass die Leute durch Smartphone tippen und alles, Daumengelenke abnutzen oder der Sehnenscheideapparat.
1: Also die Arthrosen im Daumen, die entstehen, glaube ich, nicht durch Handybenutzung. Es ist sehr viel Genetisches, dass die Arthrosen sind. Also wir haben auch Leute, die ganz viel und schwer arbeiten, die überhaupt keine Arthrosen kriegen. Und sonst sind das meistens eher ein bisschen Sehnenscheidenentzündungen, die halt eine Weile wehtun und dann auch wieder weggehen.
0: Okay. Man sieht immer mal auch junge Leute, die haben so einen Hand-Daumenschoner.
1: Ja, das wird eben ganz gerne dann genommen, weil die Leute denken, es wird dadurch besser, aber glaub nicht, dass das was ausmacht.
0: Gut. Ein Künstler, den hatten wir schon ein paar Mal bei uns in der Sendung, aber tatsächlich noch nie dieses Lied, Leonard Cohen. Ist das ein Künstler, der dich auch schon über Jahre verfolgt, begleitet hat?
1: Ich kann was dazu sagen, warum ich den jetzt gerade reingenommen habe. Ich habe immer überlegt, was fällt mir jetzt gerade in dem Moment ein.
0: Ja?
1: Ich habe dir diese Liste in 5 Minuten geschrieben.
0: Das Beste, was spontan kommt.
1: Wir haben jetzt in Weimar diese Wehentagen, die Phlebologentagung gehabt. Und da hat ein Kollege auf lauter solche Songs wie Rote Lippen soll man küssen oder hier das Halleluja, so lustige Texte gemacht, die für Phlebologen relevant waren.
0: Mhm.
1: Und das haben wir mit verschiedenen Protagonisten zusammen gesungen, also Leute, die sonst die Vorträge halten, waren dann vorne im T-Shirt und haben sich so ein bisschen zum Heinz gemacht und haben diese lustigen Lieder gesungen. Und da war eben eins davon, war
0: Leonard
1: haben
0: Cohen.
1: Sie das Leonard Cohen, und dadurch fiel mir das dann gerade ein, weil es auch tolle Harmonien sind und auch ein sehr interessanter Text im Original.
0: Also Halleluja von Leonard Cohen.

0: Leonard Cohen mit Halleluja. Ja, unsere Sendung geht leider langsam zu Ende. Du hast gesagt, wenn das alles so weitergeht, dann ist er erstmal gut. Deine zwei Söhne sind Informatiker. Du hast gesagt, eine Tochter. Hast du zwei Töchter?
1: Ich habe eine Tochter und noch einen dritten Sohn.
0: Und die Tochter macht auch Medizin?
1: Genau, die ist Chirurgin. Mhm. Es wird fast fertig mit einem Facharzt und arbeitet jetzt schon bei mir.
0: Das wollte ich jetzt gerade fragen. Hat man dann irgendwann auch so, erfüllt einen das mit Stolz, wenn man dann vielleicht mal sagen kann, ich übergebe mein Lebenswerk, auch es bleibt in der Familie?
1: Ich kann damit nichts anfangen, mit Lebenswerk und allem und keine Ahnung. Wir sind trotzdem eine Gemeinschaftspraxis und da macht jeder sein Ding. Und da nehme ich mich jetzt auch nicht so für besonders. Also ich organisiere aber auch gerne. Das ist auch mein Ding. Also es stört mich jetzt nicht und das ist okay. Und das ist natürlich schön, wenn jetzt meine Tochter, es ist total toll, dass sie dabei ist. Es macht so einen Spaß. Sie sitzt bei mir mit am Schreibtisch, wir sitzen uns gegenüber, können immer miteinander schwatzen und die Fälle besprechen. Und ich denke, lernt sie sicher auch ein bisschen was dabei, aber ich lerne auch immer wieder dabei. Also sie ist ja viel frischer ausgebildet und kennt dann ganz andere Sachen, die ich vielleicht nicht weiß.
0: Ja. Du hast gesagt, du lernst auch immer was. Ist das denn Vater und Tochter auch frei von Reibungen?
1: Also aus meiner Sicht völlig. Völlig. Ja. Also ich bin relaxed, freue mich, operiere gerne mit ihr. Wir operieren also die schweren Sachen jetzt immer zusammen, damit sie ja auch das lernt und das dann alles alleine kann. Das ist ja noch in der Facharztausbildung. Das ist schon super.
0: Also das ist

0: noch dazu und der hat das aus meiner Sicht wunderbar interpretiert. Mhm. Also hören wir es uns an.
1: Also Johann Sebastian Bach, von jemand, der aus Arnstadt kommt, hier in Thüringen, natürlich eigentlich Pflichtmusik und jetzt in dieser Version natürlich eine Premiere hier bei uns.

0: Ja. Wenn man viel arbeitet, operiert, ist ja auch körperlich anstrengend, geistig auch anstrengend. Ne? Also man muss sich wirklich sehr konzentrieren. Du hast schon gesagt, bei den Rolling Stones bist du gewesen, Konzerte magst du, Joggen hast du vorhin auch mal gesagt.
1: Ja.
0: Was sind so Freizeitaktivitäten, wo du sagst, da kommst du von diesem ganzen Klinik- und Arbeitsalltag mal wirklich völlig auf andere Gedanken?
1: Ja, also erstens habe ich nicht so ein Riesenproblem mit runterzukommen. Also ich bin sicher ein bisschen gestresst oder manchmal, wenn es jetzt was Schlimmes ist, und dann ist man aber, ich komme ganz schnell wieder runter. Mhm. Und im Moment mache ich es eigentlich so, dass ich immer auf Arbeit jogge. Ich wohne hier unter dem Bismarckturm und nach Hause laufe ich ganz gemütlich. Mhm. Dann höre ich meistens ein Hörbuch und da bin ich also relaxed.
0: Wenn also ich, zu, wenn Fuß ich da hin, bin. Zu Fuß zurück.
1: Also joggen zurück. Also ich laufe immer die ganze lange Lutherstraße lang. Mhm. Also da bin ich relativ schnell, aber dann zurück geht es langsam. Und das ist sehr schön. Und ja, bis vor 2 Jahren bin ich auch noch Marathons gelaufen. Jetzt mit Corona ist es alles ein bisschen weniger geworden. Aber mal sehen. Morgen, am Sonntag machen wir noch unseren Zolli-Marathon. Aber der ist jetzt auch zum Halbmarathon vorkommen.
0: Und das ist jetzt auch interessant oder interessiert mich auch nochmal, ne? Wenn man eben mit orthopädischen Krankheiten auch zuschaut oder Verschleißerkrankungen auch, man macht trotzdem alles, man schränkt sein Leben da jetzt nicht ein. Ja, joggen, ja, da muss ich auf meine Knie achten, also man entwickelt auch da nicht Phobien oder so. Oder sagt man sich schon, okay, das und das muss ich vielleicht nicht machen, weil es vielleicht der Gesundheit am Ende auch nicht zuträglich ist, diese Art von Sport oder so?
1: Nee, was geht, geht. Das ist auch eine falsche Vorsicht. Mhm. Also es gibt ja auch, man weiß ja auch inzwischen, dass es gar nicht schlecht ist, wenn man seine Gelenke bewegt und ein bisschen belastet. Ja. Sicher, Marathon muss nicht unbedingt sehr gut sein, aber regelmäßig 10 bis 20 Kilometer joggen ist auf jeden Fall gut. Und als ich angefangen habe mit Joggen, da war ich schon über 50, da haben mir alle Knochen wehgetan. Da habe ich gedacht, das überlebe ich überhaupt nicht. Also die magische Zahl von 5 Kilometern, habe ich gedacht, das schaffe ich nie.
0: Und jetzt ist besser als damals?
1: Gar kein Problem. Das ist mit den ersten paar Marathons waren die Schmerzen weg. Also deswegen, also ich glaube, das ist schon ganz gut. Und es ist oft, glaube ich, von vielen Leuten eine Ausrede. Aber natürlich, wenn man Übergewicht hat und so, dann ist natürlich Joggen keine sehr gute Option, weil dann ist natürlich ziemlich Belastung auf den Knien.
0: Hm. Ist deine Frau auch sportlich so aktiv wie du?
1: Die joggt auch einmal in der Woche. Sie findet nicht, dass sie rennt und Sport macht, aber ich denke, sie ist sehr sportlich. Ohne weiteres.
0: Ist das wichtig, dass man, wenn man so einen, sagen wir mal, so einen Job hat, wo man auch einsatzbereit sein muss, ist Sport da ein Ausgleich, der nicht nur den Körper, sondern auch den Geist total wach hält?
1: Ja, also inzwischen bin ich der Meinung, das habe ich früher völlig unterschätzt. Also ich war noch, wie ich in der Klinik war, war ich noch Kettenraucher. Diese endlosen Nachtdienste, und dann hast du immer so zwischen 2 Operationen manchmal eine Stunde gehabt, bis die Anästhesie soweit war und den nächsten aufgelegt hatte. Puh, da hast du eine Zigarette nach der anderen geraucht und völlig übernächtigt, und das war alles schlimm. Und an mir hat es total gut getan. Also aufhören mit Rauchen und sich mal richtig bewegen. Also hätte ich vorher nicht gedacht. Also ich bin, also das ist super. Also ich bin, denke ich, jetzt besser drauf als vor 25 Jahren.
0: Das heißt, der Körper, man kann den Körper auch, wenn man mit Rauchen ja schon Vorlast hatte, wirklich auch nochmal zurückholen auf ein anderes Fitnesslevel.
1: Also,
0: am eigenen Leib.
1: Am eigenen Leib habe ich das gespürt. Also es ist wirklich erstaunlich. Ne? Also muss ich ein bisschen überwinden, aber wenn man dann einmal so weit ist, also jetzt freue ich mich, wenn ich laufen kann.
0: In den Schuhen von Audrey Hepburn. Das ist ein Lied, was wir gerade in der Liste nach oben geschoben haben in deiner Auswahl. Das heißt, die Band, die Musikgruppe Erdmöbel, die findest du ganz besonders gut. Wie bist du auf die gekommen? Auch, du hast gesagt, MDR Kultur auch?
1: Genau, die kam mal bei MDR Kultur. Da habe ich gesagt, oh, das ist ja ein interessantes Lied. Und dann habe ich mir noch ein paar andere angehört, aber die, das ist schon bemerkenswert. Und Audrey Hepburn, wer kennt sie nicht?
0: Ja, Frühstück bei Tiffany.
1: Dann. Ja, genau.

0: während die Musik läuft, unterhalten wir uns immer auch ganz angeregt auch über Geschichten, die du noch aus dem Leben zu erzählen hast. Du hast jetzt nämlich einen Künstler mitgebracht, Wolf Biermann, und da hast du auch eine interessante, eigentlich auch, du hast gesagt, das Wort gruselig ist dir über die Lippen gekommen und auch ist, gefährlich war es ja auch, was du für eine Geschichte dazu erzählen hast, damals noch zu deiner Armeezeit. Schieß los.
1: Ja, also ich war ganz neu bei der Armee und das war gerade die Zeit, wo Biermann ausgebürgert worden ist. Und ich hatte die Gitarre mit und Noten, handgeschrieben von Biermann, und meine Zimmerleute, wir waren glaube ich zu 10 im Zimmer oder 12, keine Ahnung, also die wollten immer Biermann hören. Mhm. Also ich musste immer oder durfte Biermann spielen, und dafür wurde ich dann von irgendwelchen Saubermachaktionen befreit. Und das war toll, und man wusste eigentlich, dass es nicht erlaubt ist, und also wir hätten total hochgehen können. Es ist völlig erstaunlich, dass das ohne Probleme gegangen ist, und die haben mitgesungen. Ja.
0: Jetzt, also so Leute, die ja in einer wirklich freien, liberalen Welt aufwachsen, junge Leute, so 20, 25 Jahre, und da sagst du, ja, man hätte dann hochgehen können, wenn man bei der Armee diese Lieder gesungen hätte. Was heißt denn das? Also was hätten Konsequenzen sein können, wenn die euch erwischt hätten mit solcher Musik oder
1: na,
0: dich?
1: Na, das ist so wie, was sie jetzt immer sagen in Russland oder irgendwo, Volksverhetzung, und in der Türkei, damit kannst du jeden einsperren, und das war genau dasselbe. Also ich wäre hundertprozentig in, also zumindest für eine bestimmte Zeit in den Knast gegangen, wenn das an der große Glocke gegangen worden wäre. Ja. Weil das durftest du bei der Armee einfach nicht spielen.
0: Und warst du dir diesen, du warst ja der Sache bewusst, dass es, oder war das ein jugendlicher Leichtsinn?
1: Ja, man war sich dem immer nur so halb bewusst. Man ist ja, man hat es ja auch ein bisschen drauf angelegt.
0: Oh, okay.
1: Also das, also ich kann mich auch schwer in diese Zeit reinversetzen. Wenn ich es nicht nur so genau wüsste, würde ich auch sagen, wie war das? Aber es war tatsächlich, es war genau die Zeit. Ich hatte die Noten mit und hatte auch andere Lieder gespielt, aber das war eben das Lied vom Panzersoldat und dem Mädchen. Das habe ich jetzt hier auch nicht ausgesucht. Soldat, Soldat in Uniform, die sind alle ein bisschen auch traurig, aber eben auch gegen Krieg, aber definitiv auch gegen die Volksarmee. Und das hat die natürlich geflasht. Wir waren alle gegen die Volksarmee, weil wir wollten da nicht sein und wir waren nicht freiwillig.
0: Wusste dein Vater oder deine Eltern, dass du mit Gitarre und den Noten dort zur Armee fährst?
1: Ich denke schon. Meine Mutter war ja so Invalidenrentnerin und die durfte nach dem Westen fahren und hat immer völlig cool uns eben zum Beispiel eine Platte oder Liederbuch von Biermann mitgebracht.
0: Und dein Vater hat ja nicht gesagt, so ein Mann, pass auf, es kann nach hinten losgehen?
1: Also ich denke schon, also die waren ja auch, mein Vater war ja auch Realist, also er hat schon immer gesagt, ihr müsst euch ja dem System wenigstens ein bisschen anpassen und könnt nicht einfach immer alles machen, was ihr wollt. Das wird er schon gesagt haben.
0: Ja.
1: Bei der Armee war er weit weg.
0: Wir hören jetzt Wolf Biermann, und zwar ist das die Ballade von der Bukower Süßkirschenzeit.

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1: Jetzt ist tatsächlich die Zeit wirklich langsam zu Ende. Ich muss mich jetzt auf den letzten Metern, auf den letzten Sekunden bei meinem Gast bedanken für einen sehr, sehr schönen, sehr interessanten Abend, auch abseits der Live-Mikrofone. Vielen Dank, Philipp Zollmann, dass du heute mein Gast warst.
2: Super, vielen Dank für die Einladung, war auch sehr spannend und interessant für mich.
1: Morgen ist die große Geburtstagsfeier.
2: Oh ja.
1: Und ich kann es nochmal sagen, man merkt es dir überhaupt nicht an. Ich finde das immer inspirierend und ich freue mich schon auf die nächste Sendung. Es gibt dieses Jahr noch viele interessante Sendungen, aber jetzt erstmal nochmal vielen Dank, dass du heute in der Sendung warst. Gehabt euch wohl, liebe Hörerinnen und Hörer. Vielleicht ist der Falk in Zukunft mal wieder öfters mit dabei.

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5: Ein junger Franzose erschießt einen Algerier. Als man ihn nach den Gründen fragt, sagt er, es war wegen der Sonne. Die ganze Sache ein Zufall. Albert Camus schrieb seinen ersten Roman Der Fremde zeitgleich mit seinem Buch Der Mythos des Sisyphus. In beiden Büchern entwickelt er aus verschiedenen Perspektiven seine Philosophie des Absurden. Darüber sprechen wir heute bei Blaubart und Ginster.
6: Mein ganzes Sein hat sich angespannt und ich habe die Hand um den Revolver geklammert. Der Abzug hat nachgegeben, ich habe die glatte Einbuchtung des Griffes berührt und da, in dem zugleich harten und betäubenden Knall, hat alles angefangen. Ich habe den Schweiß und die Sonne abgeschüttelt. Mir wurde klar, dass ich das Gleichgewicht des Tages zerstört hatte, die außergewöhnliche Stille eines Strandes, an dem ich glücklich gewesen war. Da habe ich noch viermal auf einen leblosen Körper geschossen, in den die Kugeln eindrangen, ohne dass man es ihm ansah. Und es war wie vier kurze Schläge, mit denen ich

0: Aber jemandem, der gern schwarz trägt.
1: Ja, durchaus. Das war zwar schon früher so, aber es hatte dann erst so richtig seine Berechtigung bekommen. Also ich habe mir dann vielleicht noch einen Rollkragenpullover mehr gekauft.
0: Ja. Ich verstehe, ja.
1: Das würde ich schon sagen. Aber das war wirklich, es war ein ganz guter Richtungsgeber bei der Auseinandersetzung mit dem Sinn des Lebens, dass es also durchaus produktiv sein kann, keinem Sinn hinterher zu jagen und dennoch ein glückliches Leben zu führen. Und darum geht es ja in der Philosophie von Camus sehr stark und nicht unbedingt so eins zu eins im Fremden, würde ich sagen, also in dem Roman, der ja parallel zu diesem ersten philosophischen Hauptwerk von Camus entstanden ist, aber eben ja doch auch. Also das ist schon dennoch eine parabelhafte Geschichte, könnte man sagen. Warum das so ist, werden wir im Verlauf dieser Stunde klären. Aber das hat, wie du vielleicht merkst, also wirklich, das war eine ganz intensive Beschäftigung. Also das war so mit so Kafka, Philip Roth, das habe ich ja schon ein paar Mal gesagt, waren so frühe sehr eindrückliche Leseerlebnisse. Und ich habe es eigentlich gar nicht so sehr mit der Philosophie oder mit der akademischen Philosophie, zumindest nicht. Aber wenn es ein philosophisches Ereignis in meinem Leben gab, dann war es tatsächlich das Lesen von Albert Camus.
0: Ja, naja, und gerade diese Sinnkrise, das ist ja etwas, das das Buch auch oder Camus Philosophie auch irgendwie zeitlos macht. Also einerseits natürlich, weil jede junge Generation mit 16, 17, 18 oder zumindest viele aus jeder Generation an so einen Punkt kommen, aber natürlich auch, weil es ja immer wieder auch in der Gegenwart gute Gründe gibt, in eine Sinnkrise zu geraten, egal wie alt man ist,
1: wenn ja,
0: ich mir so also die Nachrichten der letzten Zeit anschaue.
1: Ja, aber ich glaube, dass das jeder Generation im Prinzip so ging, aber wir sind natürlich einer Gegenwart ausgeliefert, die irgendwie sehr viel schneller abzulaufen scheint oder wahrscheinlich sogar sehr viel schneller abläuft, als es die Gegenwarten zuvor waren. Und ja, das da kann man dann schon mal wieder den Anker auswerfen und vielleicht hat es auch damit so ein bisschen zu tun. Mit der Pandemie ganz sicher hatte es was zu tun, aber auch mit dieser kurzen Abfolge der Krisen und Veränderungen in unserer Gegenwart, dass Albert Camus jetzt wieder so en vogue ist. Also er war, glaube ich, nie richtig weg, aber er hat die Popularität hat jetzt, glaube ich, schon nochmal eine neue Spitze erreicht, ja.
0: Cool. Also ich habe den Roman jetzt auch zum zweiten Mal gelesen, das erste Mal auch als junger Mensch. Was mir vor allem in Erinnerung geblieben ist von meinem ersten Leseerlebnis, sind die Naturbeschreibungen.
1: Mhm.
0: Daran habe ich mich sofort noch erinnert, als es jetzt daran ging, das Buch ein zweites Mal zu lesen. Insbesondere natürlich auch diese fast magischen Beschreibungen der Sonne in diesem Roman. Darüber werden wir gleich noch ein bisschen sprechen, lieber Mario.
1: Mhm.
0: Ich hätte für den Anfang noch ein Lied dabei.
1: Ja, unbedingt. Ich bin gespannt.
0: Und natürlich, wenn es um Der Fremde geht und Albert Camus geht, da denkt man in der Pop- und Rockgeschichte eigentlich sofort an ein ganz bestimmtes Lied.
1: Mhm.
0: Die Hörerinnen und Hörer wissen sofort, wovon ich spreche. Wir werden dieses Lied noch hören.
1: Ja.
0: Wir werden es nicht ignorieren, keine Sorge. Aber erst am Ende der Folge, weil auch noch ein bisschen Kontext dazu nötig ist.
1: Richtig, ja.
0: Stattdessen habe ich ein Lied mitgebracht, das an dieses Sonnenmotiv anknüpft.
1: Mhm.
0: Diese Sonne hat hier so eine merkwürdige, unheimliche Präsenz im Roman. Und das hat mich an ein Lied erinnert, in dem eine bestimmte Art von Sonne auch so eine unheimliche, fast traumhafte Präsenz hat. Es ist ein Lied, das ich sehr, sehr liebe, das jedes Mal eigentlich, wenn ich es höre, mir Gänsehaut macht. Es heißt Black Hole Sun.
1: Ah, ich habe es fast vermutet jetzt.
0: Im Original, mein Lieber, von Soundgarden. Und wir hören ein Cover der School of Rock.

0: Ach, war das schön. Das war Black Hole Sun im Original von Soundgarden, hier in einem Cover der School of Rock. Ihr hört Blaubart und Ginster. Es geht heute um den Roman Der Fremde von Albert Camus. Mario, du kennst dich mit Camus besser aus als ich. Du kennst dich, glaube ich, auch mit seinem Leben so ein bisschen aus. Kannst du mir und uns allen, bevor wir jetzt gleich in den Roman einsteigen, noch etwas zu seinem Lebenslauf, zu seiner Biografie erzählen?
1: Ja, ich will das gern versuchen, ohne zu viel Zeit dieser Folge in Anspruch zu nehmen. Und ich versuche das diesmal so zu machen, dass ich vielleicht nur drei Schlaglichter auf sein Leben setze, und zwar Anfang, Mitte und Ende. Was man aber auf jeden Fall wissen muss, das ist zentral auch für den Roman, über den wir heute sprechen. Albert Camus, französischer Schriftsteller, ist 1913 in Algerien geboren worden, in Mondovi genauer gesagt. Er ist Sohn eines Franzosen und einer Spanierin gewesen, also beziehungsweise eines französischstämmigen und einer spanischstämmigen Frau. Die waren also auch schon in der zweiten Generation, wenn ich das richtig verstanden habe, in Algerien und gehörten damit zu den sogenannten Pieds-Noirs, also zu den Schwarzfüßen. Man könnte auch sagen, die Algerien-Franzosen, das waren jedenfalls die Algerier mit Migrationshintergrund, also auch mal aus dieser Perspektive gesprochen. Franzosen, die sich in Algerien angesiedelt haben, was ja damals noch französische Kolonie war, also Ende des 19. Jahrhunderts. 1913, da klingelt schon so eine Alarmglocke, das war noch ein Jahr hin bis zum Ersten Weltkrieg. Der Vater von Albert Camus wurde direkt eingezogen, wurde auch verwundet, war lange Zeit im Lazarett in der Bretagne von der Familie abgetrennt sozusagen. Und Albert wächst zusammen mit seinem Bruder und der Mutter bei der Großmutter auf in Bellecour. Bellecour war ein sehr ärmlicher Stadtteil von Algier. Und also auch wirklich in ärmlichen Verhältnissen ist die Familie dort aufgewachsen. Der Vater war nicht da, die Mutter mit Gelegenheitsarbeiten, also eine recht klassische, einfache Arbeiter- oder, naja, wie sagt man, Prekariatskindheit war das. Und schwierig war das nicht nur in materieller Hinsicht für den jungen Albert, sondern auch in sozialer Hinsicht. Denn der Vater war ja durch den Krieg in den ersten Jahren abwesend, kam dann verwundet und traumatisiert zurück. Und die Mutter war schwer gehörgeschädigt, was auch ihr Sprechvermögen beeinflusst hat.
0: Okay, ja.
1: Was eigentlich dazu gehört hat, dass je älter sie geworden ist, hat sie immer weniger gesprochen, wegen dieser Unsicherheit, durch diese Gehörbehinderung und so weiter. Aber sie war auch, also so generell sehr schweigsam, sehr zurückhaltend und dadurch eben auch emotional distanziert zu den Kindern.
0: Ja.
1: Und die Großmutter, bei der sich das alles abgespielt hat, die war noch eine ganz andere Generation und die war wahnsinnig autoritär. Also die war halt so eine richtige, wie sagt man, Matriarchin und war auch sehr ungnädig, sehr hart und meinte immer so, die Kinder müssen sich am Leben stählen. Interessant ist aber, dass bei dem jungen Albert damals in der Schule erkannt wurde, zur Schule konnte er immerhin gehen,
0: Ja.
1: das muss man dazu sagen, erkannt wurde, dass er durchaus aufgeweckt und intelligent ist, was dazu geführt hat, dass er das Gymnasium mit Hilfe eines Stipendiums besuchen konnte. Und im Gymnasium hatte er einen ersten Förderer, einen Lehrer, der sozusagen seinen Intellekt, seinen Verstand erkannt hat und ihn mit Büchern versorgt hat und ihn quasi weiter gefördert hat und ermutigt hat, diesen Neigungen nachzugehen, sodass er dann auch ab 1933 ein Studium der Philosophie in Algier aufgenommen hat. Nach dem Studium geht es dann weiter so mit Gelegenheitsarbeiten und schlägt sich so ein bisschen rum, aber das wäre jetzt erstmal so dieser erste Aspekt, also als französischstämmiger Junge in Algerien
0: Ja.
1: aufgewachsen, in sehr, sehr armen, bescheidenen
0: Ja.
1: Verhältnissen. Und dann ist er quasi als Bildungsaufsteiger ins sogenannte Mutterland, in Anführungsstrichen, umgezogen, 1940 nach Paris und war dort unter anderem Redakteur für die Resistance-Zeitung Combat, deren Herausgeber oder Chefredakteur er dann später auch war. Und er wurde auch Lektor im Verlag Gallimard, was ja
0: Ja.
1: quasi der große
0: Der.
1: französische intellektuellen Verlag war und immer noch ist. Also eigentlich das Surkamp von Frankreich, hat man immer so gesagt.
0: Ja.
1: Und er war auch sehr eng mit Michel Gallimard und dessen Familie befreundet und lernte dann in dieser Zeit, also wir sind immer noch so Mitte der 40er, Paris ist unter deutscher Okkupation, Sartre und den Kreis der Existenzialisten kennen. Nach 45, also wir sind jetzt in diesem mittleren Lebensabschnitt, in dem auch das Werk Camus eine gewisse Popularität erfährt, denn er hat schon als Schüler, als Student natürlich, wie das in den meisten Biografien dieser Art so üblich ist, angefangen zu schreiben. Hat 1942 auch Der Fremde und den Mythos des Sisyphos veröffentlicht.
0: Ja, im selben Jahr, nicht?
1: Im selben Jahr, genau, weil die Bücher parallel entstanden sind. Und hat da durchaus auch Anerkennung bekommen. Aber natürlich im okkupierten Frankreich war das mit der Verbreitung noch so eine Sache.
0: Klar,
1: Nach 1945 dann haben diese beiden schon erwähnten Bücher dann nochmal eine ganz neue Art von Aufmerksamkeit bekommen. Mhm. Was dazu geführt hat, dass diese Bücher, und ich würde fast sagen, trotz ihrer Themen, einem breiten Publikum bekannt wurden und vor allen Dingen gekauft und geliebt wurden. Hm. Es war aber immer noch nicht der ganz große Durchbruch, denn schon 1947 hat er dann einen weiteren Roman hinterher geschoben, um das mal so salopp auszudrücken. Das war Die Pest.
0: Hat man auch schon mal gehört.
1: Hat man auch schon mal gehört, ja. War seit 2020 wieder hoch im Kurs auf allen Bestsellerlisten. Und das ist das Interessante, denn bei Erscheinen 1947 ist Die Pest sofort ein Bestseller geworden. Wurde als große Parabel oder Sinnbild oder Metapher für das Dritte Reich gelesen und war, also wirklich war ein so durchschlagender Bestseller, dass im französischen Konversationslexikon sogar unter dem Wort Bestseller, unter dem Lemmata, die Pest von Camus lange Zeit angegeben wurde.
0: Ja, krass,
1: also es war im Prinzip der erste moderne Bestseller nach 45 sozusagen.
0: Ja, ja, ja.
1: Also das ist schon ganz interessant.
0: Also das ist immer, wenn man so den Scherz macht, in einem Lexikon neben dem Wort Idiot ist ein Bild von dir. In dem Fall ist tatsächlich im Lexikon unter Bestseller der
1: Pest.
0: Vermerk Camus.
1: Genau,
0: okay,
1: genau. Ja. Also das ist jetzt mal so das Schlaglicht auf die mittlere Phase. Er hat sich da also große Meriten, auch moralische Meriten verdient durch seinen Einsatz bei der Résistance und Combat, diese Zeitschrift herauszugeben und die Anerkennung als Schriftsteller bzw. Philosoph in dieser Doppelfunktion, die kam. Muss ich etwas vorsichtig sagen, etwas mehr Anerkennung als Schriftsteller in Frankreich, denn als Philosoph, aber da kommen wir später noch drauf zu sprechen. Und dann gibt es eine letzte Phase, die erwähnenswert ist, 1957, also genau 10 Jahre nach dem Bestseller Die Pest, bekommt er den Nobelpreis für Literatur verliehen.
0: Ja.
1: Da ist er noch ganz jung, 44 Jahre erst, war einer der jüngsten Literaturnobelpreisträger jemals. Ich glaube, nur Rudyard Kipling war noch jünger, als er ausgezeichnet wurde. Und die Arbeit an Der erste Mensch wird aufgenommen. Und Der erste Mensch hätte der letzte große Roman von Camus sein sollen. Mhm. Ein autobiografischer Roman über das Aufwachsen in Algerien und das einfache Leben dort. Aber diese Arbeit bleibt unvollendet, weil er am 4. Januar 1960 ganz plötzlich bei einem Autounfall ums Leben kommt. Und am Steuer sitzt Michel Gallimard und seine Frau und die Tochter, die saßen auch noch im Auto. Albert Camus war sofort tot, also hatte mehrere Frakturen. Das war also ganz grausam. Man kann auch das Autowrack in vielen Biografien sehen. Ein Wunder, dass da überhaupt jemand lebend rausgekommen ist. Gallimard ist ein paar Tage später dann verstorben. Die Frau und die Tochter haben allerdings schwer verletzt überlebt. Also das war ein tragisches, frühes Ende, das Camus da heimgesucht hat. Und es passt, wir werden das im Verlauf der Sendung nochmal ansprechen müssen, es passt auf eine ganz, ganz unheimliche Art und Weise tatsächlich in die Philosophie des Absurden und auch in gewisse Prinzipien, für die der Protagonist des Romans Der Fremde, der Meursault, stehen.
0: Die Geschichte von Camus oder sagen wir mal seine Ideen und seine Romane haben mich auch ein bisschen wieder zurückgeführt in das letzte Jahr, als wir über François Sagan gesprochen haben. Mhm. Das ist natürlich schon was ganz anderes, aber es ist so eine ähnliche Zeit. Da haben wir auch schon mal über das geistige Leben in dieser Zeit direkt nach dem Zweiten Weltkrieg gesprochen. Und weißt du, was mir auch aufgefallen ist, als ich so ein bisschen die Biografie überflogen habe und dir jetzt auch zugehört habe, dabei ist, dass Camus ja tatsächlich so eine Generation nach den Expressionisten ist. Mhm. 1913 geboren, aber trotzdem insofern in einer ähnlichen Situation, als der Zweite Weltkrieg in seinem Leben ungefähr zur selben Zeit kommt wie der Erste Weltkrieg im Leben der Expressionisten. Und ich glaube, dass die sich tatsächlich trotzdem mit ähnlichen Fragen und Problemen auseinandergesetzt haben. Na, ihr Lieben da draußen, wenn ihr jedenfalls mehr noch über die deutschen Expressionisten hören wollt, von denen wir gerade kurz gesprochen haben, da haben wir 3 Folgen für euch. Eine Folge über Georg Trakl, eine über Else Lasker-Schüler und eine Folge über Gottfried Benn. Ihr findet diese und viele weitere Folgen in unserem Archiv auf www.blaubartundginster.com. Ihr könnt uns außerdem ein kleines Trinkgeld über die Theke schieben über paypal.me/blaubartundginster. Und ihr könnt uns auch sehr gern schreiben, entweder als YouTube-Kommentar zum Beispiel oder an blaubartundginster@gmail.com oder bei Instagram zum Beispiel. Und wir danken wie immer sehr für alle Zuschriften und alle Kommentare. Herzlichen Dank
1: dafür. Dankeschön. Lieber Ralf, jetzt habe ich versucht, Camus erstmal biografisch zu rahmen, also von 1913 bis 1960. Wir befinden uns in der ersten Hälfte des 20. Jahrhunderts. Dann können wir auf eine gewisse moderne und postmoderne Tradition sozusagen blicken. Und der Fremde ist definitiv ein Markstein in der ersten Hälfte des 20. Jahrhunderts. Worum geht es denn im Roman?
0: Ja, der Roman spielt auch zu seiner Entstehungszeit in den frühen 40er Jahren, vielleicht späten 30er Jahren, aber ungefähr in dieser Zeit. Es ist eine Ich-Erzählung. Mhm. Der Ich-Erzähler ist ein junger Mann namens Merceau, der in Algerien lebt, in Algier genauer gesagt. Er ist ein kleiner Angestellter. Und zu Beginn des Romans fährt dieser Merceau von Algier in ein 80 Kilometer entferntes Dorf, um seine Mutter zu beerdigen. Die Mutter lebte also in einem Pflegeheim. Er hat sie da vor ein paar Jahren hingegeben. Wir merken schon gleich zu Beginn, dass es ganz offensichtlich auch damals ein gewisses Tabu ist, dass der Sohn seine Mutter in ein Pflegeheim gegeben hat. Aber er rechtfertigt das eigentlich damit, dass er sagt, er konnte sich nicht um sie kümmern. Sie hatten sich auch nichts mehr wirklich zu sagen. Und die Mutter ist eigentlich seiner Wahrnehmung nach in diesem Pflegeheim wieder aufgeblüht, ne, und hat also besser gelebt als bei ihm zu Hause. Und er kommt dort an, in diesem Pflegeheim, und er kommt zur Totenwache. Und da passiert schon gleich das erste Interessante. Der Sarg, in dem die Mutter liegt, ist verschlossen. Und der Pförtner spricht ihn an und bietet ihm an, den Sarg für ihn zu öffnen, so damit er die Mutter sehen kann. Und Merceau lehnt das sofort ab. Und der Pförtner ist davon irritiert. Und das ist die erste Irritation dieses Romans, und es folgen einige gleich zu Beginn. Ja.
1: Ich finde interessant, dass du das als die erste Irritation des Romans empfindest, denn ich kann mich schwach daran erinnern, dass wir in irgendeiner, also längst vor Jahren zurückliegenden Episode über unsere Lieblingsromananfänge mal gesprochen haben, ganz kurz nur. Ich hatte da ins Feld geführt, dass mir die Anfänge von Kafkas Prozess und der Verwandlung wahrscheinlich so als die stärksten erscheinen, dass aber der allerstärkste Romananfang für mich in der Geschichte der Literaturgeschichte sozusagen, das war doppelt gemoppelt, aber ihr werdet es mir verzeihen, liebe Hörerinnen und Hörer, ist doch eigentlich der vom Fremden. Das ist doch schon die erste Verwunderung.
0: Oder? Meine Mutter ist gestorben, oder? Wie ist der erste Satz,
1: also,
0: Mario?
1: Dann lese ich es nochmal kurz vor. Der Roman beginnt wie folgt. Heute ist Mama gestorben.
0: Ah ja.
1: Vielleicht auch gestern, ich weiß nicht. Ich habe ein Telegramm vom Heim bekommen. Mutter verstorben, Beisetzung morgen, hochachtungsvoll. Das will nichts heißen. Es war vielleicht gestern. Und diese Sachlichkeit, im Einstieg, die ist ja wirklich interessant. Und ich würde sagen, widerspricht dem ja nicht, was du sagtest, ich würde sagen, diese Sachlichkeit ist erstmal was, womit du als Leser sofort konfrontiert bist. Und diese Sachlichkeit erfährt ihren ersten Höhepunkt in dem Moment, als der Pförtner dann sagt, soll ich den Sarg für sie öffnen, damit sie sich von ihrer Mutter verabschieden können? Und seine Reaktion ist, nein, du hast es gesagt. Und ich wüsste auch nicht, wozu das gut sein sollte. Schiebt er noch hinterher. Das ist frech. Also von naja, Camus ist es frech.
0: Ja, ja, genau. Also er empfindet das nicht als frech. Nein, natürlich. Gottes Willen. Für ihn ist das, glaube ich, auch einfach, wie du schon sagst, eine sachliche Auskunft, die er erteilt. Also wie gesagt, es folgen dann sehr schnell weitere Irritationen. Die Menschen sind von seinem Verhalten verwundert. Was sie alles irritiert übrigens, erfahren wir so richtig erst am Ende. Da wird das Ganze nämlich alles wieder nochmal aufgefahren. Also zum Beispiel, der Marceau weint nicht an diesem Sarg seiner Mutter. Er trinkt einen Kaffee. Er verstößt also gegen bestimmte gesellschaftliche Regeln. Und wir lernen auch gleich zu Beginn, dass er eigentlich unsicher ist, was diese gesellschaftlichen Regeln betrifft. Du hast schon gesagt, es sind ganz kurze, sachliche Sätze. Es sind Mitteilungen eigentlich, zumindest in dieser Phase des Romans. Der bricht dann immer mal aus, bei den Naturbeschreibungen insbesondere. Aber auch ich möchte hier einen kurzen Eindruck nochmal davon geben, um sowohl also diesen Stil, diesen kurzen, sachlichen Stil zu zeigen und auch seine Unsicherheit in diesen Situationen. Er sagt hier, er, der Pförtner, hat mich eingeladen, zum Abendessen in den Speisesaal zu gehen. Aber ich hatte keinen Hunger. Er hat daraufhin angeboten, mir eine Tasse Milchkaffee zu bringen. Da ich Milchkaffee sehr gern mag, habe ich angenommen. Und er ist nach einer Weile mit einem Tablett zurückgekommen. Ich habe getrunken. Dann habe ich Lust bekommen zu rauchen. Aber ich habe gezögert, weil ich nicht wusste, ob ich es vor Mama tun könnte. Ich habe nachgedacht, das machte gar nichts. Ich habe dem Pförtner eine Zigarette angeboten und wir haben geraucht.
1: Genau. Ja? Später sagt der Pförtner, das war ein Fehler, die Zigarette anzunehmen, aber er wollte nun mal höflich sein.
0: Genau. Und was folgt, ist dann eben in dieser Situation jetzt die Totenwache. Mhm. Also er bleibt über Nacht zusammen mit einigen Heimbewohnern an dem Sarg der Mutter sitzen und dann folgt das letzte Geleit. Also er, der Direktor des Heims und noch ein Mitbewohner des Heims begleiten den Sarg der Mutter zum Grab. Und an dieser Stelle, Mario, wird jetzt auch die von mir schon jetzt mehrfach beschworene Sonne als Motiv eingeführt. Und sie ist eben von Anfang an nicht bloß eine Lichtquelle am Himmel oder irgendwie verantwortlich für die Wärme in Algerien, sondern sie ist von Anfang an eine Macht. Und sie wird im Laufe des Romans immer mehr, sie wird immer größer, sie wird eigentlich eine Entität, eine eigene Wesenheit. Und auch das würde ich nur kurz gern vorlesen, wie die Sonne hier eingeführt wird, weil das auch zeigt, wir haben jetzt gerade schon gesagt, alles ist sehr sachlich, aber an manchen Punkten bricht die Sprache aus, was natürlich diese Momente umso stärker hervortreten lässt. Also sehr clever gemacht, genau. Natürlich auch von Camus. Er schreibt jetzt hier, also während dieses Gangs zum Friedhof, um mich herum war immer noch dieselbe leuchtende, von Sonne gesättigte Landschaft. Die Helligkeit des Himmels war unerträglich. Irgendwann sind wir über ein Stück Straße gekommen, das kurz zuvor ausgebessert worden war. Die Sonne hatte den Teer aufplatzen lassen. Die Füße versanken darin und legten sein glänzendes Fleisch frei.
1: Ja, kann man nachvollziehen nach dem Sommer 26. ja. Jetzt, wo wir das auch erfahren haben, wie das aussieht, wenn die Straßen der Hitze nicht mehr standhalten können.
0: Naja, und dann geht es weiter. Er ist am nächsten Tag zurück in Algier. Er hat noch einen freien Tag. Und in dieser Phase des Romans lernen wir so einige Leute kennen, mit denen er sich umgibt. Da ist vielleicht die erste wichtige Person ist Marie, eine junge Frau, die er in einem Freibad trifft. Die beiden kennen sich auch schon. Sie sind auch offensichtlich interessiert aneinander. Und sie verabreden sich, an dem Abend miteinander ins Kino zu gehen, in eine Komödie. Und dieser Marie erzählt der Marceau in dem Freibad auch, dass seine Mutter verstorben ist. Gestern, also dass er sie gestern beerdigt hat. Und sie zuckt zusammen, macht aber keine Bemerkung. Und er will ihr sagen, dass das nicht seine Schuld sei. Und das Einzige, was ihn daran hindert, ist, dass er das schon mal früher dem Chef gesagt hat und schon da begriffen hat, dass das ja überhaupt keinen Sinn macht. Dass das überhaupt nicht im Kontext der sozialen Situation gar nicht funktioniert, Mario. Und in diesem Moment habe ich kurz das Buch weggelegt und habe gedacht, wenn dieser Roman heute erscheinen würde, dann würde ein findiger Verlag wahrscheinlich irgendwo im Klappentext das Wort Neurodiversität unterbringen. Denn also tatsächlich, ich habe dann darüber nachgedacht, das ist natürlich beim, als ich das erste Mal gelesen habe, ist mir dieser Gedanke überhaupt nicht gekommen, aber löst man das Buch so ein bisschen aus dem historischen Kontext und was man über Camus weiß und so weiter und liest man das nur mit heutigen Augen, dann könnte man den Merceau auch lesen als einen Menschen, der sich irgendwo auf dem Autismus-Spektrum ganz einfach bewegt. Ne? Also der Schwierigkeiten hat, kommunikative Zeichen richtig zu deuten, der Schwierigkeiten mit sozialen Regeln hat, das haben wir jetzt auch schon gesagt, ne? Der sehr stark empfindlich ist gegen sensorische Reize, wie eben das Sonnenlicht. Na, also man könnte es in diesem Kontext fassen, wenn man will.
1: Tatsächlich habe ich in Vorbereitung auf diese Sendung das auch zum ersten Mal gelesen.
0: Ach was, okay.
1: Das ist ein US-Literaturwissenschaftler, und ich bin aber so schlecht mit Namen. Ich habe mir das jetzt vom einmaligen Lesen nicht gemerkt. Der aber als erster, wenn ich das richtig verstanden habe, diese These ins Spiel gebracht hat, dass Merceau ein Asperger-Syndrom hat. Und diese Deutung, das ist ein bisschen paradox, die hat sich wohl irgendwie nicht so durchgesetzt, also sie wurde wohl nicht so breit rezipiert in der Literaturwissenschaft, hat aber für genug Aufsehen gesorgt, als dass man das jetzt trotzdem immer noch findet, wenn man im Netz sich so erst beliest über den Fremden. Also das ist schon ganz interessant.
0: Interessant, dann hat es also auch schon Eingang in die Literaturwissenschaft gefunden. Also ich muss dir sagen, ich habe diese psychologische Brille nach ein paar Seiten wieder abgesetzt.
1: Ja,
0: erstens, weil mir psychologische Brillen sowieso nicht stehen. Und dann und dann aber, weißt du, dann habe ich gemerkt, dass ich eben jetzt alles in diesem Kontext lese plötzlich. Ne? Und da ist mir wieder klar geworden, dass eben doch oft solche modernen Diagnosen und modernen Deutungsmuster für das Leben im Alltag sehr nützlich sind, aber für Kunst oft hinderlich, ne? Weil sie dann doch unsere Perspektive sehr beschränken und wir glauben, wir hätten dann so einen Schlüssel gefunden, um ein Kunstwerk aufzuschließen. Und das ist nie gut. Ein Kunstwerk, das man wirklich mit einem Schlüssel aufschließen könnte, wäre ein Scheißkunstwerk.
1: Das stimmt. Das und wäre Camus im Studio, er würde, glaube ich, sich vor dir verneigen. Und das Interessante ist, obwohl es ja den Hörerinnen und Hörern bekannt ist, dass ich durchaus für psychologische und psychoanalytische Interpretationen von Literatur, sagen wir, offen bin.
0: Ja, ja.
1: Ist Camus nun tatsächlich ein Fall, er hat auch Zeit seines Lebens die Psychoanalyse abgelehnt, und psychoanalytische Theorien. Und es wäre ihm niemals in den Sinn gekommen, auf der Grundlage psychoanalytischer Theorien einen Roman zu bauen, eine Struktur zu bauen, geschweige denn die Protagonisten danach zu entwerfen.
0: Ja. Naja, das war also Marie, zu der habe ich schon ein bisschen was gesagt. Und die zweite Figur, die noch wichtig ist, über die wir sprechen müssen, ist ein Nachbar namens Raymond. Der Raymond, er sagt, er ist ein Lagerarbeiter, aber offenbar weiß das ganze Viertel, dass er ein Zuhälter ist. Und der sucht Merceaus Nähe und erzählt ihm eine ganz krude Geschichte. Raymond erzählt ihm, dass er also sich mit einer Freundin zerstritten hat. Diese Freundin ist Algerierin. Er sagt, er hat die ja ausgehalten, also er hat ihr immer Geld und Geschenke gegeben und so weiter. Und er hat dann festgestellt, sie habe Schmuck, den er ihr geschenkt hat, versetzt. Und daraufhin hat er sie verprügelt und hat sie verlassen. Aber seiner Meinung nach ist sie noch nicht genug bestraft dafür. Und er hat jetzt also eine geniale Idee. Er will ihr einen Brief schreiben, der sie dazu bringt, zu ihm zurückzukommen. Dann will er nochmal mit ihr schlafen und will sie dann rausschmeißen und wieder verlassen. Also kurz gesagt, ein kompletter Psychopath, dieser Typ, dieser Raymond. Ja? Und der fragt jetzt den Merceau immer so zwischendurch, was er davon hält, von dieser Geschichte. Ne? Und der Merceau sagt ihm im Grunde, dass er nichts davon hält. Also nicht in dem Sinne, dass er das irgendwie verurteilt, sondern dass er keinen Standpunkt dazu
1: hat. Er hat keine Meinung dazu.
0: Ja, ja. Ne? Also da wird das sehr interessant, dass er eben nicht emotional mit dieser Geschichte irgendwie interagiert. Er bewertet das eher in dem Sinne von, ist das folgerichtig? Also dieser Raymond will die Frau bestrafen. Wäre das eine Bestrafung? Ja, das wäre eine Bestrafung. So, auf dieser Ebene kann er darüber sprechen.
1: Also sachlich richtig, würde man dann sagen. Moralisch, und da sind wir schon, moralisch, und da flittern schon meine Finger jetzt so rum.

0: Und das ist halt ausreichend, das rechtfertigt sozusagen die Anwesenheit.
1: Ja, und das ist rechtfertigt letztlich sogar, dass der Raymond will nämlich, dass Merceau diesen Brief für ihn schreibt.
0: Genau, ja.
1: Und er tut es. Er schreibt tatsächlich diesen Brief für den Raymond. Und einige Tage später ist Marie gerade bei Merceau zu Gast. Sie hat bei ihm übernachtet. Und dann hören sie Lärm aus Raymonds Zimmer. Und sie hören eine Frau schreien. Und sie hören Raymond schreien und offensichtlich verprügelt er also sie wieder. Und Marie will dann, dass Merceau die Polizei ruft, aber Merceau sagt, ich mag keine Polizisten.
0: Genau.
1: Und in seiner Vorstellungswelt ist das also ausreichend, um die Polizei nicht zu rufen. Irgendjemand ruft dann die Polizei und Gott sei Dank wird also dieser Raymond aufgehalten. Hinterher wollen die beiden, Marie und Merceau, Mittagessen. Die haben Essen gekocht.
0: Mhm, ja.
1: Und Marie hat keinen Appetit mehr. Und Merceau kommentiert das einfach damit, dass er sagt, dass er dann gegessen hat. Also er auch da kann er wieder keinen Zusammenhang, er versteht glaube ich gar nicht, warum das, was sie gerade erlebt haben und die Tatsache, dass Marie keinen Hunger hat, in einem Zusammenhang steht.
0: Ja, das ist neben der Trauergesellschaft beim Begräbnis der Mutter ist das so die zweite große emotionale Gegenüberstellung im Roman.
1: Ja.
0: Also die Marie nimmt natürlich großen Anteil, mit einer großen Empathie Anteil an dem Schicksal der jungen Algerierin, die dort verprügelt wird.
1: Ja.
0: Wohingegen Merceau halt, er denkt halt an das Essen und er ist ja nicht nur, also es ist einmal diese Sache mit den Autoritäten, er mag keine Polizisten, das ist das eine, da kann man ja noch sagen, ja gut.
1: Ja, da könnte man auch sagen, da kannst du ja auch selber rübergehen, wenn du schon nicht die Polizei rufen willst.
0: Darauf,
1: ne?
0: will ich hinaus. Es entbindet ihn ja nicht gewissermaßen von einer sozialen Verantwortung, wobei das wäre jetzt wieder so ein Diskussionsgegenstand für Camus. Er ist ja offensichtlich eben auch der Auffassung, ja, das ist deren Angelegenheit, da mische ich mich nicht ein. Also da wird es schon, das ist schon so der zweite große Marker, wo man sich so fragt, was stimmt mit dem nicht, aber gleichzeitig, also als Leser, aber gleichzeitig fragt man sich auch so, ist er jetzt im Recht oder ist er jetzt im Unrecht? Denn wir sind ja immer noch in einem Roman und damit ja vielleicht auch in einer Art von Gedankenexperiment.
1: Okay, also bei dieser Szene würde ich mich, glaube ich, weniger fragen, ob er im Recht ist. Es gibt andere Szenen, wo ich das fragen würde.
0: Ich will das nochmal verdeutlichen, dass ich jetzt nicht diese Szene im Speziellen meinte, sondern
1: es gibt
0: ihn
1: generell,
0: allgemein.
1: Ja, das stimmt, das stimmt. Ne? Diese Marie, obwohl sie da also wahrscheinlich auch ein bisschen erschrocken von ihm ist, will ihn übrigens trotzdem heiraten.
0: Mhm.
1: Sie fragt ihn, ob sie heiraten und er sagt ja. Daraufhin fragt sie, liebst du mich? Und er sagt nein. Würdest du mich trotzdem heiraten? Er sagt ja. Und damit ist sie also offenbar erstmal zufrieden. Das ist auch ganz interessant.
0: Er betont halt darauf die Frage, ob er sie liebt, das sei nicht wichtig.
1: Stimmt, das sei nicht wichtig. Sagt er wieder richtig, ne? Ja, dieser Raymond, dieser Nachbar, kommt mit einer Verwarnung davon für seine Tat. Also Merceau hat bei der Polizei bestätigt, dass diese Frau Raymond in seiner Ehre verletzt hat. Das ist auch schon so eine erste kleine Justizsatire. Das wird später noch deutlicher werden, glaube ich. Das genügt offenbar, um zu sagen, aber mach's nicht wieder und ihn loszuschicken.
0: Die verprügelte Algerierin wird hingegen auch von dem Gendarm lediglich aus dem Haus vertrieben.
1: Ja.
0: Und sie soll sich vom Acker machen sozusagen, sonst wird nicht darauf eingegangen.
1: Es wird, glaube ich, so darauf angespielt, dass sie vielleicht eine Prostituierte ist. Und er sagt dann sowas wie, wir sehen uns wieder oder wir sehen uns noch oder so.
0: Ja, es wird aber mit keinem Deut irgendwie eine Bewegung auf sie zugemacht, um sie sozusagen in dem dem Unrecht, was sie erlitten hat, sie da irgendwie zu entschädigen oder sie zumindest erstmal anzuhören.
1: Also das ist völlig pervers, diese Justizsituation schon hier. Ne? Na gut, also die Frau hat allerdings noch einen Bruder und der ist auf Raymonds Fersen jetzt. Auch als Merceau, Marie und Raymond einen Freund Raymonds in einem Strandhaus besuchen. Da passiert es also jetzt, dass die Männer, der Merceau, Raymond und sein Freund, einen Spaziergang am Strand machen und dort auf den Bruder dieser Frau stoßen, den Bruder, und er hat auch noch einen weiteren Algerier dabei. Und es kommt dann gleich zu einer Schlägerei, die also diese Raymond auch anzettelt. Der Bruder zückt ein Messer, verletzt den Raymond am Arm und dann, gehen die beiden Parteien, die Kampfparteien, erstmal wieder auseinander. Später folgt dann eine zweite Begegnung und zwar wieder am Strand an einer Quelle. Diesmal treffen also Raymond und Merceau wieder die beiden Algerier und Raymond will diesen Bruder erschießen. Er hat eine Pistole dabei, er zückt die Waffe, aber die Algerier ziehen sich zurück. Noch einmal wird das scheinbar Unausweichliche hinausgezögert. Und dann kommt es zu einer dritten Begegnung tatsächlich. Merceau geht

0: noch einmal zu diesem Ort zurück, zu dieser Quelle. Er weiß wieder selber gar nicht so richtig, warum. Mhm. Er wird da hingetrieben eigentlich mehr oder weniger. Der Kopf dröhnt ihm vor Hitze und an dieser Stelle, mein lieber Mario, ist jetzt wirklich die Sonne nicht nur eine Wesenheit, sie ist eigentlich eine gleißende, böse Gottheit am Himmel. Die Sprache, die eben sonst sehr karg ist, sehr sachlich ist, die poetischer, sinnlicher wird, wenn die Landschaft beschrieben wird, die wird jetzt geradezu magisch. Und das ist eine Stelle, die ist kurz vor dem, was du vorgelesen hast. Deswegen muss ich die auch noch mal kurz hier vorlesen, weil ich die wirklich absolut fantastisch finde. Ich fühlte nur noch die Beckenschläge der Sonne auf meiner Stirn und undeutlich das aus dem Messer hervorgeschossene glänzende Schwert, das immer noch vor mir war. Diese glühende Klinge zerfraß meine Wimpern und wühlte in meinen schmerzenden Augen. Und da hat alles gewankt. Das Meer hat einen zähen, glühenden Brodem verbreitet. Es ist mir vorgekommen, als öffnete sich der Himmel in seiner ganzen Weite, um Feuer herabregnen zu lassen. Mein ganzes Sein hat sich angespannt und ich habe die Hand um den Revolver geklammert. Und dann passiert das, was du vorgelesen hast. Er erschießt diesen Algerier.
1: Ja, und zwar in einer Kulisse, zumindest eine Kulisse, wie sie sich Merceau darstellt, die absolut apokalyptisch, diabolisch, ja, eigentlich höllisch ist.
0: Genau.
1: Also aufgewühltes, kochendes Wasser, die Sonne. Und
0: ja, die Sonne spuckt Feuer vom Himmel. Nicht?
1: Ja. Ja, ja, und man muss da nicht in die psychologische oder psychopathische Trickkiste greifen. Man kann ihn auch einfach als wahnsinnig dehydriert vom Sonnenstich aufgepeitscht oder wie auch immer sehen.
0: Ja.
1: Also bis zu diesem Zeitpunkt, ich muss ehrlich sagen, ich habe das Buch jetzt in Vorbereitung auf diese Sendung zum vierten Mal gelesen. Mhm. Und nicht, weil ich schon wusste, was passiert, sondern weil ich immer genauer wahrscheinlich irgendwie auf die kleinsten Details zu Merceau achte. Dieser Mord an dem Algerier überrascht mich immer weniger.
0: Hm.
1: Nach allem, was wir bis dahin von ihm erfahren,
0: ja,
1: wie er sich in welchen Situationen verhält, es wird ja auch schleichend immer gewalttätiger.
0: Ja, also, ja, natürlich, genau.
1: Je nachdem, also wie man Gewalt definiert, geht das eigentlich von dem Telegramm, das sehr subtil, also man würde das dann sozusagen, nachdem man den Roman kennt, dann am Anfang anders lesen. Das Telegramm, was eigentlich eine Sprache der Gewalt benutzt, eine sehr reduzierte, Mutter verstorben, Beisetzung morgen, hochachtungsvoll. Bis hin zu dem Schuss, dem ersten Schuss aus dem Revolver. Ist das so ein Spannungsbogen, der auch ein Gewaltbogen ist?
0: Mhm.
1: Und zwar, das wird so subtil von Camus inszeniert und so subtil gesteigert, dass man gar nicht mitbekommt, wie man sich einem Höhepunkt nähert. Das ist eine ganz, ganz große atmosphärische Meisterschaft von Camus, in dieser trockenen Sprache, in dieser trockenen Atmosphäre der Wüste, in dieser Trockenheit des menschlichen Miteinanders oder der zwischenmenschlichen Beziehung. Es ist alles wahnsinnig trocken in diesem Roman.
0: Die Gewalt eskaliert auch wortwörtlich.
1: Ja.
0: Wir haben zuerst die Geschichte, die Raymond erzählt, dass er die Freundin verprügelt hat.
1: Mhm.
0: Da ist es noch in Abwesenheit und sehr abstrakt. Dann verprügelt er sie wieder und Merceau ist schon dabei. Wir sind auch schon dabei. Es ist nur noch eine Zimmerwand dazwischen. Dann sind sie am Strand und es kommt zu einer Schlägerei.
1: Mhm.
0: Da wird das Messer gezogen und der Arm verletzt. Das ist die nächste Eskalationsstufe. Dann bei der nächsten Begegnung zieht der Raymond die Waffe, die Pistole.
1: Ja.
0: Ne? Also wirklich, wie du sagst, die Gewalt eskaliert eigentlich immer weiter zu diesem Punkt hin.
1: Und vor all dem, bevor wir das erste Mal von dem Raymond und der algerischen Prostituierten, wir wissen es nicht genau, hören wir noch von einem Nachbar, der seinen Hund schlägt.
0: Richtig, ja.
1: Und ihn ganz miserabel behandelt.
0: Richtig,
1: ne? Also das ist wirklich...
0: Ja, ist schon gut.
1: Ich glaube, es wird deutlich. Ja, der Camus, der hatte schon auch was drauf, der alte Schweinehund.
0: Ja, ja. Ja, wie geht es dann weiter? Nur noch kurz in den letzten Teil des Romans. Das ist der Prozess, die Schilderung des Gerichtsprozesses, der jetzt gegen Merceau angestrengt wird. Und das ist wirklich, wie ich schon gesagt habe, eigentlich eine Justizsatire. Denn dieses Verfahren streift das eigentliche Verbrechen nur am Rande.
1: Genau.
0: Das ist wirklich faszinierend. Also zunächst redet er mit einem Untersuchungsrichter, dem die Frage wichtiger zu sein scheint, ob Meursault an Gott glaubt oder nicht. Ne? Also da gibt es auch, das muss man auch mal vorlesen, weil das ist wirklich reine Satire eigentlich. Ne? Hier redet also dieser Untersuchungsrichter mit Meursault über Gott und Meursault erzählt es folgendermaßen. Er, der Untersuchungsrichter, hat mir gesagt, das wäre unmöglich. Alle Menschen glaubten an Gott, sogar jene, die sich von seinem Antlitz abwandten. Das wäre seine Überzeugung. Und wenn er je daran zweifeln müsste, hätte sein Leben keinen Sinn mehr. Wollen Sie, hat er ausgerufen, dass mein Leben keinen Sinn hat? Also das hat überhaupt nichts mit dem Fall zu tun. Das ist wirklich grotesk. Genauso wie der Staatsanwalt sich anschließend im Prozess vor allem auf die Totenfeier konzentriert.
1: Ja.
0: Das ist eigentlich der Gegenstand dieses Prozesses, dass Meursault bei der Totenfeier seiner Mutter Gefühllosigkeit an den Tag gelegt hat. Ne? Und alle Zeugen werden nochmal aufgerufen, er hat nicht geweint, er hat Kaffee getrunken, dann wird gesagt, na, der Pförtner hat ihm Kaffee angeboten, aber der Staatsanwalt sagt, ja, aber als guter, trauernder Sohn hätte er den Kaffee ablehnen müssen.
1: Genau, deswegen sagt dann der Pförtner auch, er hätte die Zigarette ablehnen müssen, das war ein Fehler. Also es wird wirklich immer absurder, bis dann schließlich der Pflichtverteidiger, den Meursault eigentlich auch gar nicht haben wollte,
0: ja,
1: dann sagt, ja, ist er denn jetzt hier angeklagt, nicht gebührend um seine Mutter getrauert zu haben oder ist er hier angeklagt wegen des Mordes an dem Algerier?
0: Ja, Mario, aber es funktioniert, das ist ja das Verrückte. Er kriegt mit, wie sich die Stimmung im Gerichtssaal immer mehr gegen ihn dreht. Und als dann auch noch Marie in den Zeugenstand gerufen wird und herauskommt, dass er am Tag nach der Beerdigung seiner Mutter mit ihr im Kino war und eine Komödie mit Fernandel, weiß nicht, wie man ihn ausspricht, gesehen hat. Da wird es also beschrieben, der Raum, der Saal ist totenstill. Die Leute sind entsetzt über ihn.
1: Und das Perfide an der Sache ist, dass man würde ja als Leser denken, naja, da tötet ein Mensch einen anderen und er streitet es auch nicht ab und steht deswegen vor Gericht. Das heißt, das Urteil müsste eigentlich klar sein, wozu eigentlich die Hälfte dieses Romans aufwenden für einen Prozess, für eine Prozessbeschreibung. Und das ist, wird ja auch deswegen gemacht, weil anfangs diese Sache eigentlich gar nicht so schlecht steht für den Meursault. Denn dass er einen Algerier oder im Buch heißt es ja immer einen Araber getötet hat. Das ist für die Justiz gar nicht so wesentlich. Man darf nämlich nicht vergessen, dass wir da immer noch in einer französischen Kolonie uns befinden.
0: Natürlich, ja.
1: Also auch die Szene mit dem Raymond, der Prostituierten und der Polizei. Es ist alles sehr patriarchal und es ist alles sehr kolonialistisch ausgerichtet.
0: Oh ja.
1: Das heißt, Araber, suggeriert uns der Roman, werden von Franzosen alle Nase lang irgendwie umgebracht. Das interessiert das Gericht gar nicht so sehr. Das finden sie moralisch nicht so verwerflich, sondern die Umstände müssen geklärt werden, um das Strafmaß dafür festzulegen. Und hier geht es dann eigentlich immer im Verlauf des Prozesses immer mehr darum, das angemessene Strafmaß zu finden. Und dafür ist die Grundlage nicht die Tat, sondern es ist der Charakter.
0: Ja.
1: Meursault.
0: Und es ist auch allen von Anfang an klar, dass es auf ein Charakterurteil hinausläuft. Ist dir eigentlich aufgefallen, dass auch der Strafverteidiger, den der Meursault hat, der hat eigentlich schon die Waffen gestreckt, schon vor dem Prozess, weil ihm klar wird, worauf das hinausläuft.
1: Ja, ja.
0: Er hätte ja theoretisch auch auf Notwehr plädieren können.
1: Ja.
0: Ne? Ob das gerechtfertigt wäre oder nicht, ist die andere Frage. Aber es hätte wahrscheinlich ein Strafverteidiger versucht.
1: Ja.
0: Aber er versucht es nicht mal.
1: Das würde auch insofern nicht funktionieren. Und da würde ich jetzt mal vom Inhalt des Romans noch mal weggehen und zum Ende nochmal zu dem philosophischen Überbau
0: oder
1: Fundament, je nachdem, wie rum man es lesen will, kommen. Das hätte ja nicht funktioniert, diese Verteidigungsstrategie, oder es hätte für Meursault nicht funktioniert, der Verteidigungsstrategie dieses Pflichtverteidigers. Man muss es betonen, er wollte keinen Verteidiger. Er wollte sich eigentlich selbst verteidigen vor Gericht. Also dieser Strategie zu folgen, hätte nicht funktioniert, denn Meursault hat einen Grundsatz. Und dieser Grundsatz ist, bei der Wahrheit zu bleiben.
0: Mhm.
1: Es gibt ein Vorgespräch zwischen dem Verteidiger und Meursault. Wollen wir diese Geschichte so und so erzählen? Oder wie wollen wir denn die Geschichte vor Gericht erzählen, damit sie sozusagen nochmal vom Haken kommen?
0: Genau.
1: Und daran ist Mersot nicht interessiert. Er ist nur interessiert an der Wahrheit.
0: Ja, der Pflichtverteidiger sagt an einer Stelle, darf ich das so sagen?
1: Genau.
0: Und er formuliert das da etwas günstiger für ihn. Und Mersot antwortet, nein, das dürfen Sie nicht, weil es nicht stimmt.
1: Richtig. Da geht es um die Frage, darf ich es so erzählen, dass Sie nicht geweint haben, weil Sie von Ihren Gefühlen
0: überwältigt waren.
1: Genau. Und er sagte, nein, das dürfen Sie nicht, es entspricht nicht der Wahrheit.
0: Genau, ja.
1: Und das ist der oberste Grundsatz im Leben von Mersot, ist Wahrheit bzw. Wahrhaftigkeit. Es geht Mersot nicht darum, ein glückliches Leben zu leben oder ein vorteilhaftes Leben zu leben, sondern ein wahres Leben zu leben. Und da sind wir dann mittendrin in der Existenzphilosophie von Albert Camus, die er also maßgeblich in seinem ersten philosophischen Hauptwerk, der Mythos des Sisyphos, so dargelegt hat. Und er wird immer in dieser Doppelfunktion gesehen. Er hat den Fremden und den Sisyphos zeitgleich geschrieben. Was sehr interessant ist, weil diese Doppelfunktion wird in Frankreich so eigentlich nicht wahrgenommen. Später im Leben, ich hatte anfangs gesagt, dass er mit Sartre und dem Kreis der Existenzialisten befreundet war. Später im Leben hat er sich sehr, sehr böse mit Sartre überworfen und dem Kreis der Existenzialisten. Er wurde eigentlich regelrecht, man könnte sagen, gecancelt mit heutigem Vokabular. Und zwar nicht, weil Camus das Etikett des Existenzialismus für sich eigentlich immer abgelehnt hat. Er ist da schon sehr immer so in dieser Doppelfunktion als solitär und solidär, also als einsamer Mensch, aber auch als solidarischer Mensch, hat er so parallel zum Existenzialismus die Philosophie des Absurden selbst entwickelt. Darüber haben sie sich aber nicht überworfen. Überworfen haben sie sich deswegen, das stelle ich jetzt mal verkürzt dar, weil Camus es nicht für legitim hielt, dass der Kommunismus und die französischen Existenzialisten, die waren ja sehr links eingestellt und die waren eigentlich sehr dem sowjetischen Kommunismus, um nicht zu sagen dem Stalinismus, zugetan. Und Camus hat es nicht gebilligt und hat es nicht hingenommen, dass die Sowjetunion das Gulag-System betreibt. Mhm. Und Sartre war der Auffassung, das ist ein notwendiges Übel, das in Kauf genommen werden muss, damit der Kommunismus zum Wohle aller in der Zukunft aufgebaut werden kann. Da hat sich dann sozusagen die späte Philosophie von Camus und der Existenzialismus, wie ihn Sartre interpretiert hat, die sind so weit auseinander gedriftet, dass sie sich entzweit haben, mit der Folge, dass es bis heute in Frankreich keine Camus-Schüler gibt.
0: Oh.
1: Sartre hingegen hat bis heute Epigonen, Nachfolger und so weiter und so fort. Sartre war wahnsinnig angesehen als Philosoph. Und der Streit mit Camus ist ausschließlich zum Nachteil des Renommees von Camus als Philosoph wohlgemerkt geendet. Wenn man das weiß, dann macht es noch viel, viel mehr Spaß in Boris Vians Roman Die Gischt der Tage.
0: Der Schaum der Tage, mein Lieber.
1: Der Schaum der Tage.
0: Die Neuübersetzung ist Die Gischt der Tage.
1: Ja. Diese Jean Sol Patre, Groteske zu lesen. Also diese gottgleiche Verehrung von Sartre.
0: Und wir haben vorhin schon gesagt, es gibt ja noch eine Referenz auf der Fremde,
1: ja,
0: in der
1: natürlich
0: Rock- und Popmusik, die wir uns nicht sparen wollen, Mario.
1: Genau. Wir hätten eigentlich mit diesem Song zunächst anfangen wollen, vielleicht auch müssen, dann hätten wir uns aber wahrscheinlich in Richtung The Cure und Joy Division und New Order verquatscht und so. Dieses Risiko wollten wir nicht eingehen, deshalb am Ende spielen wir Killing an Arab von The Cure. Das war die erste Single, ja, von der später ikonisch gewordenen Post-Punk- und Darkwave-Band The Cure. Aber man kann diesen Song eigentlich nicht mehr so unkommentiert stehen lassen, denn es gab viele, viele Kontroversen um dieses Lied. Es war die erste Single von The Cure, maßgeblich inspiriert, beeinflusst durch den Roman Der Fremde.
0: Ja, also ganz offensichtlich.
1: Ganz offensichtlich.
0: Wenn man, ja.
1: Und Robert Smith hat später gesagt, er hat es bereut, dass er den Song Killing an Arab genannt hat.
0: Ja.
1: Er hätte ihn lieber Staring at the Beach oder Staring at the Sun,
0: ja,
1: nennen sollen.
0: Der Produzent übrigens hat auch gesagt, wir hätten den Song The Stranger nennen sollen. Da,
1: ja,
0: wäre völlig klar gewesen, dass es um den Roman geht.
1: Ja. Genau, denn im Laufe der Jahre oder Jahrzehnte wurde der Song immer wieder als islamophob missinterpretiert oder bewusst missverstanden.
0: Ja, benutzt sogar, ja.
1: Also nach allem, was ich gehört und recherchiert habe, wurden in den Golfkriegen immer wieder US-Soldaten mit diesem Song quasi scharf gemacht auf den Einsatz. Also richtig perfide. Dagegen hat die Band dann später auch geklagt, gab dann Unterlassungsklagen. Robert Smith hat den Text dann auch immer mal ein bisschen angepasst, hat es Kissing an Arab genannt oder Killing Another, um also wirklich dem Vorwurf vorzubeugen oder aus dem Weg zu gehen, es würde sich hier um die Glorifizierung islamophober Taten handeln.
0: Dass das möglich ist, liegt auch nur wieder daran, dass, dass natürlich die Leute das Buch alle nicht kennen. Ne? Das,
1: ja, ein ungebildeter Pöbel.
0: Ja, ja. Ja, naja.
1: Gut, aber uns beiden war es eben auch wichtig, dass wir das nochmal betonen, bevor wir den Song spielen.
0: Ja.
1: The Cure natürlich eine unserer beider gemeinsamen Lieblingsbands.
0: Oh,
1: und jetzt kommt Killing an Arab in einer Coverversion von Owl, und wir hören uns nächsten Monat wieder, wenn es um Fleur Jackie geht. Bis dahin, eine gute Zeit. Ciao, ciao.
0: Tschüss.

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So, mit Verspätung herzlich willkommen zum Wochenstart an diesem 21. September 2026. Ja, technische Probleme, allerdings liegen wir in der Zeit. Dann ging wieder alles, das Ende. Technikerassistent kam. Ja, Wochenstart mit meiner Wenigkeit. Herr Philipp ist am Mikrofon. Und ja, ich bringe Musik aus mehreren Jahrzehnten, die mir so gefallen. Hier sind die Monroes aus den 80ern.

to all the people know aus den 80ern, The Monroes. Und soviel ich weiß, war bei den Monroes auch mal Sammy Hagar, der Sänger. Also wir, meines Hörens nach, war es nicht die Monroes. Und ja, hier ist Carl Carlton mit den Songdongs, einer der coolsten Gitarristen und Sänger, die wir in Deutschland haben.

Ja, ab und zu, ab und zu ist er auch mal in Erfurt hier in der Nähe zu Gast, wenn er tourt, Carlton mit den Songdogs oder eben auch mit einer anderen Band, dann nennt er sich nur Carlton. Und mit seiner Freundin und Frau, da ist er ja auch unterwegs im Duo. Duett hat er auch eine Platte rausgebracht, Carlton. Ja, am Schlagzeug war hier Bertram Engelshörn, einer der Killer-Drummer, die wir in Germany haben. Die meisten kennen ihn von Maffei und Udo Lindenberg, aber er ist in der Rock'n'Roll-Welt auch ein sehr beliebter Schlagzeuger. Das war nur eine kleine Randnotiz, die in meinem Kopf jetzt so rumging. Ich habe ein schönes Liedchen vorhin gehört auf Deutschlandfunk Kultur, eine Covernummer von Buddy Holly, von vorgetragen von Fiona Apple und John Bryan. Das hören wir jetzt. Das hat mir so gefallen, da wollte ich es heute spielen. Every Day. Schöne Nummer, Fiona Apple.

Peck heißt das schwingende Stückchen. Donald Fagen und Kompagnon genannt. Diddy Dan. Ach, wer kann da ruhig sitzen bleiben? Eine Musik, die mich als 18-, 19-Jähriger gar nicht so beeindruckt hat, aber jetzt im Alter umso mehr. Steely Dan. Wir haben ja einen Künstler aus Leipzig, Tim Völker mit dem Titel Geistertruck. Erinnert ein bisschen an, textmäßig an Juliane Werding und das Würfelspiel. Tim Völker aus Leipzig.

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stimmungsvoller Song. Mystisch. Aus Leipzig kommt der Künstler Tim Völkert und der Text erinnert mich zumindest von der Assoziation her bisschen an Juliane Werding und das Würfelspiel, aber das kann man ja selbst entscheiden. Dieses Ding von seiner 2017er LP mit dem Song One Fine Day.

schöne Musik, chillige Musik. Das wurde mir gerade auf Facebook bestätigt, wo ich meinen Stream parallel dazu mache. Wer jetzt mich gerade hört, kann mich auf Facebook auch sehen. Auf meiner Seite, Thomas Philipp. Nur zur Information. Ja, eine Band, die es seit den 90ern gibt. Ich will jetzt nicht zurückreichen, wie lange das genau ist. Die auch eine längere Pause eingenommen haben, sich eigentlich schon aufgelöst hatten, aber seit 2019 oder seit 2018 wieder zusammen Musik machen und seit Anfang der 20er Jahre wieder LPs aufnehmen mit 9 Stücken. Und die erste hieß Now, die zweite Hope und die dritte kam jetzt raus, die heißt Change. Und ich rede von niemand Geringerem als Fury in the Slaughterhouse. Es ist bemerkenswert, dass sie immer noch zusammen sind wieder, also die gleiche Besetzung wie in den 90ern. Ich glaube, ich wiederhole mich. Und das neue Album, Changes, so heißt es genau, ist in der LP, in den LP-Charts, der Rock-Charts, kann man den Satz so sagen? Ja, in den Rockcharts ist das Album auf Platz 1. Das hatten sie noch nie gehabt. Man kriegt ja davon gar nichts mit, wenn ein Album auf Platz 1 ist. Und Fury in the Slaughterhouse fand ich schon immer schnieke. Besonders live auf den Alben, da sind immer so Stücke drauf. Ja, die haben ein bisschen länger oder sind in der Anhörung ein bisschen wiederholbar. Aber ansonsten ist es eine absolut coole Band. Und ich möchte mal von dem neuen Album Changes ein paar Stücke vorspielen. Zunächst das Stück, was mir am positivsten aufgefallen ist, Fix the Crack. Ist übrigens ein Song, das habe ich im Podcast gehört, der noch übrig geblieben ist von der vorhergehenden Platte. Dieser Song hat es auf die vorhergehende Platte nicht geschafft, aber hier ist er drauf. Wir hören ein paar Songs von Change mit Fury in the Slaughterhouse.

Ja, das waren drei Songs aus dem Album Changes von Fury in the Slaughterhouse. Aktuell und gerade auf Platz 1 in den Albumcharts. Ja, kriegt man gar nicht so mit, aber sympathische Band aus Hannover. Das ist eine Künstlerin, die leider nicht mehr unter uns weilt. Astrid North mit ihren Cultured Pearls.

Heidi Witzka, Mensch, was ich für eine Fassung dieses Songs doch auf meiner Festplatte habe. Man hört sich ja selber so selten an, wenn man sich für die Sendung vorbereitet. Da suche ich mir mal vorher ein paar Songs aus und spiele die hier. Und ja, völlig fette, geniale Version von diesem Song. Ja, Paul Carrack. Ich war vor 2 Jahren im Konzert mit vielen Bekannten, die mich da zu aufmerksam gemacht hatten, und ich bin mitgefahren in Kassel. Es war angenehm, genial, Paul Carrack zu hören, zu erleben im Konzert. Das ist immer so, das ist keine vergeudete Zeit. Das ist einfach angenehm, man hört Melodien, Feeling, sympathische Musikanten, gute Musikanten, einfach mal cool. Und Paul Carrack kommt wieder auf Tour, auch hier im Osten unseres Landes. Und zwar am 17. Oktober ist er in Leipzig und am 19. ist er in Zwickau. Und hat ein neues Album im Gepäck. Es heißt The Countryside of Paul Carrack. Das ist ein ganz aktuelles Album. Am 7. August kam es raus. Und da hören wir uns doch gleich mal ein paar Liederchen an. Und da möchte ich doch auffordern oder aufmerksam machen, nach Leipzig oder nach Zwickau zu fahren, zu gehen. Zu dem Konzert im Oktober. Paul Carrack, neues Album, The Countryside of Paul Carrack, Volume 2.

I'm just an old chunk of, dann kann man es nicht lesen. Das waren drei Songs aus dem Album The Countryside of Paul Carrack. Und er ist hier in der Nähe im Konzert. Am 17. in Leipzig und am 19. Also jeweils Oktober, am 19. Oktober dann in Zwickau. Ich überlege nochmal, sehen, ob das Geld reicht. Ich setze jetzt mal einen Kontrapunkt musikalisch. Das ist eine Coverversion des Thin Lizzy-Klassikers The Boys Are Back in Town, hier vorgetragen von Everclear. Ein bisschen punkig, also wird es jetzt ein bisschen räudiger.

Ja, ein sehr sakrales Thema. Das war einfach nur eine Coverversion von Two of Us, vorgetragen von Erdmöbel. Ja, wenn man da hinhört, dann, ja, dann wird einem schon ein bisschen melancholisch zumute, irgendwie. Obwohl ich so eine Pathos-Überhöhung ja gar nicht mag. Neil Young hat was Neues rausgebracht, und zwar das Album heißt The Foggy Age of Time. Neil Young mit einer Bandzusammensetzung, die nennen sich The Chrome Hearts. Ja, The Chrome Hearts heißen die. Ja, und da gibt es ein neues Album von Neil Young. Man kann es sogar jetzt hören schon. Am Freitag erscheint es haptisch. Wir können jetzt schon reinhören. The Foggy Age of Time heißt es, und wir hören mal rein. Neil Young, aktuell.

Young, ganz aktuell. Am Freitag erscheint das Album The Foggy Age of Time. Also das ist ein Song, also Neil Young ist immer so eine Sache. Entweder berührt es einen ganz tolle mal ganz kurz oder das plätschert so hin, aber der Song, der hat mich jetzt gecatcht. Ja, und die Stimme ist auch sehr brüchig. Ja, man ist ja selber so in dem Alter, wo es auf die Zielgeraden geht und das irritiert dann schon. Jetzt mache ich mal Musik von einer Band, die heißt Müllerpunkt. Der Sänger kommt aus Jena, hat ganz früher bei Cliff gesungen. Und dann hat er mit ein paar Bekannten die Band Müllerpunkt gegründet. Oder er war der Sänger. Er hat die Songs nicht geschrieben, aber interpretiert. Und das war so Ende der 90er, Anfang der Nullerjahre. Das war schon eine sehr interessante Sache. Mit meinen bekannten Kumpels Tobi Hillig, Kai Tenneberg und der das kommt mir nicht auf den Namen vom Bassisten, peinlich. Ist ja auch egal. Kai Tenneberg hat übrigens meine erste CD produziert gehabt. Ja, ganz grandioser Musiker. Ja, war auch damals in der Gründungszeit mit Bieber und die Putzmänner mit am Start. Also da war er viel zu überqualifiziert für die Band. Und Tobi Hillig, die Fans wissen schon, was er macht. Aber hören wir mal rein. Müllerpunkt. Ein live aufgenommenes Unplugged-Album. Kohle oder Kahn. Aus dem Jahr, ich sag mal 1999.

0: hörst du die richtige Musik Sonntagnachmittag, oder? Schön zum Kaffee so.
1: Müller Punkt von ihrer Unplugged-Platte. Also interessant, das klingt auch so gut und ich frage mich jetzt das Vibraphon, das klang sehr echt. Aber ich nehme an, das wird der Ralf Müller am Keyboard gewesen sein. Also sehr beeindruckend, die Kollegen. Was Neues von Fischer Z ist draußen. Fischer Z waren jetzt auch auf Tour oder sind noch, allerdings nur im westlichen Teil des Landes. Fischer Z, Tom Watts heißt er, glaube ich. Nicht, dass ich was Falsches sage. Mit Perfect Fischer Z.

John Watts oder Tom Watts, nee, John Watts in Fischer Z. Aktuell ein neuer Song. Finde ich sehr schön, auch ein bisschen melancholisch, um sie wieder ein bisschen frischer reinzubringen. Spiele ich jetzt aus den 80ern eine der fünf großen Südstaaten-Bands. Eine von denen war 38 Special. Allerdings hier haben sie auch ein bisschen den Synthesizer für dich entdeckt oder den DX7. 38 Special mit Midnight Maniac.

Ja, ursprünglich eine Südstaaten-Rockband, aber hier in dieser Phase, oder damals haben sie mir auch wirklich so gefallen. Also eine sehr eloquente, Eloquenz, sage ich das Wort richtig, eine sehr gefällige, mainstreamige Rockband. Aber das war die Musik, die mir gefallen hatte, auch so, wenn man es hört. Schöne Melodien und schöner, gefälliger Sound. So, Break. Felix Meyer hat ein neues Projekt rausgebracht, gemeinsam mit Projekt Ile heißt das. Gemeinsam mit Norbert Leitzegang hier ein Song, der heißt Zugnahmer See. Felix Meyer.

NCC, auch eines der interessantesten Produzententeams, die es neben Steely Dan gab. Obwohl das eine andere Musik wie Steely Dan war, aber man kann es schon vergleichen, auf eine Stufe stellen. Einmal in die Fly With Me, 10cc. Ja, und ein Künstler, der ist immer noch da, ich hätte es ja kaum gedacht, seit Ende der 50er Jahre im Popgeschäft und jetzt immer noch aktiv. Er meldet sich zurück. Mr. Sir Cliff Richard oder Sir Cliff Richard, so muss er richtig genannt werden. Der ewig Jugendliche, jetzt auch schon über 80, glaube ich. Und er hat eine Covernummer aufgenommen. Spirit in the Sky. Cliff Richard im Jahr 2026. Wer hätte das gedacht?

Sir Cliff Richard im Jahr 2026. Wer hätte das gedacht, dass er noch da ist? So, wir kommen zu einem Künstler, der Sänger ist einer altbekannten DDR-Band, die nennt sich Sternmeißen, jetzt wieder Sternkompromeisen. Ja, das wäre nicht so spektakulär, wenn man sagen müsste, er ist als Sänger ca. 30 Jahre jünger wie die anderen Bandmitglieder und er hat noch viele, viele Projekte, die er nebenbei macht. Er tritt solo auf, er tritt mit seinem Kompagnon Marek Arnold auf, er produziert Artrock, er macht Projekte wie Lieder einer vergangenen Zeit mit Dirk Zöllner, André Gensicke gemeinsam. Er macht vieles, vieles, vieles und er hat eine völlige, komplette Sternkompromeisen-Platte aufgenommen, also er hat es komponiert. Keyboarder und Sänger ist er. Und das ist circa 5 Jahre alt jetzt und man hört sich's mal an. Also das, ich glaube, die Songs hat er mit 34 Jahren geschrieben und das klingt wie 1977. Und das ist in dem Falle schon bemerkenswert. Sternmeißen mit Manuel Schmidt, nimm die Welt in die Hand.

dann Combo Meißen. Der Sänger war auch schon hier bei mir in der Sendung. 2 Stunden Manuel Schmidt. Sehr bemerkenswerter Künstler, finde ich. Gemeinsam mit Marek Arnold, auch sein Kompagnon. Da machen sie viele Projekte. Artrock-Projekte, etwas poppigere Sachen. Songhafte Lieder etc. Ich mich jetzt ganz ins Ausrede. Spiele ich hinten raus als letztes noch was Neues von Peter Gabriel. Der Song ist auch sehr lang, so wie man es von Peter Gabriel erwartet. Der Song heißt, jetzt muss ich wieder warten, der Song heißt Looking for the Bright Side. Nee, Looking for the Happy Bright Side. So heißt es richtig. Peter Gabriel kommt auch auf Tour. Wir hören mal rein. Das ist so der letzte Song, den ich jetzt spielen werde.

So, das war nochmal Peter Gabriel. Am Ende der Sendung, das war der Wochenstart von meiner Seite aus. Mein Name ist Thomas Philipp und in, so Gott will, in 14 Tagen wieder. Man hört sich. Weiter geht's mit der Jena-Zeit hier auf diesem Sender. Ich sage Tschüssikowski. Und ciao mit Au.

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0: Die Ultras vom FCC haben was zu feiern. 25 Jahre Hora Azzurro. Passend dazu haben sie sich was ausgedacht. Eine Ausstellung, die unter dem Motto Die Guten, die Bösen, die Ultras steht. Und ich spreche jetzt mit Toni, einem der Hauptverantwortlichen. Was bedeutet Hora Azzurro für dich?
1: Für mich ist Hora Azzurro neben der Familie der wichtigste Teil vom Leben, weil man sich selbst einen Ort geschaffen hat, an dem man sich ausleben kann.
0: So wie ihr euch einen Ort geschaffen habt zum Ausleben, habt ihr euch doch auch sicher in der Ausstellung ausgelebt. Denkst du, dass eine solche Ausstellung das Bild von Kritikern gegenüber Ultras verändern kann?
1: Ich gehe zumindest davon aus, dass ein Besuch der Ausstellung durch Kritiker dazu führen kann, dass bestimmte Dinge, über die man nur Halbwissen hat, klarer werden, dass man ein klareres Bild bekommt. Man muss nicht zwingend anderer Meinung sein, aber man bekommt ein ehrliches Bild, bekommt hier auch die Möglichkeit, ehrlich mit uns in Austausch zu kommen. Und das ist, glaube ich, das Wichtigste. Wir haben nicht die Mission, alle inhaltlich von unserem Weg zu überzeugen, aber zumindest ihnen die Möglichkeit zu geben, ein klares Bild zu bekommen, ohne von Vorurteilen oder medialen Berichterstattungen sich leiten zu lassen.
0: Du sprachst ja gerade über ein klares Bild und ohne Vorurteile gegenüber Ultras. Also was, denkst du, verstehen Außenstehende oft falsch?
1: Ultras werden oft in der Öffentlichkeit als Raubeine, Kriminelle und Menschen mit einem schlechten Einfluss auf den Fußball dargestellt, die sich selber überhöhen und Dinge nur in Eigeninteresse tun. Und da sollte die Ausstellung auch vernünftig dagegen arbeiten.
0: Du sagtest gerade eben schon, Ultras werden oft als Raubeine und Kriminelle abgestempelt. Welche Aktionen waren dann wirklich mal drüber?
1: Ich denke, gewisse Auseinandersetzungen mit der Polizei bewertet man im Nachgang nüchterner. Muss nicht unbedingt heißen, dass man es grundsätzlich anders gemacht hätte. Aber wenn weniger Emotion im Spiel ist, und das ist in der Regel der Fall, wenn man nach einer Auseinandersetzung dann auf den Moment guckt, wäre es unter Umständen clever gewesen, mit weniger Emotionalität in die Sache zu gehen. Das ist aber auch nur leicht gesagt, weil die Emotion entsteht im Moment, die kann man da nicht abschalten. Vielleicht hätte es an der einen oder anderen Stelle vielleicht ein bisschen mehr interne Regulation gebraucht, um eine Eskalation zu vermeiden. Das ist durchaus so. Lässt sich aber leicht sagen im Nachhinein. Aber es gibt schon diverse Auseinandersetzungen, vor allen Dingen mit der Staatsmacht, die eventuell auch so in der Form hätten nicht zwingend passieren müssen.
0: Es gibt ja Menschen, die können nicht so viel mit Fußball anfangen. Was sollten die sich anschauen? Was steht für die Fußballkultur?
1: Vor allen Dingen die Verantwortung, die wir übernehmen. Die Verantwortung, die wir füreinander übernehmen, auch für den Fußballclub ein Stück weit, beziehungsweise für dessen Entwicklung so im modernen Fußball, für dessen Nachhaltigkeit und auch für das gemeinsame Einstehen für eine kollektive und individuelle Gesundheit der Menschen. Also für uns steht schon auch noch der Mensch im Mittelpunkt und das Miteinander und der Zusammenhalt und die Freundschaft und weniger das Produkt, was am Ende bei rauskommt. Und da werden wir, glaube ich, in der Öffentlichkeit falsch wahrgenommen. Und da kann die Ausstellung zum Beispiel dazu beitragen, in verschiedenen Themenpunkten ein gesünderes Bild von uns als Ultrasgruppe zu bekommen.
0: Als ihr die Ausstellung erstellt habt, gab es da einen gewissen Punkt, der vielleicht auch das eigene Selbstbild verändert hat?
1: Es ist vor allen Dingen diese Diversität, der Umfang der Themen, mit denen man sich eigentlich so beschäftigt hat und was man in 25 Jahren schon alles gemacht hat und wie viel Geld man auch für Aktionen ausgegeben hat. Also wie viel Kohle wir auch schon wirklich für zum Teil 2 bis 3 Minuten lange Aktionen ausgegeben haben für diesen einen Moment. Und das macht deutlich, dass es nicht ums Geld geht und auch nicht um Kosten oder Ähnliches, sondern dass es darum geht, Momente zu gestalten und dadurch auch Emotionen zu generieren. Das ist ganz, ganz wichtig für Ultras und da vielleicht nicht immer aufs Geld zu achten, sondern ja, also den Moment für viele in den Vordergrund zu stellen, der dann aber auch Monate und Jahre später noch nachhalt und auch Erinnerungen schafft. Und das ist etwas ganz Besonderes, auch mit Blick auf 25 Jahre und die Aufarbeitung in der Ausstellung.
0: Aufarbeitung ist etwas, was auch hier in der Ausstellung passieren soll. Und die Ultras des FCCs mussten sich mit vielen Dingen befassen. Aber was ist so das Thema, was euch am meisten bewegt hat? Gerade an die Leute gerichtet, die vielleicht nicht den größten Bezugspunkt zum Fußball haben.
1: Ich glaube, es gibt einige Punkte, die man besser verstehen kann, wenn man hier war, aber nichts mit dem Fußball an sich zu tun hat. Allen voran die Thematik des Kampfes rund um die Südkurve, die für einen Außenstehenden vielleicht wenig nachvollziehbar ist. Warum soll es diese Stadionseite sein? Warum sind wir da so rigoros und so konsequent? Warum investieren wir da so viel Geld und Zeit in diesen Kampf, auch heute noch? Und das wird, glaube ich, in der Ausstellung unter anderem sehr gut dargestellt und wird gut erklärt. Was ist denn unsere Motivation? Warum sind wir da so willig und so bissig auch im Thema und investieren bis heute da sehr, sehr viel rein? Und gibt auch noch diverse andere Themen, Umgang mit verstorbenen Mitgliedern zum Beispiel, Thema Freundschaften, aber auch Feindschaften, Rivalitäten, warum sind die so wichtig, warum verteidigen wir unser Hab und Gut mit allem, was wir haben. Und das zu verstehen, ist, glaube ich, interessant und wichtig und dazu laden wir alle ein, mal in die Ausstellung zu kommen und sich das anzuschauen.
0: Weil es auch gerade schon um die Südkurve ging, was ist der Stand und was ist geplant?
1: Im Moment geht es darum, dass die Südkurve örtlich größer werden muss, weil die Nachfrage nach den Plätzen unglaublich groß ist und wir selbst bei den kleinsten Spielen relativ schnell ausverkauft sind. Und wir merken aber, dass viele junge und jung gebliebene Menschen in die Kurve wollen, dort dabei sein wollen, wir aber die Plätze nicht vorhalten können. Und dementsprechend geht es jetzt gerade aktuell auch politisch darum, den Wachstum, den örtlichen infrastrukturellen Wachstum der Südkurve zu organisieren. Und das ist ein omnipräsentes Thema. Das wird uns sicherlich auch noch eine geraume Zeit begleiten, mit dem großen Ziel, irgendwann die komplette Südtribüne, Südkurve wieder im Plaugeweise Hände zu bekommen, so wie das traditionell auch schon mal war.
0: Kannst du vielleicht aber auch Menschen verstehen, die von sich aus sagen, dass das Thema zu viel Raum einnimmt?
1: Also wir können jeden Menschen verstehen, der sagt, ich kann mit dem Fußball an sich und mit der Auslebung, mit der Intensität der Fankultur nicht so viel anfangen. Das ist völlig in Ordnung. Dafür sind Geschmäcker und Ideen und Ideale einfach unterschiedlich in der Gesellschaft. Das ist für uns völlig in Ordnung. Wo wir aber intervenieren, ist an dem Punkt, wo Menschen, die kein Interesse an uns haben oder sich kein Bild machen wollen, dann aber über uns urteilen. Das ist so ein Punkt, den wir nicht ganz so akzeptieren wollen. Also wer über uns urteilt oder uns in irgendeine Ecke steckt, der sollte sich zumindest besser über uns informiert haben, bevor solche Urteile fällt. Nichtsdestotrotz wollen wir hier niemanden zu einem Fußballfan-Mission oder zu einer großen Liebe zum FCC animieren, sondern einfach nur dazu zu verstehen, warum Ultras in Jena so agieren, wie sie agieren und was in 25 Jahren Ultras auch passiert ist. Im diskutablen Bereich sicherlich, aber auch im durchaus positiven Bereich, und das ist sehr, sehr vielfältig möglich.
0: Wenn du es in zwei Sätzen zusammenfassen müsstest, warum agieren sie so, wie sie agieren?
1: Weil sie es aus Überzeugung tun, weil sie von einer Idee überzeugt sind, weil wir dort, wo wir aktiv agieren, auch gute Argumente haben und Überzeugung und viele Menschen, die sich hinter diesen Inhalten vereinen.
0: Toni, vielen Dank für das Gespräch. Die Ausstellung ist weiterhin offen. Immer donnerstags bis sonntags, 12 bis 21 Uhr. An Heimspielen erst ab 16:30 Uhr und an Auswärtsspielen meist geschlossen. Schaut gerne mal vorbei.

Sendereihe gemacht und die geht eventuell auch weiter in meiner Sendung. Ich rede über mein Kaninchen und niemand kann mich aufhalten. Bei diesem Festival geht es um die Weimarer Subkultur von 79 bis 89, also der Zeit, in der es auch noch die DDR gab. Und dieses Festival fand am 11. September bis zum 13. September im Gaswerk in Weimar statt. Jetzt muss man aber auch gucken, es gab noch eine Auftaktveranstaltung, die war am 10. Und ich habe dieses natürlich besucht, weil ich ja auch die Sendereihe dazu gemacht habe. Und es wurde organisiert von Schrammel von Heldenstadt Anders. Das ist ein Verein aus Leipzig und er hat das organisiert, weil er einfach auch viel von dieser Zeit praktisch noch nachträglich mitbekommen hat. Und er recherchiert extrem viel zu der Punkgeschichte der DDR und ist da auf jeden Fall auch die Quelle, wenn man irgendwie Informationen braucht oder ähnliches. Wer auch wichtig war bei diesem Festival, waren mehrere Menschen aus der Gerberstraße und aber auch seine Frau Uli. Und die beiden, das hat er auch schon in der Sendung erzählt, die feiern nie ihren Hochzeitstag so richtig, sondern da passiert immer irgendwas. Und diesmal war es das Festival. Es ging los am Donnerstag letzte Woche, das Warm-up. Das war in der ACC-Galerie, auch moderiert von Cornelia Erdmann. Und da war Henrik Gericke da von Tapetopia, mit dem hatte ich auch eine Sendung gemacht. Und da ging es um Tanz, den Kommunismus, das ist sein Buch und da geht es eben um Punkrock der DDR. Da geht es aber nicht nur um Weimar oder um Thüringen, da geht es um ganz Ostdeutschland und da hat er einen Einblick geliefert. Das Schöne ist, das Ganze ist nicht nur irgendwie neutral geschichtlich aufgereiht, sondern er gibt da auch so immer seinen Senf noch damit ab, dass er erzählt, was er gut findet und was nicht, so dass noch seine Meinung irgendwie dabei ist, was schön ist, weil er das dann so ein bisschen irgendwie noch einschätzt, weil er ja so ein großen, weiten Blick darauf hat. Und das nicht nur durch seine Recherchen, sondern auch, weil er die Musik nochmal verlegt unter Tapetopia und die nochmal rausbringt. Er wohnt auch in Berlin und ist da auch aufgewachsen und war auch in einer Punkband in Berlin. Deswegen hat er auch diesen Blick darauf, dass er selber Teil dieser Subkultur war und jetzt eben so darüber berichtet, aber er sieht sich nicht als Historiker, das hat er nochmal betont. So eine sehr, sehr schöne Lesung, es waren sehr viele Leute da, die das interessiert haben und auch viele, die dann noch beim Festival generell involviert waren. Am Freitag ging es im Gaswerk weiter. Da gab es eine Lesung und zwar aus Tanz auf dem Vulkan. Da ging es um widerständige Punkfrauen der DDR. Das ist ein Buch von Gerald Poschop. Der hat aber die Frauen selber sprechen lassen. 23 Frauen kommen in diesem Buch vor. Zwei waren mit dabei und zwar Silke und Sissy. Und die haben ihre Geschichten erzählt und da waren auch unterschiedliche Geschichten, wo es mehr darum ging, ja, ich habe das nur gemacht, weil ich die Mode cool fand und irgendwie kam dann das Politische noch dazu. Wenig Unterdrückung bis sehr, sehr viel Unterdrückung. Es ging zum Beispiel um den Werkhof in Torgau viel und die Folter, die da einfach stattgefunden hat. Und das war sehr berührend und es gab auch Originaltöne von den ProtagonistInnen. Dann ging es um 19.30 Uhr los mit Live-Musik. Die Küchenspione, die Roten Nelken und Timo und sein Trupp sind aufgetreten. Timo und sein Trupp sind ja ein bisschen partymäßiger als die anderen Bands und die Leute sind richtig abgegangen. Es war extrem voll. Die Veranstalter haben auch gar nicht damit gerechnet, dass es so voll wird. Und dementsprechend hat das, glaube ich, auch ein bisschen was von früher gehabt mit diesen Verrauchten, obwohl niemand geraucht hat, aber es hatte irgendwie sowas Verrauchtes, diese sehr vollen, engen, sehr, sehr warmen Räume, aber es war sehr, sehr atmosphärisch, weil eben im Gaswerk auch alles so mit Steinwänden ist und sehr roh ist. Aber es hat alle sehr gefreut und man hat so richtig gemerkt, was ich ja auch in meiner Sendung immer gesagt habe oder erfragt habe, ist, dieses Thema von die Bands vereinen sich wieder, die sind ja teils 40 Jahre nicht aufgetreten und sich dann wieder so einzuspielen, also wortwörtlich, aber auch miteinander persönlich wieder zu tun zu haben, das war ein großes Thema, aber das war nicht nur bei den Bands so, sondern das Publikum, was meistens über 50 war, also in meinem Alter waren da nicht so viele Leute, da habe ich Geschichten gehört, wie ich habe jemanden wieder getroffen, mit dem ich früher befreundet war und den ich seit 40 Jahren nicht gesehen habe, also wirklich viel, viel Freude, viel, viel Freundschaft und es war einfach sehr, sehr schön und vielleicht auch bei den Bands sind ja auch größtenteils nur Männer dabei. Es gibt nur eine Frau, die involviert ist.
bei den roten Nelken. Und aber im Publikum waren halt, ich würde schon fast sagen, dass es fast 50-50 war, weil auch alle ihre Frauen mitgebracht haben oder die Frauen die Männer mitgebracht haben. Das kam auf jeden Fall auch vor. Am Samstag hatten wir dann den Film Striche ziehen, den hatte ich vorher schon gesehen, deswegen war ich da jetzt nicht dabei. Das ist ein Dokumentarfilm, wo es eben um den weißen Strich ging, den weißen Strich, der auf der Berliner Mauer gezogen wurde von West-Berlin, von ehemaligen Weimarer Jugendlichen und die dann eben ausgereist sind. Da hatten wir uns in der Sendung auch schon mit beschäftigt. Dann ging es weiter mit Macht aus dem Staat Gurkensalat. Das ist eine Lesung aus dem gleichnamigen Buch. Da ging es eben auch um die Konsequenzen von einer Sprühaktion. Und da waren zum Beispiel Holm Kirsten dabei, der eben auch der Frontmann von Timo und sein Trupp ist. Also alles hat sich wieder verkettet miteinander. Dann gab es Super 8 Filme zu sehen, auch von Menschen, die bei dem Buch involviert waren oder in Bands oder auch andere Leute, wie zum Beispiel Klaus Bach war als Schauspieler zu sehen und auch seine Frau. Diese Filme entstanden, als sie die Künstlergruppe Das Faule Ei gegründet hatten. Und da gab es 3 zu sehen. Ein Western, der sehr unterhaltsam war und eher lustig. Dann gab es noch so einen Film, der sowas Avantgardistisches hat. Also auch was man heute noch auf jeden Fall an der Bauhaus-Uni sehen könnte. Und dann gab es eben Das Faule Ei, was so ein kleiner sketchmäßiger kurzer Film war. Die waren auf jeden Fall sehr lustig und da auch die Hintergründe zu hören und dann auch später nochmal, wenn man mit Menschen geredet hat, dann noch festzustellen, dass andere Leute auch noch involviert waren, die gar nicht mit auf dem Podium saßen und dann eben sich daran erinnert haben und das einfach mitzukriegen, wie man sich da unterhält, war einfach sehr, sehr schön, als wäre man mit dabei gewesen. Dann gab es natürlich wieder Live-Musik mit den Madmans, Ernstfall, Otze und dem Rest. Die Madmans sind ja Ostdeutschlands dienstälteste Punkband, die sind zu zweit aufgetreten. Das Schlagzeug kam leider vom Band, aber trotzdem war das einfach super. Ich bin ja ein bisschen so ein Madmans-Fan geworden und das hat mein Herz aufblühen lassen. Dann Ernstfall und Otze auch sehr, sehr toll und der Rest seit 40 Jahren nicht mehr aufgetreten und auch viele Menschen involviert, die auch schon in anderen Gruppen waren, zum Beispiel auch der Sohn von Volle, der am Schlagzeug saß, der natürlich ein bisschen jünger war und früher nicht dabei war, aber einfach um da einzuspringen, das war auch sehr, sehr schön. Auch wenn nicht so viele Lieder im Repertoire waren, hat man dann einfach die gleichen Lieder nochmal gespielt und alle haben sich einfach gefreut. Man muss sagen, es war ein wunderbarer Abschluss für den Abend und einfach diese Vernetzung von den Leuten und da bei Gesprächen zuzuhören, wie alle in den Erinnerungen schwelgen, war einfach sehr, sehr schön und zu sehen, wie alle sich freuen und teils auch immer noch miteinander zu tun haben, einfach schön. Und dann ist man auch so vielleicht um 2 zu Hause gewesen und war einfach nur glücklich und ich hatte so ein kleines Gefühl von Traurigkeit, weil ich dachte eigentlich, könnte dieses Festival noch ein paar Tage länger dauern und ich würde jeden Abend oder Nachmittag oder Mittag noch gerne hingehen und mich jedes Mal freuen. Am Sonntag, da war ich leider nicht dabei, gab es noch die Führung, wo die Gerber laufen lernte. Da hat Volle durch die Stadt geführt und ganz viele Geschichten und Anekdoten von Orten erzählt, die in Weimar für die Szene Bedeutung hatten. Aber wenn man meine Sendung nachhört, dann kann man da auf jeden Fall auch noch mal was von mitkriegen. An allen Tagen gab es die Fotoausstellung von Klaus Bach, der ja auch generell in Weimar einfach ein sehr wichtiger und bekannter Fotograf ist und der hat sich da sehr, sehr viele Gedanken gemacht für die Bilder, die er da ausgesucht hat. Das waren natürlich super tolle Zeitzeugendokumente und es waren nicht nur Bilder von Auftritten oder Proben, sondern auch Bilder, die er initiiert hat, die so ein bisschen was Künstlerisches hatten mit Masken und ähnlichem, fand ich super, waren super ausgewählt und haben sehr gut dieses auch Multimediale, was damals auch schon stattgefunden hat, trotz noch nicht existierenden Internet und Druck durch dieses, sondern auch generell, das haben wir auch in den Filmen gesehen und dann auch in den Bildern. Ich muss sagen, das hat sich alles sehr familiär und schön angefühlt und ich habe mich immer sehr, sehr wohl gefühlt. Es gibt ja manchmal Probleme bei Konzerten, vor allem mit lauterer Musik, dass Leute sich nicht so rücksichtsvoll benehmen, aber das war hier immer gegeben, dass man sich entschuldigt, wenn man sich an Leuten vorbeiquetscht und es war, wie gesagt, schön. Und das ist es eigentlich auch gewesen. Es war einfach ein sehr, sehr schönes Festival, super organisiert, alles hat super geklappt
Und wenn es nochmal stattfinden würde, dann würde ich sagen, geht da auf jeden Fall hin. Aber generell würde ich auch sagen, hört den Leuten zu, dokumentiert Sachen, bohrt nach, sucht nach Dingen. Und vielleicht ergibt sich dann in eurer Stadt ja auch mal sowas. Und das muss ja auch nicht dann mit Punk zu tun haben oder mit der DDR, sondern es kann generell einfach eine Subkultur sein, über die nicht geredet wird. Oder die früher einfach unterdrückt wurde und nicht genug anerkannt.

0: Am 20.09. war doch der Weltkindertag. Warum gibt es den Weltkindertag überhaupt?
1: Der Weltkindertag ist dazu da, um auf die Rechte und Bedürfnisse von Kindern in aller Welt aufmerksam zu machen. Der Weltkindertag wurde auch wie die letzten Jahre im Jener Paradies trotzdem Regen groß gefeiert. Und wir waren dabei.
2: Wie ist denn die Stimmung heute?
3: Ja, ein bisschen regnerisch, aber ansonsten eigentlich ganz gut. Wir sind ja hier direkt neben der Disco, da können wir mal ein bisschen mittanzen. Ja, es könnten natürlich ein paar mehr Leute noch kommen, aber mal gucken. Vielleicht verändert sich das ja noch über den Nachmittag.
4: Für die Nässe eigentlich trotzdem noch ganz gut. Ich finde es voll schön, dass das jedes Jahr so groß gefeiert wird hier und dass so viele Leute zusammenkommen und so viele Vereine und so. Und dass wir es heute trotzdem irgendwie versucht haben, trotz des Regens auf die Beine zu stellen. Und sind ja auch einige noch da, deswegen, ja, Beste draus gemacht.
2: Immer das Beste draus machen.
5: Ja, Regen ist immer nicht schön, aber der mobile Kleingarten ist da nun in jedem Jahr mit dabei.
6: Ja, es ist jetzt nicht Sonne, aber es ist Regen. Und was hilft gegen Regen? Spaß und gute Kleidung.
2: Trotz des regnerischen Wetters ist die Laune noch ganz weit oben. Wir haben mit dem Organisator des Festes gesprochen.
7: Also wir organisieren das Fest ja mit. Wir sind ja der DJR. Wir sind seit 8 Uhr hier und bauen auf. Das Zelt steht jetzt mit allem Angebot ab 14 Uhr. Wir sind meistens vor allem der Infostand. Deswegen ist jetzt unser Angebot nicht so riesig. Unser Zelt wird gerade viel genutzt als Regenunterstand. Das ist auch gut so. Aber die Rallye wird auf jeden Fall mitgemacht. Und ich bin auch zuversichtlich, dass es noch ein bisschen besser wird, wenn es ein bisschen ruhiger wird, wieder mit dem Regen.
8: Wie läuft es sonst so, auch wenn man jetzt sich außerhalb von diesem Fest jetzt mal bei euch informieren möchte, was gibt es da für Angebote?
7: Also wir machen manche Angebote, manche Projekte als DJR, vor allem haben wir aber 28 Mitgliedsverbände. Da kann man, eigentlich findet sich da für jeden was, also von Sport über Kultur, über Politisches, über Musiktechnisches und so weiter, da kann man gucken, eigentlich ist da wirklich für jeden was dabei. Ihr könnt einfach entweder bei uns auf Instagram bei DJR Jena oder auf unserer Seite unter jugendring-jena.de nachschauen. Da sind auch alle Verbände verlinkt. Ich glaube, das ist das größte Angebot, was wir sozusagen geben können, die ganzen ehrenamtlichen Jugendverbände.
2: Insgesamt waren über 30 Stände vor Ort. Wir haben uns ein paar Stände genau angeguckt.
9: Was machen Sie hier?
3: Also wir sind vom Kubus in Lobeda und wir machen hier vegetarische Hotdogs.
9: Vegetarische Hotdogs?
3: Mhm.
9: Das klingt doch sehr lecker. Läuft auch gut?
3: Ist lecker. Und ja, so die ersten sind schon gekommen. Ja, es geht los, ja.
5: Die Instrumente werden gern genutzt. Die Kinder spielen damit. Die Kinder machen ihre Klangerfahrungen, Tonerfahrungen. Ja, und komplizierte Instrumente, die vielleicht durch den Regen leiden, die mussten wir zur Seite stellen.
8: Aber es gibt trotzdem noch sehr viel, was man jetzt auch im Hintergrund hört. Die Kinder scheinen viel Spaß zu haben. Sehen Sie das auch so?
5: Genau so ist es. Die Kinder wollen einfach probieren und wundern sich, wie Kunststoffflaschen plötzlich ganz verschieden klingen oder wie Kugeln rollen und damit andere Töne erzeugen. Man kann ja ganz viele Instrumente hier ausprobieren. Wir haben immer in der Regel so 20 Instrumente mit und das macht schon Spaß, zu trommeln, zu zupfen und so weiter. Ne?
8: Welche Rolle spielt es auch für Kinder, ohne Regeln, Klänge und Musik kennenzulernen?
5: Das ganze Modell, das ganze Projekt ist darauf ausgelegt, dass Kinder keine musikalischen Grunderfahrungen brauchen. Und sie müssen halt nur ein bisschen drauf achten,

0: dass sie damit vorsichtig umgehen. Sie müssen eben wissen, alles sind auch Instrumente.
1: Wenn man sich jetzt noch anderweitig informieren möchte und gerade hier an diesem Tag nicht da ist, wo kann man das tun?
0: Also wir sind ja, der Trägerverein ist der Blasmusikverein Carl Zeiss. Und man findet uns, wenn man googelt, unter diesem Namen oder Orchesterschule Klangwelt, wo man ja auch sich anmelden kann für Früherziehung oder für Instrumentalunterricht. Jederzeit, also auch über das Jahr hinweg, nicht nur im September.
2: Wir sind von den Jena Saalebibern, von der Pfadfindergruppe. Wir haben verschiedene Spiele, Riesenjenga. Im Zelt haben wir ein Feuer mit Stockbrot. Wir haben unseren Spaß.
3: Das riecht doch richtig gut.
2: So sieht's aus. Vielen Dank.
1: Dankeschön. Ja, ihr habt ja hier dieses wunderbare Boot stehen beim DLRG. Da sind ja schon ein paar Leute drauf gewesen. Wie wird das so angenommen?
4: Ich glaube, das Boot vom Katastrophenschutz ist immer sehr beliebt. Gerade für kleine Kinder, Blaulicht anmachen, Hupe anmachen. Das ist immer das Highlight des Tages, das Boot.
1: Und seit wann seid ihr schon hier? Wie läuft das so?
4: Also wir haben um 12 angefangen mit Aufbauen. Ab 13:30 kamen die ersten zwei Kinder vorbei. Momentan ist es noch nicht so groß angenommen. Es ist einfach zu nass auch, obwohl wir von der Wasserrettung sind. Also es könnten noch ein paar Kinder vorbeikommen.
1: Wie wichtig ist auch für euch der Kindertag, einfach der Weltkindertag, auch als Feiertag vielleicht?
4: Ganz besonders wichtig, deswegen stehen wir auch jedes Jahr immer wieder hier. Aus verschiedenen Gründen. A, Kinder müssen schwimmen lernen, Kinder müssen mit Wasser in Berührung kommen, müssen lernen, damit umzugehen. Kinder sind auch unsere Nachwuchskräfte für den Einsatzbereich, die im Prinzip dann Strömungsrettung, Wasserrettung, Rettungsschwimmer dann dastehen oder auch Katastrophenschutz, Notfallsanitäter mit drin haben. Das sind unsere Nachwuchskräfte, deswegen sind die Kinder das Wichtigste, unsere Basis quasi.
3: Jetzt kommen wir noch zu dem Thema, dass Politik momentan ein großes Thema ist. Beeinflusst das auch natürlich den Weltkindertag? Da haben wir auch ein paar Umfragen noch dazu gemacht.
1: Jetzt hat ja die CDU den Gedanken in den Raum gestellt, vielleicht diesen Tag nicht mal als Feiertag zu deklarieren. Wie siehst du das?
5: Finde ich eine richtig blöde Idee. Ich habe mich sehr gefreut, dass in Thüringen der Weltkindertag auch Feiertag geworden ist. Und ich finde, man kann da ruhig einen Tag auch mal im Jahr so ein bisschen den Fokus auf die Kinder und Kinderrechte legen und so.
6: Also wir haben das Fest quasi schon gemacht seit 2007. Da war Weltkindertag noch kein Feiertag. Wir haben es quasi schon zum Feiertag gemacht, bevor es ein richtiger Feiertag war. Aber es ist natürlich schon sehr viel schöner, auch zu feiern am 20., weil es ein Feiertag ist, weil alle Zeit haben. Für uns ist es ganz klar, es gibt den Weltkindertag ja nicht ohne Grund. Wir müssen die Kinderrechte nicht nur bewahren und achten, sondern auch immer wieder feiern und daran erinnern. Und das tun wir mit dem Fest und ich finde, das tun wir auch mit dem Feiertag. Ich würde mich freuen, wenn es weiterhin ein Feiertag bleibt.
7: Geil. So, wollen wir hier mal kurz fragen? Ich muss eigentlich ein paar mehr Kinder fragen.
3: Ja, hier ist ganz viel Musik, Bacarena, sehr bekannt heute. Und hier wird auch ganz viel getanzt gerade. Ja, beim schlechten Wetter muss man was machen, ne? Unsere Erfahrungen waren sehr positiv über das Kinderfest. Wir sind über den Platz gelaufen, trotz dem schlechten Wetter war trotzdem eine gute Stimmung durch die Musik. Und wir haben uns auch was zu essen geholt, und zwar Waffeln geholt, die waren sehr lecker, mit extrem viel Puderzucker. Aber für die Kinder war es bestimmt dann auch sehr lecker.
8: Trotz der Wetterumstände haben wir probiert, mit den kleinen und großen Besuchern das Beste aus dem Weltkindertag zu machen, um somit auf die Rechte und Bedürfnisse von Kindern aufmerksam zu machen.

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1: Ja, du hast uns was mitzuteilen. Und zwar gibt es etwas Großes, worauf du dich gerade vorbereitest, und zwar den Medientag. Was erwartet uns denn da Schönes?
2: Genau, am Dienstag machen wir das, weil das immer so ein unbesetzter Tag ist. 29. September von 3 bis 6 machen wir hier im Schillerhof ein offenes Haus und werden dort ganz viele medienpädagogische Angebote bereithalten und auch ein paar Infostände von MedienpädagogInnen dieser Stadt Jena, also die da so als solche unterwegs sind und Angebote zum Beispiel für Senioren und Seniorinnen anbieten und normalerweise in der Stadt verteilt sind, aber an dem Tag halt alle mal zusammenkommen und das vielleicht interessant ist für die Anwohnenden hier, vor allen Dingen im Viertel, aber gerne auch aus anderen Bereichen der Stadt Jena, um sich mal zu informieren, also alles an einem Ort zu haben, im Grunde ist das Ziel.
1: Also ein bisschen B2B-Vernetzung, aber auch gleichzeitig für
2: das auch.
1: Die Außenstehenden.
2: Genau, aber vor allen Dingen genau für die Außenstehenden, weil in der heutigen Zeit man sich ja nicht genügend weiterbilden kann, was Medien angeht. Also ich sage jetzt mal so, als Medienpädagogin selber bin ich ja manchmal auch überfordert von all den ganzen vielen Neuerungen und Entwicklungen, die es da gerade auf dem Markt gibt. Und wir versuchen da mal ein kleines bisschen Einblick zu bieten.
1: Und das Tolle ist ja, der Schillerhof wird da richtig utilisiert. Wie wird das dann aussehen?
2: Wir versuchen das natürlich sehr niedrigschwellig zu machen, weil das Angebot halt sich explizit an Kinder, Familien und SeniorInnen wendet und manche eben nicht mehr so gut zu Fuß unterwegs sind und mit den 2 Treppen hier hoch in unser Radio das immer ein bisschen schwierig ist, versuchen wir das halt so ebenerdig wie möglich zu machen und hoffen auf tolles Wetter, dass wir noch ein paar Stände draußen im Hof, vom Café und auf der Straße anbieten können. Es gibt ein paar Bastel-Mitmachangebote für Familien dann im Vereinsraum, die ein bisschen Ruhe brauchen. Und es wird eine Vortragsreihe im Roten Saal vom Kino geben. Das heißt, wir machen ja die Veranstaltung von 3 bis 6 und für jede Stunde haben wir ein Thema bereit, was dann da besucht werden kann mit einem kleinen Vortrag. Und dann gibt es noch eine Diskussionsrunde, wo man auch eigene Fragen stellen kann. Das erste Thema ist zum Beispiel zu den technischen Herausforderungen mit dem Smartphone, also nicht nur für Kinder und Familien, sondern eben auch für die Älteren. Das zweite Thema ist Desinformation, was ja uns hier im Radio auch, mit dem wir viel zu tun haben, sage ich mal so, was uns irgendwie beschäftigt hält. Und die dritte Runde am Ende, die soll so ein bisschen offen gestaltet werden, wo dann die Menschen, die zu Besuch kommen, sich selbst mit einbringen können und Fragen stellen können. Es gibt Informationsflyer, es gibt einen Infoteil auf unserer Webseite, wo man sich informieren kann. Das Ganze ist kostenlos.

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5: 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Fühlen Sie sich auch manchmal überfordert? Deswegen machen wir am Dienstag, den 29. September, hier im Schillerhof einen Medieninformationstag für alle. In Jena gibt es viele Initiativen, die Ihnen bei vielfältigen medienbezogenen Fragen helfen. Einige von denen sind mit Ständen und Mitmachangeboten am 29. von 15 bis 18 Uhr hier im Schillerhof dabei, drin und auch draußen.

Guten Abend, herzlich willkommen zum Hellborn Metal Radio hier beim OKJ in Jena. Und ihr hört es schon an der Stimme, ich bin heute nicht live im Studio, sondern das wurde schon aufgezeichnet, bevor ihr das jetzt hier gerade hört. Denn ich befinde mich im wohlverdienten Urlaub, habe aber eine wunderschöne Sendung für euch vorbereitet und ich tituliere diese Sendung 666. Ja, gestartet haben wir in diese Ausgabe vom Hellborn Metal Radio mit einem Song, ihr habt es gehört, von Slayer, von ihrem 10. Album aus dem Jahre 2006. Und zwar hieß das Album Christ Illusion und der Opening Song Flash Storm. Ja, Slayer gibt es seit 1981, haben sich kurzzeitig aufgelöst, sind mittlerweile wieder unterwegs, verlangen absurde Preise, wenn sie irgendwo auftreten und machen sich rar. Okay, wenn das jetzt ihr Erfolgsrezept ist, mag das dahingestellt sein. Christ Illusion ist aber kein schlechtes Album gewesen, es gab coole Songs drauf, aber natürlich die Fans wollen das alte Zeug hören. Aber Flash Storm finde ich einen großartigen Song und Slayer sind eigentlich immer mal wieder gut für großartige Songs. Warum heißt die Sendung 666? Ich habe mir gedacht, ich nehme von einem Genre immer ein paar Alben aus dem Jahre 2006, 2016 und 2026. Für Thrash Metal waren das gerade Slayer aus dem Jahre 2006. Deswegen kommt jetzt Death Angel für das Jahr 2016. Death Angel, auch in Kalifornien gegründet, 1982, ein bisschen später als Slayer, haben 2016 ihr 8. Album The Evil Divide veröffentlicht. Ist ein cooles, sehr cooles Album geworden. Es ist so diese Motte mit dem Totenkopf auf dem Cover drauf. Ziemlich geiles Album und ja, da habe ich mir jetzt einen Song ausgesucht, der jetzt hier für Thrash Metal 2016 stehen muss und der nennt sich Cause for Alarm. Viel Spaß also jetzt mit Death Angel aus dem Jahre 2016.

Hellborn Metal Radio Special Edition 666. Immer drei Songs eines Genres aus dem Jahre 2006, 2016, 2026. Und das waren gerade Cruel Force für Thrash Metal aus dem Jahre 2026. Die Jungs haben sich 2008 gegründet, haben jetzt dieses Jahr ihr viertes Album veröffentlicht. Haneda nennt sich das, ist bei mir eingeschlagen wie ein Vorschlaghammer und ich finde dieses Album riesengroß. Ist über Shadow Kingdom Records rausgekommen, schon im März diesen Jahres. Habe ich hier auch in der Sendung schon mal gefeatured. Und wir haben uns gerade einen Song angehört, der nannte sich Savage Gods. Cruel Force steht für eine neue deutsche Thrash-Metal-Zeit hier. Und angefangen haben sie so ein bisschen im Black-Speed-Metal. Da haben sie auch immer noch ein paar kleine Elemente mit drin. Aber ich würde es eher jetzt ins Thrashige einsortieren und finde es ziemlich geil. Cruel Force, Haneda, das Album. Und wir haben uns Song Nummer 3 angehört, Savage Gods. So, von Thrash Metal kommen wir jetzt zu drei Songs des Death Metals aus dem Jahre 2006, 2016 und 2026. Ich mache das als Dreierblöcke, werde euch immer die ersten zwei Songs ansagen und dann nach dem dritten Song den dritten Song noch vorstellen. Also, aus dem Jahre 2006 kommt jetzt Cannibal Corpse mit ihrem 10. Album Kill. Ja, das ist dann auch schon wieder das 6. Album mit einem Corpse-Grinder am Gesang. Also hatte er damals schon mehr Alben mit Cannibal Corpse als Chris Barnes damals. Ja, Kill, ein schlichtes Cover, die vier großen Buchstaben Cannibal Corpse oben drüber in schwarz und rot gehalten. Ein fantastischer Brocken Death Metal. Coole Songs drauf, 13 Songs, 42 Minuten, da wird alles gesagt. Wir werden uns Lied Nummer 2 anhören, Make Them Suffer. Das ist 2006. 2016 kam dann eine relativ unbekannte Band mehr oder weniger auf den Markt, haben sich 2011 gegründet und nannten sich Blood Incantation. Damals aus der kleinen Denver, Colorado-Szene empor und nachdem sie ihre erste EP veröffentlicht hatten, 2015 kamen sie dann ganz brachial 2016 mit ihrem Album Starspawn an die Oberfläche und hat sie alle weggeblasen. Alle Kritiker des technischen Death Metals, dass der ausgelaugt wäre und dass es nichts Neues mehr gibt. Nein, Blood Incantation konnten noch was Neues in dieser technischen Death Metal Szene unterbringen. Filigran, trotzdem technisch. Und deswegen hören wir uns da den gleichnamigen Titeltrack Starspawn an. Also jetzt viel Spaß mit Cannibal Corpse, mit Make 'em Suffer und Blood Incantation und Starspawn.

So schön und doch so traurig zugleich hier beim Hellborn Metal Radio 666. Songs aus dem Jahre 2006, 2016, 2026. Wir sind beim Death Metal aus dem Jahre 2026. Dies Jahr ist das 8. und letzte Album von At The Gates veröffentlicht worden. The Ghost of a Future Dead. Denn wie eigentlich fast alle es wissen sollten, Thomas Lindberg ist letztes Jahr im September verstorben. Hat aber vorher, bevor er dem Krebs erlegen ist, dieses Album noch eingesungen und hat es wirklich toll gemacht. Also ich habe Pipi in den Augen gehabt, als ich es zum ersten Mal gehört habe. Großartiges Album. Wer auf alte At The Gates steht, mit Kombinationen aus At War With Reality, der sollte unbedingt The Ghost of Future Dead anhören. Und wir haben uns davon einen Song angehört, der nannte sich The Dissonant Void. So, weiter geht es mit ein bisschen elektronisch progressivem Metal. Und eine Band, die ich auch längere Zeit ein bisschen aus dem Blick verloren hatte, war eine Band namens Raunchy. Die kamen aus Dänemark, 1992 gegründet, aber mit ihrem ersten Album 2001 erst irgendwie emporgetreten. Kennengelernt hatte ich sie dann 2006 mit ihrem Death Pop Romance Album, welches ich jetzt hier auch mitgebracht habe. Und in Erinnerung ist sie mir gekommen, weil sie gerade eben ein neues Album namens Prisoner veröffentlicht haben. Wir sind aber im Jahre 2006, hören uns also Death Pop Romance an und davon habe ich jetzt den ersten Song mitgebracht, This Legend Forever. Danach hören wir die großartigen Gojira. Die gibt es auch seit 1996, haben dann 2016 ihr sechstes Album, vorletztes Album mittlerweile veröffentlicht, namens Magma. Und da werden wir gleich einen Song hören, der nennt sich Stranded. Ja, und wenn ich mir das so angucke, wird eigentlich mal wieder ein neues Gojira-Album fällig. Aber wir hören jetzt erstmal in das 2016er Album Magma rein mit Stranded. Und vorher, gleich als nächstes, hören wir Raunchy mit This Legend Forever. Viel Spaß!

Relativ überraschend kam Anfang des Jahres ein neues Clawfinger-Album auf den Markt. Album Nummer 8 mit dem Namen Before We All Die. Und das kam 19 Jahre nach dem Vorgängeralbum Life Will Kill You raus. Und ja, ich bin Fan von Clawfinger, würde sie mir auch gerne live angucken, hab leider irgendwie keine Zeit und keine Tickets bekommen und trotzdem finde ich das aktuelle Album wieder richtig gut, hat gute Trademarks, hat auch ein paar Songs, die, naja, ausbaufähig sind, aber den Song, den wir uns gerade angehört haben, Tear You Down, ist ein klassischer Clawfinger-Song, finde ich gut und steht halt für das Jahr 2026 in diesem groovenden, progressiven Elektro-Metal-Genre, das ich hier mal kreiert habe. Und ja, wir sind ja hier beim Hellborn 666 Musik aus den Jahren 2006, 2016, 2026. Und weiter geht es mit Black Metal. Und da habe ich Enslaved aus Norwegen mitgebracht. Die haben sich 1991 gegründet, waren in diesem Viking Black Metal schon immer etwas anders als alle anderen, haben immer schon ein bisschen in diesem progressive Richtung tangiert. Und richtig groß ist es dann halt mit ihrem 8. Album geworden, Isa. Das Nachfolgealbum Rune kam dann 2006 auf den Markt. Deswegen habe ich das jetzt hier stellvertretend mitgebracht und war auch schon eine ganz neue Entwicklung. Sie haben immer mehr progressiven Sound mit eingebracht, ohne ihre Black Metal Wurzeln zu vernachlässigen. Diese ja jetzt auf den aktuellen Album nur noch so im marginalen Bereich zurückhalten. Hier waren sie noch amtlich drauf und Enslaved Rune ist ein verdammt starkes Album und deswegen wird das jetzt hier auch stellvertretend für das Jahr 2006 gespielt. Wir hören uns den Song an, Entrooper, das ist der Opening-Song von dem Album. Danach geht es weiter mit den Schweizern von Bölzer. Das Duo hat sich 2008 erst gegründet, haben dann 2016 ihr Debütalbum Hero veröffentlicht, ihr bis dato einziges Album. Und sie interpretieren Black Metal eben auch ein bisschen anders. Da sie als Duo agieren, haben sie auch ein paar Mal ins Death Metallische gefasst, haben aber einen fantastischen Sound und ich muss ehrlich sagen, man hört diesen Sound mittlerweile öfters, aber zu dem Zeitpunkt war er doch relativ neu. Deswegen hören wir dann gleich nach Enslaved Bölzer von ihrem 2016 veröffentlichten Album Hero mit dem Song The Archer. Viel Spaß jetzt mit Enslaved und Bölzer.

Zurück hier beim Hellborn Metal Radio Spezialausgabe 666. Songs aus dem Jahre 2006, 2016, 2026. Das waren Mayhem für das Jahr 2026 im Black Metal Bereich. Sie haben sich ja 1984 schon gegründet, haben also über 40 Jahre auf dem Buckel. Einziges Originalmitglied ist jetzt noch Necro Butcher am Bass, obwohl man muss dazu sagen, Hellhammer ist auch seit 88 am Schlagzeug. Aber das Line-Up in den letzten Jahren ist sehr stabil. So wurde dann eben das letzte Album Demon sowie das aktuelle Album Liturgy of Death mit den gleichen Musikern eingespielt. Und Liturgy of Death hat bei 8 Songs 48 Minuten alle Trademarks, die man von Mayhem so erwartet, und der Song Despair ist einfach auch ein großartiger Black Metal Song, den Mayhem aus den Anfang der 90er in die späten 20er Jahre jetzt gerettet haben. Großartiges Album Mayhem Liturgy of Death und Despair der Song. Partisan 2026, Headliner Amorphis, gibt es ja auch schon recht lange, nämlich seit Anfang der 90er, haben 2006 dann ihr erstes Album mit ihrem aktuellen Sänger Tommy Jutzen veröffentlicht. Das war dann schon das siebte Album, aber wie gesagt, das erste mit Tommy Jutzen am Gesang, und es nannte sich Eclipse. Und mit Eclipse kam auch die Härte wieder, die sie auf den Vorgängeralben ein bisschen zurückgefahren haben, und da kam dann wieder dieser Death-Metal-Vibe hoch, weil eben auch Tommy Jutzen beides bedienen konnte. Die tiefen Growls und den Klagesang. Macht er super. Ein Riesenhit auf dem Album ist House of Sleep. Spielen sie immer noch live, und das zu Recht. Danach gibt es ein Wiederhören mit den Amerikanern aus Denver, Colorado namens Chemist. Die habe ich 2016 mit ihrem zweiten Album Hunted kennen und lieben gelernt. Und Hunted ist einfach nur 5 Songs Heavy Doom Metal at its best. Wunderschön, 5 Songs, 43 Minuten. Wir hören uns dann einen Song an, der nennt sich 3 Gates. Und ja, das für das Jahr 2016. Und wer dann 2026 spielt, hören wir dann danach. Viel Spaß also jetzt mit Amorphis und Chemist.

Das war eine italienische Band namens Ponte del Diavolo, die Brücke des Teufels. Ja, die spuken seit 2020 herum mit echt toller Musik, Querschnitt zwischen Doom, Metal, Black Metal und ein paar Bläsern und allen möglichen Instrumenten. Tolle Platten, die sie veröffentlicht haben. 2024 Fireblades from the Tomb und Anfang des Jahres De Venom Natura. Und das ist wirklich eine großartige Platte. Wenn man offen für viele Sachen ist, sollte man da auf jeden Fall reinhören. Wie gesagt, Teile vom Black Metal, Teile vom Folk, Teile progressiv, Gesang. Ein kleines bisschen hat es mich auf jeden Fall an The Devil's Blood erinnert. In Nuancen. Großartiges Album. Wir haben uns davon einen Song angehört, der nannte sich Spirit Blood Poison Ferment. So, das war für das Jahr 2026 in dem Doom Melodic Heavy Genre. Und weiter geht es natürlich mit Grindcore. Ein kleines bisschen zu früh als normal. Ich habe hier wieder drei Alben mitgebracht, jeweils eins aus dem Jahre 2006, 2016 und 2026. Beginnen werden wir mit dem Jahre 2006, denn es liegt im Player Fuck the Facts aus Kanada. Die haben 2006, nachdem sie sich 2000 oder 1999 gegründet hatten, ihr sechstes Album veröffentlicht, damals dann über das große Label Relapse Records und nannte sich Stigmata High Five. Großartiges Album, muss ich sagen. Damit habe ich die Band aber auch zum ersten Mal kennengelernt. 33 Minuten, 7 Songs, sind also etwas längere Songs, aber es ist definitiv Grindcore. Und da werden wir gleich einen Song hören, der nennt sich The Sound of Your Smashed Head. Danach geht es weiter mit der Band Wormrot aus Singapur. Die haben sich ja 2007 gegründet, haben dann ihr drittes Album 2016 veröffentlicht. Voices hieß das gute Album. Darauf sind 20 Songs bei 26 Minuten. Definitiv schon kürzere Songs. Und da werden wir dann einen Song hören mit dem Namen Compassion is Dead. Also, hier gleich beim Grindcore Triple Threat 666. Fact Effects aus dem Jahre 2006. Wormrot aus dem Jahre 2016 und 2026 erzähle ich euch danach. Viel Spaß!

Zurück hier beim Hellborn Metal Radio und dem Grindcore Triple Threat 666. Ja, Grindcore-Songs aus dem Jahre 2006, 2016, 2026. Wir haben nacheinander Fact of Facts, Warm Rot und als allerletztes Gadget gehört. Gadget aus Schweden haben ihr letztes Album 2016 veröffentlicht, aber dieses Jahr gab es mal eine neue EP. Coerced heißt diese EP, ist wirklich sehr, sehr kurz, obwohl sie auf eine 12-Inch gepresst wurde. 13 Songs, wobei ein Song eigentlich nur ein Geräusch ist und 5 Minuten geht. Ich würde also sagen, 7 Songs, 8 Minuten und wir haben uns den längsten Song davon angehört, der nannte sich Funerary Rites. Ja, das war das Hellborn Grindcore Triple Threat 666 für den heutigen Abend. 6 Songs habe ich noch für euch und wir gehen nochmal ins Death Metallische. Aus Dänemark wieder mal eine Death Metal Band, die weitaus bekannt ist, namens Ildisposed. Ja, Ildisposed gegründet 1991. Ihren größten Hit hatten sie dann 2004 bei Roadrunner Records mit ihrem 1800 Vindication Album. 2006 kam dann das Nachfolgealbum raus, Burn Me Wicked, auch wieder über Roadrunner Records. Hatte den gleichen Vibe, hatte auch coole Songs drauf, aber ein Song, der bleibt auf jeden Fall richtig hängen und der nennt sich Ildispunked. Ja, Ildisposed, Ildisposed halt, aus dem Jahre 2006. Danach werden wir nach Schweden wandern zu den Göteborgern von Dark Tranquillity, die auch seit 91 ihr Umwesen im Melodic Death Metal treiben. Die haben 2016 ihr 11. Album veröffentlicht. Atoma nannte sich das. Hatte gute Nuancen, war fantastisch aufgemacht. Das Digipack, welches über Central Media rauskam, ist großartig. Die Songs sind okay, nicht alle durchweg, aber es sind starke Songs mit drauf. Und ich habe mich dann für den ersten Song der Platte entschieden. Encircled hieß der Song und deswegen hören wir jetzt Ildisposed mit Ildispunked aus dem Jahre 2006 und Dark Tranquillity mit dem Song Encircled von ihrem 2016 erschienenen Album Atoma. Viel Spaß damit!

Death Metal aus dem Jahre 2026, das waren Exhumed von ihrer 11. Platte Red Asphalt. Ja, Anfang des Jahres über Relapse Records rausgekommen und die Jungs von Exhumed, die kriegt man nicht kaputt. Das ist cooler Death Metal, früher im Gore-Grind gewesen, mittlerweile so dieser Carcass-Move, ein bisschen melodischer werden und Red Asphalt, cooles Album, geht um Todesfälle auf der Straße und deswegen haben wir den Titeltrack gerade gehört, Red Asphalt, hier beim Hellborn 666, Songs aus dem Jahre 2006, 2016, 2026 und natürlich, als Rausschmeißer gibt es immer Coversongs hier beim Hellborn Metal Radio. Und auch dieses Mal werde ich 3 Coversongs spielen, jeweils einen Song aus dem Jahre 2006, 2016 und 2026.

und 20. Beginnen werde ich mit Laguna Coil. Ja, einer italienischen Gothic-Metal-Band, die dann ein bisschen ins Alternative abgerutscht ist. Die ersten drei Alben super gefeiert. 2006 kam dann Karma Code. Ein gutes Album, aber eher im Gothic-Rock anzusiedeln. Aber darauf ist ein wahnsinnig großer Coversong drauf. Denn sie haben Depeche Mode gecovert, eine meiner Lieblingsbands außerhalb des Metal-Genres, mit einem der bekanntesten Songs von Depeche Mode namens Enjoy the Silence. Als zweites werden wir dann die Schweden von Ghost hören. Das war ja auch eine Band, von der man nicht viel wusste und viel später dann eben erst mitgekriegt hat, dass Mastermind Tobias Forge seine komplette Energie in diese Band reingesteckt hat. Und den kannte man eigentlich vorher nur von Repugnant, einer schwedischen Death-Metal-Band. Ja, und mit Ghost hat er auf jeden Fall wahnsinnig viel Erfolg gehabt. Hat dann auch zwei Cover-EPs rausgebracht. Einmal If You Have Ghost aus dem Jahre 2013 und dann gab es noch Popestar aus dem Jahre 2016. Da gibt es eine coole Coverversion von den Eurythmics drauf. Missionary Man heißt die. Den dritten Song erzähle ich euch dann gleich noch. Und jetzt also viel Spaß mit Laguna Coil aus dem Jahre 2006 mit einer Coverversion von Depeche Mode Enjoy the Silence und danach Ghost aus dem Jahre 2016 mit einem Eurythmics Cover namens Missionary Man. Viel Spaß!

Das waren Ghost von ihrer Pope Star EP aus dem Jahre 2016 mit dem Eurythmics Cover Missionary Man. Ja, wir sind jetzt wirklich auf der letzten Zielgerade in dieser Spezialsendung des Hellborn Metal Radios. In 2 Wochen gibt es wieder eine ganz normale Sendung. Dann bin ich wieder live im Studio, werde euch neue Sachen, alte Sachen, Veranstaltungstipps kredenzen. Und ich hoffe, euch hat mal dieses Spezial auch gefallen. Hab mir ein bisschen Mühe gegeben. Natürlich kann man nicht alle Songs aus den jeweiligen Jahren spielen. Vielleicht habe ich den einen oder anderen vergessen. Ihr könnt es mir ja schreiben, wenn ihr Lust und Laune habt, oder ihr könnt euch, wenn euch diese Sendung gefallen hat, das Ding andauernd wieder anhören, weil es vielleicht eine schöne Compilation für euch ist. Da geht ihr dann einfach auf 4dis.at, Hellborn Metal Radio, und dann findet ihr diese Sendung. Oder ihr geht auf unsere Internetseite www.hellborn.de. Dort findet ihr dann die aktuellen Links immer bei den Playlisten oder eben auf unserer ersten Seite. So. Der Rausschmeißer von dieser Sendung kommt aus dem Jahr 2026 und 16, eine Sludge-Band aus Los Angeles, die es schon seit 1991 gibt, hat ein fantastisches Coveralbum auf den Markt gehauen. Am 1. Mai ist das Ding rausgekommen, nannte sich Forgeries Volume 1, sind 11 Songs drauf, 11 Coversongs von den Scorpions, Blue Oyster Cult, UFO, Bee Gees. Ich habe mich jetzt für einen Song entschieden von Black Sabbath. Der nennt sich Sankt Vitus Dance. Und ich denke mal, damit kommen wir gut zurecht. Ich bedanke mich fürs Zuhören. Schaltet in 2 Wochen wieder ein, wenn es wieder heißt 2 Stunden Hellborn Metal Radio hier beim OKJ. Bis dahin, ciao, tschüss, euer Thomas.

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Hallo, liebe Funkamateure und Kurzwellenfreunde, herzlich willkommen zu unserer wöchentlichen Sendung von Radio DARC. Schon zum 606. Mal dürfen wir Sie hier recht herzlich begrüßen. Das Datum der Erstveröffentlichung ist Freitag, der 18. September 2026. Ich bin Conny Farren und werde Sie durch die kommende Sendestunde führen. Bei uns dreht sich alles um Funktechnik. Heute werfen wir einen Blick auf nützliche und überflüssige Neuheiten von der IFA-Fachmesse in Berlin. Auch wird der österreichische Versuchssenderverband 100 Jahre alt. Drehen Sie nun Ihren Empfänger so richtig auf, denn jetzt knistert es in der Antenne und die Endstufen müssen Schwerstarbeit leisten, wenn wir losrocken. Hier ist ein klassischer Rock'n'Roll aus Holland. Hier ist die Gruppe René and the Alligators aus dem Jahr 1978 und Sweet Nothings.

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1: Heute mit diesen Themen. Weinheimer UKW-Tagung lockte tausende Besucher an. Online-Schulung zur Vorbereitung auf 3 Top-Funk-Wettbewerbe. 22. Weltmeisterschaft in Hochgeschwindigkeitstelegrafie und neue Suchfunktion auf der DARC-Webseite. In Weinheim an der Bergstraße kamen am 2. Septemberwochenende wieder viele Funkamateure zur traditionellen UKW-Tagung zusammen. Man konnte sich austauschen und über Neuigkeiten und Trends informieren. Neben dem geselligen Part am Clubhaus Delta Lima 0 Whisky Hotel mit Camping war vor allem das Vortragsprogramm mit der Händlerausstellung und dem Flohmarkt in der Dietrich-Bonhoeffer-Schule Weinheim Anziehungspunkt. In 3 Vortragssälen erfuhren die Tagungsbesucher viel Neues. Wenn man von der 71. Tagung hört, das ist nicht nur eine Veranstaltung, sondern eine Institution, stellte der Weinheimer Oberbürgermeister Michael Möslang in seiner Begrüßungsrede der Tagung fest. Die Geschichte der Tagung reicht bis in die 50er Jahre zurück. Heute kommen noch immer Funkamateure nach Weinheim, so Möslang. Dies sei bemerkenswert, da in den 50er Jahren die Technikwelt noch ganz anders aussah. Sein Fazit: Technik verändert sich, die Neugierde bleibt. Beispielsweise ging Peter Tjerk de Boer, Papa Alpha 3, Foxtrot Whisky Mike, der Frage nach, ob man einen per 3D-Druck gefertigten Träger für gekoppelte Spulen entwerfen könne. Hier fand neue Technik ebenso Eingang wie bei Andreas Spieß, Hotel Bravo 9, Bravo Lima Alpha, der sich mit künstlicher Intelligenz und ihrem Nutzen besonders für die Entwicklung von Software befasste. Sein Fazit: Die Geschwindigkeit zum Ergebnis motiviere enorm. So ermögliche die Anwendung von KI bisher unerreichbare Projekte, der Mensch habe aber Wünsche und bleibe der Auftraggeber und Prüfer. Eyecatcher war indes der große EME-Portabelspiegel von Emil Bergmann, Delta Lima 8, Juliet Juliet. Über seine EME-Erfahrungen berichtete er in einem eigenen Vortrag. Neben diesen gab es noch viele weitere über den gesamten Tag. Eine Europapremiere konnten die Besucher am ICOM-Stand erleben. Der Hersteller zeigte dem europäischen Publikum erstmals seinen neuen IC7110 Transceiver, der kürzlich erst auf der Tokyo Ham Fair vorgestellt wurde. Ein Verkaufspreis steht noch nicht fest, informierte man am Stand. Kenwood stellte seinen TMD 750 ebenfalls neueste Technik vor und zeigte passend ein neues Bluetooth-Headset mit PTT-Funktion. Zum Ende des Samstags konnte man die Exponate des Selbstbauwettbewerbs bestaunen. Es lagen 8 Exponate von 7 Einreichern vor, welche die Jury zu bewerten hatte. Darunter eine latenzarme In-House-Remote-Bedienung für den IC 7300, eine LD-MOS-Endstufe und eine selbstgebaute Squeeze-Morse-Taste. Der Termin der 72. UKW-Tagung steht indes auch schon fest. Es ist der 10. bis 12. September 2027. In den kommenden Wochen stehen gleich 3 Top-Funk-Wettbewerbe auf dem Programm. Eine perfekte Gelegenheit, Contestluft zu schnuppern oder nach längerer Pause wieder einzusteigen. Doch wie bereitet man sich richtig vor? Welche Technik braucht man wirklich? Und wie schafft man es, dass ein Contest vor allem eines macht? Richtig Spaß. Hierfür gibt es die Contest University, die jedes Jahr auf der Funkfachmesse Ham Radio in Friedrichshafen am Bodensee stattfindet. Was aber, wenn man nicht dorthin reisen konnte? Hierfür hat die Rhein-Ruhr DX Association einen Online-Lehrgang aufgesetzt, der am 8. Oktober startet. Alles Wichtige zum WAG-Contest und den CQ Worldwide-Wettbewerben wird dort vermittelt. Einsteigern und Wiedereinsteigern wird aufgezeigt, wie sie das Beste aus diesen spannenden Events herausholen können. Zu erfahren gibt es praxisnahe Tipps, echte Erfahrungen und hilfreiche Tricks an die Hand. Unkompliziert, verständlich und direkt aus der Praxis. Schauen Sie im Online-Seminar vorbei und entdecken Sie, wie viel Spaß Amateurfunk-Contesting machen kann. Am 2. Donnerstag im Oktober geht es los, also am 8.10.2026 um 20 Uhr auf der RRDXA-Webseite. Hier klicken Sie dort auf Meet. Vom 8. bis 12. Oktober treffen sich die Schnelltelegrafisten zur 22. HST-Weltmeisterschaft in Sousse, Tunesien. In diesem Wettbewerb wird in mehreren Kategorien derjenige Funkamateur ermittelt, der am schnellsten Morsezeichen aufnehmen kann. Der aktuelle Rekordhalter ist der Rumäne Alexandru Lanis Scutara, Rufzeichen Yankee Oscar 8 Yankee November Sierra. Er konnte im Sommer 2025 1160 Zeichen pro Minute fehlerfrei nur mit dem Gehör aufnehmen und mitschreiben. Die diesjährigen Wettkämpfe finden im Hotel El Muradi Palace statt. Der internationalen Jury gehören Matthias Kolpe, Delta Lima 4, Mike und Frank Rossmann, Delta Lima 2, Charlie an. OM Frank ist im DARC-Referat Conteste auch zuständig für das Fachgebiet Schnelltelegrafie. Die Suchfunktion auf der Webseite des Deutschen Amateurradioclubs e.V. wurde komplett erneuert und durchsucht jetzt den vollständigen Text von Seiten, Nachrichten und PDF-Dokumenten. Erstmals eingebunden sind außerdem die Lerninhalte von 50ohm.de als eigener, kuratierter Bereich Ausbildung mit über 400 Lektionen. Damit finden sich Vereinsnachrichten und Lehrstoff erstmals an einer Stelle. Die neue Suche durchsucht den vollständigen Text von rund 15.000 Inhalten auf darc.de, von der Satzung bis zum Merkblatt. Auch eingescannte Dokumente sind per Texterkennung erfasst und damit auffindbar. Im Lern- und Ausbildungsbereich liefert die Suche damit nicht mehr nur Seiten, auf denen ein Begriff vorkommt, sondern eine fachliche, kuratierte Erklärung. Wer wissen möchte, was ein Schwingkreis ist oder wie sich der Wellenwiderstand einer Leitung ergibt, bekommt direkt die passende Lektion angezeigt. Das ist nicht nur für Prüfungskandidaten interessant, sondern für alle, die etwas nachschlagen wollen. Über die Reiter lassen sich die Treffer nach Art filtern. Sortiert werden kann nach Relevanz oder nach Datum. Treffer öffnen sich in einem neuen Tab, damit die Ergebnisliste erhalten bleibt. Inhalte aus dem Mitgliederbereich werden wie bisher nur angemeldeten Mitgliedern angezeigt. Die neue Suche ist über das Suchfeld auf jeder Seite erreichbar oder direkt unter www.darc.de/suche/. Das waren unsere heutigen Meldungen aus der Funkwelt für Sie. Der kommende Titel ist ein Musikwunsch aus Hamburg. Bernie, Delta Lima 6 X-Ray Bravo, hat uns einen ganz besonderen Titel empfohlen. Es ist ein Remix des Titels Better Davis Eyes, der im Jahr 1981 von Kim Carnes veröffentlicht wurde. Darauf haben DJ Marca Passos und online etwas mit ihrem PC herumgespielt. Und was dabei herausgekommen ist, davon können Sie sich nun eine Meinung bilden.

0: Wenn Handy- und Datennetze ausfallen, kann Amateurfunk zu einer wichtigen Verbindung und zum Lebensretter werden. Oder wenn es keinen Strom mehr gibt. In den heutigen Zeiten von Naturkatastrophen und politischen Krisen passiert das häufiger, als uns lieb ist. Die Politik hat oftmals keine Antwort darauf. Warum das traditionsreiche Amateurfunk-Hobby gerade in Krisenzeiten Bedeutung hat, wie sich der Amateurfunk verändert und was bis heute daran fasziniert, darüber sprach der Präsident des österreichischen Versuchssenderverbandes Michael Kastelic, Oskar Echo 1, Mike Charlie Uniform.
1: Über das Wesen des Amateurfunks möchte ich jetzt mit dem Präsidenten des ÖVSV, also des österreichischen Versuchssenderverbandes, wie es heißt, sprechen. Michael Kastelic, schön, dass Sie da sind.
2: Grüß Gott.
1: In Zeiten von Kriegen, Naturkatastrophen, wir haben es gehört, möglicherweise Blackouts, rückt ja der Amateurfunk wieder in den Fokus. Welche Bedeutung kann Amateurfunk gerade bei solchen Szenarien spielen, wenn andere Kommunikationsmittel nicht mehr funktionieren?
2: Die Funkamateurinnen und Funkamateure in Österreich leben ja das Hobby. Das heißt, wir beschäftigen uns mit Funktechnik und mit der Wellenausbreitung. Und wenn wirklich ein Blackout kommen sollte, hoffen wir, dass die staatlichen Kommunikationssysteme sehr lange funktionieren. Aber wenn diese nicht mehr funktionieren, können wir einspringen. Wir sind ja territoriell über ganz Österreich verteilt. Das heißt, wir sind überall. Und die können dann die Behörde auf Wunsch der Behörde unterstützen und hier Brücken machen, wie wir es ja schon gemacht haben in Galtür. Da hat der Arzt das übernommen und da treten wir gerne ein.
1: Wie war das damals in Galtür?
2: Die Lawine hat die gesamte Kommunikation weggerissen. Das war auch noch früh, bevor es wirklich die intensive Mobilkommunikation gegeben hat. Die Leitungen waren kaputt und der Arzt war Funkamateur, der Arzt in Galtür, und der hat die ganzen Einsatzkräfte 3 Tage lang mit einem Amateurfunkgerät koordiniert.
1: Ja, schon fantastisch. Also es gibt fast 8000 Mitglieder, die das eben machen. Der Verband hat 100 Jahre jetzt gefeiert in Österreich, aber wie lang gibt es das denn insgesamt schon?
2: Also seit 1926 gibt es uns schon. Wir feiern 100 Jahre im Volkstheater am 21. September mit einem Theaterstück, was extra dafür für uns geschrieben wurde. Und es gibt seit 1924 Aufzeichnungen von Funkamateuren, vereinzelte. Aber der richtige Amateurfunkbetrieb hat tatsächlich erst mit unserem Verein, mit dem österreichischen Versuchssenderverband begonnen und hat dann Fahrt aufgenommen.
1: Jetzt kann ich mir vorstellen, von 1926 bis jetzt hat sich doch sehr, sehr viel verändert. Früher muss das überhaupt ein Wahnsinn gewesen sein, wenn man quasi drahtlos mit jemandem kommunizieren konnte. Inzwischen gibt es Internet, es gibt Handy. Was hat das jetzt auch für den Amateurfunk bedeutet? Inwiefern hat er sich verändert?
2: Genau, unsere Welt hat sich sehr stark verändert, kommunikationstechnisch. Es gibt 0,1%, die sich für den Amateurfunk interessieren, für die Wellenausbreitung. Und der Unterschied zum Telefon, selbstverständlich kann man in Australien anrufen, aber man muss jemanden kennen. Und wir haben 20.000 Funkamateurinnen und Funkamateure, mit denen wir in Australien funken können. Und die Faszination für mich persönlich ist nach wie vor, man spannt einen Draht, steckt ein Antennenkabel an, steckt das Funkgerät unten an und kann mit der Welt kommunizieren. Abhängig von der Sonne, nicht immer so sicher wie ein Telefon. Aber die Sache funktioniert also völlig unabhängig, wenn man Autobatterie macht oder eine kleine Batterie, funktioniert das immer. Deshalb sind wir auch so resilient gegen Stromausfälle.
1: Wie kann man sich das vorstellen? Jetzt bin ich Amateurfunker oder Funkerin, sitze zu Hause. Über was unterhalte ich mich mit den Kollegen in Australien? Technische Dinge oder?
2: Belanglose Dinge. Wir machen keine Politikdiskussionen, aber persönliche Dinge, technisch, weiterentwickelt. Entwickeln, andere technischen Felder, die einen interessiert, also sehr viel technisch affine Menschen, und die kommunizieren über Antennen, Wellenausbreitung. Es gibt ein mannigfaltiges Spektrum, weil der Amateurfunk eben so ein großes Spektrum abdeckt.
1: Das klingt ja urspannend. Ja. Ich würde das gerne mal probieren. Was muss ich können? Muss ich besondere Fähigkeiten haben? Beziehungsweise ich brauche wahrscheinlich eine Grundausrüstung. Muss ich was lernen? Muss ich eine Prüfung ablegen, damit ich das machen kann?
2: Sie müssen eine Prüfung ablegen beim Fernmeldebüro. Das ist eine staatliche Prüfung, wo es 3 Schwierigkeitsklassen gibt, sagt man, um verschiedene Lizenzklassen mit verschiedenen Möglichkeiten zu erwerben. Und Sie haben dann einen Vorbereitungskurs, den wir anbieten vom österreichischen Versuchssenderverband. Und mit diesem Vorbereitungskurs sind Sie gut vorbereitet für die Prüfung, wo Sie dann das technische Grundhandwerk gelernt haben. Viel Praxis müssen Sie dann auch noch sammeln im Betrieb.
1: Okay, und das Gerät kann ich mir besorgen?
2: Also das Einsteigergerät haben wir jetzt in Wagrain bei unserem Jugendcamp um 100 € Bauteilekosten zusammengelötet mit den jungen Menschen. Damit kann man schon loslegen, aber man kann auch 20.000, 30.000 Euro ausgeben.
1: Also wie bei allem, man kann
2: unendlich
1: natürlich schon. Bis Frage, ja. Ihr kommuniziert ja nicht unbedingt mit Namen, es gibt diese Kürzel, die man kennt.
2: Wie? Rufzeichen.
1: Rufzeichen? Bei Ihnen habe ich mir aufgeschrieben OE1MCU, was
2: Richtig.
1: Heißt das?
2: Das ist OE ist Österreich, steht auch auf jedem Flugzeug drauf, es wird von der ITU vergeben und von unserer Behörde zugeteilt. Eins steht für Wien, ich bin in Wien zu Hause.
1: Okay.
2: Und MCU wird eigentlich zugeteilt nach Namen, Buchstaben, mittlerweile sehr zufällig, weil wir schon so viele geworden sind, dass das zufällig zugewiesen wird. Und mir wurde MCU zugewiesen, das habe ich jetzt schon sehr lange.
1: Kastelitz, vielen Dank für die Einblicke in die Welt des Amateurfunks und
2: Dankeschön.
1: Dass Sie bei uns waren. Dankeschön.
2: Dankeschön.

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1: Zu Lande, zu Wasser und in der Luft. Nein, darum geht's jetzt gerade nicht. Aber so ähnlich. Ja, es geht um Neues von der Funkausstellung. Die darf aber nicht mehr Funkausstellung heißen. IFA stand ja früher für internationale Funkausstellung. Aber das ist ja erstens deutsch. Und deutsche Sachen müssen ja inzwischen immer englisch abgekürzt werden. Und zweitens wird dort ja nicht nur gefunkt inzwischen. Die Unterhaltungselektronik ist nur noch ein Anteil des Ganzen. Es entwickelt sich ein bisschen mehr in Richtung CES, Consumer Electronics Show, wo alles Mögliche abgehandelt wird. Ursprünglich war es vor allen Dingen die weiße Ware, so nannte man das früher, Waschmaschinen, Kühlschränke, Staubsauger. Ja, Staubsauger. Die sind seit einer ganzen Weile auf der IFA dabei, die inzwischen für Innovations for All steht, also Erfindungen für jeden, damit das Kürzel noch irgendeinen Sinn ergibt und jetzt halt international ist. Und was bei den Staubsaugern sich ganz gut macht, sind die Staubsaugerroboter. Roborock ist da ja ein Hersteller, der recht bekannt ist. Kommt aus China, ist trotzdem kein Billiganbieter, im Gegenteil, und recht innovativ und liegt damit auch im Trend, denn auf der IFA kommen inzwischen die meisten Sachen aus China. Roborock hat zur IFA 2026 das Motto Rocking Life with You gehabt. Und nein, da geht's nicht um Bluetooth-Lautsprecher, sondern eben um Roboter. Unsere Mission ist es, unseren Kunden Zeit zurückzugeben, indem wir alltägliche Aufgaben automatisieren und verbessern. Der Bau intelligenterer Roboter ist nur das Mittel zum Zweck, nicht das Ziel. Jede Minute, in der wir uns mit Hausarbeit beschäftigen, bedeutet eine Minute weniger Zeit für unsere Familien oder unsere Hobbys. Das hat der President of Europe and Americas von Roborock, Ricky Ma, gesagt. Aber nun, weder aufräumen noch Betten machen oder den Müll herausbringen oder die Spülmaschine ausräumen können die Roborock-Maschinen bisher erledigen. Aber zumindest Staubsaugen, Pool reinigen und Rasen mähen. Wie gut sie das tun, das ist immer Geschmackssache. Ich finde, ein Roboter, der 3 Stunden durchs Wohnzimmer eiert und saugt, ist nerviger, als wenn man selber 10 Minuten saugt. Aber das soll man ja eigentlich auch machen, während man selber in der Arbeit ist. Und dann hat sich das Viech meistens unterm Sofa festgeklemmt und den Hund erschreckt. Roborock versucht allerdings genau diese Probleme anzugehen. Und inzwischen saugen die Teile auch tatsächlich. Am Anfang war das ja eher sowas wie früher die Lifehide-Kehrmaschinen, nur im Automatikbetrieb. Die neuen Roborock-Maschinen machen sich allerdings auch nass. Da gibt es jetzt den Rock Aqua P1 Poolreinigungsroboter. Allerdings, wenn man den anschaut, fragt man sich, ob das aus dem Dual-Use entstanden ist. Das Ding schaut nämlich aus wie ein Panzer und bewegt sich auch so. Ist allerdings ein bisschen kleiner. Naja, Zeitenwende, da kann man das jetzt machen. Der Hersteller sagt dazu, er soll auch komplexe Poolformen meistern und dabei den gesamten Boden, die Wände, die Wasserlinie und auch flache Plattformen bis zu einer Tiefe von 15 cm vollständig abdecken. Funken kann er allerdings unter Wasser natürlich nicht und in den Karpfenteich sollte man ihn auch nicht lassen, wenn man nicht Fischragout ernten möchte. Ist natürlich eher ein Luxusprodukt für Leute, die erstens das Geld und zweitens die Zeit für einen Pool haben, denn das ist eine ziemlich nervige Angelegenheit, ob mit oder ohne Roboter. Also das Gerät bietet eine Saugleistung von etwa 25.700 Liter pro Stunde, ein 4 Liter Schmutzbehälter mit Doppelfiltration und bis zu 3,5 Stunden Laufzeit und auch 3,5 Stunden Aufladezeit. Der Roboter erkennt Hindernisse durch seine monokulare Kamera. Ja, das heißt eigentlich nur, dass sie nur ein Objektiv hat, also nicht Stereo ist. Also völlig normal, aber es klingt gut. Bietet eine dynamische Schmutzerkennung. Ja, auch das klingt sehr gut und kein Mensch weiß, was es sein soll. Und Auto-Waterline-Parking am Poolstrand. Hoffentlich ohne Strafzettel. Okay, genug gespottet. Gehen wir die nächsten Geräte von Roborock an. Da gibt es den Saros 20 Flow Complete und Saros 20 Neo. Die verwenden einen starken Saugmotor und das verbesserte Adapti-Lift-Chassis 3.0. Ja, das ist schöner Marketing-Sprech, heißt aber tatsächlich, dass das Ding auch Treppen hochsteigen kann. Also wie eine Spinne schaut es bisher noch nicht aus, aber damit ist das alte Problem gelöst, wie man den jetzt eigentlich in andere Stockwerke kriegt und wie man die Treppen sauber kriegt. Auch ein Walzenmob wird verwendet, um die Böden sauber zu kriegen. Und der Saros 20 Neo ist weniger als 8 cm hoch und kommt damit auch unter Sofas und Betten und wenn man Glück hat, auch wieder raus. Dann gibt's den F25 Ultra Steam Generation 2. Das ist jetzt eine Kombination aus Saugroboter und Hochtemperatur-Dampfreiniger mit Heißwasserreinigung. Das dürfte also ganz schön auf den Akku gehen, aber damit kriegt man dann auch hartnäckige Flecken weg. Und dann gibt es noch den F25 Pro Turbo Combo. Den kann man dann umbauen von einem normalen Akkusauger in einen Nass-Trockensauger. Ja, und dann gibt es noch den Rockneo Q2 LiDAR. Ja, der ist jetzt wieder für draußen. Der mäht, und zwar den Rasen. Bis zu 800 Quadratmeter und auch er funkt nicht. Er nutzt weder Kabel noch Antennen, sondern er nutzt ein Zentisphere LiDAR System in Verbindung mit präziser Hindernisvermeidung durch Reactivision Fusion und er nutzt ein schwimmend gelagertes Mähdeck. Was jetzt aber nicht bedeutet, dass es sich auch noch um den Pool kümmern kann und nicht schwimmen kann. Nein, nein. Ja, und dann gibt es auch noch eine Partnerschaft von Roborock mit Real Madrid. Na, dann hoffen wir mal, dass in Zukunft nicht plötzlich Mähroboter das Spielfeld stürmen und in den Spielverlauf eingreifen. Das wäre dann die optimale Werbung oder auch nicht. Und kreativ ist Roborock auf jeden Fall. Mindestens schon mal in der Marketingsprache, aber ich denke auch in der Technik. Und sie versuchen immer wieder die Probleme, die diese Geräte so haben im Alltag, mit entsprechenden Ansätzen zu vermeiden. Chinesische Einzelmännchen.

Ja, wie schon erwähnt, die IFA ist inzwischen auf dem Weg, eine zweite CES zu werden. Hoffentlich mit weniger Unsinn, als auf der CES oft zu sehen ist. E-Autos sind bisher nicht dabei, aber E-Bikes gibt es inzwischen schon. Und zwar ausgerechnet von Sharp, die wir ja eher als Unterhaltungselektronikhersteller kennen. Da gibt es zum Beispiel das Microbike BKAD13EBL und das Folding Fatbike BKFM03ES. Okay, diese Typenbezeichnung muss sich jetzt keiner merken. Aber interessant ist, dass das besonders kleine E-Bikes sind, die die E-Scooter ersetzen sollen. Und das eine, das Folding Bike, das soll dann in den Kofferraum können, wie halt bei einem Klappfahrrad. Und wahrscheinlich könnte man es auch gut im Zug mitnehmen, wenn es denn erlaubt wird. In einigen öffentlichen Nahverkehren sind ja E-Scooter nicht erlaubt. Was nicht herauszubekommen war, sind die Preise, sind wahrscheinlich nicht die billigsten und auch nicht, wo sie dann überhaupt zu kaufen sind. Sharp hat da aber ein ganzes Sortiment auf die Beine gestellt. Da gibt es zum Beispiel auch ein E-Lastenfahrrad zum Transport von Einkäufen und Kindern. Und dann gibt es da auch Trekkingbikes und Citybikes. Auf die Typenbezeichnungen verzichte ich jetzt. Ist auf jeden Fall interessant, wie sich ein Hersteller da so diversifiziert. Obwohl Sharp immer schon sehr universell war. Die haben auch LNCs gemacht und die ersten LEDs für Beleuchtungszwecke. Das war immer schon mehr als nur Fernseher und

0: Ja, gibt es denn überhaupt noch Radios und Fernseher auf der IFA?
1: Ja doch, es gibt sie schon, man muss aber ein bisschen suchen.
0: Sharp war ja einige Jahre vom europäischen Markt ziemlich verschwunden. Man hatte gemeint, man könnte alles aus Japan managen. Inzwischen ist man schlauer und insofern gibt es von Sharp auch wieder Sachen zu sehen. Unter anderem E-Bikes, das hatten wir ja schon, aber auch Radios und Fernseher.

Für die besseren Fernseher setzt Sharp inzwischen nicht wie seine Konkurrenten auf OLED, was ja den Nachteil hat, dass die ziemlich schnell die Leuchtkraft verlieren und einbrennen, sondern auf die normalen LCD-Displays, aber mit LED-Hintergrundbeleuchtung. Das heißt, da wird dynamisch der Hintergrund beleuchtet und wo es schwarz sein soll, wird halt nicht beleuchtet und damit wird es etwas schwärzer als mit dem normalen LCD-Display. In den Serien JP 7000 und JT 8000 können dann auch verschiedene Smart-TV-Betriebssysteme genutzt werden, von Google TV, das hieß früher Android TV, bis TiVo oder Roku. Smart Radios hat Sharp jetzt auch. Das sind diese Multifunktionsradios, die UKW können, DAB+, Internetradio, Bluetooth-Wiedergabe und Streaming der bekannten Portale wie Spotify und Co. Bei Sharp haben diese Geräte Städtenamen bekommen. Und die gibt es in verschiedenen Designvarianten, von klassisch Nussbaumeiche bis futuristisch und halt sogar mit echten Holzgehäusen. Die kosten von 130 bis 170 Euro. Und dann gibt es für 100 Euro auch noch die 4-in-1 Smartphone Docking Station CPDS10. Das ist mal wieder was für Apple-Fans. Da ist nämlich ein abnehmbarer Apple Watch Ladeadapter dran. Dann kann das Ganze auch drahtlos das Smartphone laden, also induktiv. Und es ist auch noch ein Bluetooth-Lautsprecher. Kann man sich dann halt auf den Schreibtisch stellen, um da seine Geräte zu laden und zu benutzen. Ein USB-C-Anschluss ist auch noch dran. Das ist jetzt also wesentlich weniger spektakulär als die anderen IFA-Neuigkeiten. Irgendwo traurig, aber wenigstens gibt's überhaupt noch was. Und man muss ja auch sagen, man braucht ja auch nicht immer noch was Neues und noch was Neues. Es gibt eigentlich inzwischen von allen Herstellern halbwegs brauchbare Geräte. Und das zu ganz anderen Preisen als in den guten alten Tagen. Was allerdings unbezahlbar ist, ist gute Musik aus den guten alten Tagen und davon hören wir jetzt was. Ein Beitrag von Wolf Dieter, Delta Lima 2, Mike Charlie Delta.

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1: Die IFA in Berlin ist nur noch ein Schatten ihrer selbst. Einst war die internationale Funkausstellung die Leitmesse für Radio- und Fernsehtechnik schlechthin. Ein gewisser Albert Einstein persönlich eröffnete sie am 22. August des Jahres 1930. Alles aus und vorbei. Heute ist die IFA zu einer Konsumelektronikmesse verkommen. Was aber geblieben ist, ist die Faszination, die von Radio und Fernsehen ausgeht. Und auch wie die Wellen Nachrichten in alle Welt tragen. Details dazu gibt es jetzt wieder von unserem Funkwetterspezialisten Christian Reiber, Delta Lima 8 Mike, Delta Whisky vom HF-Referat des DARC.
2: Diese Rede Albert Einsteins zur Eröffnung der Funkausstellung 1930 ist 96 Jahre her und misst keine 4 Minuten, aber es steckt so mancher sehr aktuelle Gedanke darin. So erwartet er, dass der Rundfunk dazu beitragen wird, Zitat, das Gefühl gegenseitiger Fremdheit auszutilgen, das so leicht in Misstrauen und Feindseligkeit umschlägt. Zitat Ende. Völkerverständigung durch Funk also, das ist eine der 4 Säulen des Amateurfunkdienstes, die das deutsche Amateurfunkgesetz nennt. Das leistet der Funk auch, damals wie heute, wenngleich er auch ein weiteres Beispiel dafür ist, dass der Mensch jede Technologie nicht nur zum Guten, sondern immer auch zum Bösen einsetzt. Denn keine 3 Jahre nach Einsteins Worten hatten die Nationalsozialisten den Rundfunk zum Propaganda- und Hetzmedium gemacht. Und auch das, Propaganda und Desinformation, um Menschen fernzusteuern, ist leider hochaktuell. Aber Einstein hat in dieser Rede noch eine andere Sache thematisiert, die sinnstiftend für den Amateurfunk wurde. In seinem ganz eigenen Humor sagte er:
3: Sollen sich auch alle schämen, die gedankenlos sich der Wunder der Wissenschaft und Technik bedienen und nicht mehr davon geistig erfasst haben, als die Kuh von der Botanik der Pflanzen, die sie mit Wohlbehagen bricht.
2: Wissenschaft und Technik nicht nur anwenden, sondern verstehen. Das ist Amateurfunk und das ist auch, für was dieses Radioprogramm steht und deswegen hier auch das Funkwetterthema ist. Wobei, um beim Rindvieh zu bleiben, bei so manchen Phänomenen auf der Sonne und in der Ionosphäre sind wir immer noch eher der Ochs vorm Berg. Es ist halt oft mühsam, der Natur ihre Geheimnisse abzuringen. In den letzten Tagen ist allerdings wenig Mysteriöses passiert, einfach deswegen, weil kaum etwas passiert ist. Auf der Sonne sieht es nämlich ganz schön leer aus. Samstag und Sonntag gab es noch jeweils ein einsames C-Flair und seither nichts mehr. 2 koronale Löcher und ein kollabierendes Filament auf der Sonne machten das Erdmagnetfeld am Montag etwas unruhig und heizten den Sonnenwind kurzzeitig bis auf 800 km pro Sekunde an. Aber das beruhigt sich jetzt und uns erwarten ein paar wirklich ruhige Tage. Der solare Flux ist bereits unter 100 Einheiten gefallen und wird da auch erstmal bleiben. Erst in der 2. Wochenhälfte besteht eine kleine Chance, dass der Trend wieder nach oben dreht. 90 bis 110 Einheiten sind zu erwarten. Das senkt die Muff ab, aber der saisonale Trend ist bereits gegenläufig, denn am nächsten Mittwoch ist Tag und Nacht gleiche, um 5 Minuten nach Mitternacht UTC. Und so haben wir trotz der geringeren Sonnenaktivität noch ein ganz gut funktionierendes 15-Meter-Band und das wird in den nächsten Wochen noch besser werden. Tagsüber darf vor allem mit 20 und 17 Meter und meist auch 15 Meter gerechnet werden. Zudem sind kurze Öffnungen von 12 und 10 Meter wahrscheinlich. 20 Meter schließt nach 20 Uhr UTC, danach geht es oft noch 2-3 Stunden auf 30 Meter weiter. 40 Meter bleibt nachts offen. Störungen sind wenig wahrscheinlich, abgesehen von einem koronalen Loch, das Dienstag und Mittwoch wirksam werden kann. Daher werden auch die Lowbands gut laufen und zwischen 160 und 40 Meter wird es bestimmt schöne QSOs über die Greyline geben. Good DX!

Das war's nun für heute. Wir sind leider schon wieder am Ende von Radio DARC angelangt. 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Redaktion und Musikauswahl hatte Rainer Englert, Delta Foxtrot 2, November Uniform. Wir hoffen, die Sendung hat Spaß gemacht. Wenn ja, sagen Sie es doch einfach weiter. Wenn Sie wollen, hören wir uns nächste Woche wieder. Gleiche Zeit, gleiche Frequenz. 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Auf Wiederhören, moin, tschüss, servus und 73, gut DX, bis zum nächsten Mal.

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